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2: München hat eine neue starke Stimme. Und Bayern 3 hat sie entdeckt. Ihr Name? Wings.

0: obwohl sie als Kind einen ganz anderen Berufstraum hatte.
1: Eigentlich wollte ich tatsächlich immer Olympiaturnerin werden. Und dann hatte ich meinen Unfall und hatte als kleines Kind so viele wilde Gefühle, mit denen ich nicht umgehen konnte, und habe dann gesungen und habe darin so viel Halt gefunden, dass ich so zur Musik gekommen bin.
0: Eine goldrichtige Entscheidung. Heute ist Melly, wie Wings im richtigen Leben heißt, 22 Jahre. Sie möchte Songs schreiben, die, Zitat, mit den Menschen etwas machen. In jedem meiner Songs steckt ein Teil von mir drin, sagt sie. Meine tiefsten Wunden, meine ehrlichsten Gedanken. Genau das erklärt auch ihren Künstlernamen Wings, die Flügel.
1: Mein Name Wings kommt daher, ich bin jetzt 22, also ich bin echt noch jung und kann aber Ewigkeiten darüber reden, wie viel mir schon in meinem Leben passiert ist. Ich bin schon super oft auf die Fresse gefallen, aber genau aus dem Grund musste ich auch irgendwann fliegen lernen und daher kommt der Name.
0: Die Musik hilft Wings auch, ihre Legasthenie zu überwinden. Und?
1: Dass ich jetzt bei Bayern 3 gespielt werde, ist natürlich so surreal, weil ich als kleines Kind, als wir in Urlaub gefahren sind im Auto, einfach immer schon Bayern 3 lief und wir dazu gesungen haben. Und jetzt höre ich einfach meinen eigenen Song da dran. Das ist einfach nur komplett verrückt.
0: Und so klingt ihre erste Single, Fuck It Up.

0: Ja, da geht es darum, dass ich Liebe will und ich will Nähe, aber ich kann sie einfach nicht zulassen. Ich habe in meiner toxischen Beziehung irgendwie gelernt, dass ich das Problem bin und habe so oft gehört, dass ich es selbst geglaubt habe. Und mittlerweile möchte ich einfach niemanden mehr an mich ranlassen, weil ich Angst habe, es zu verkacken.
1: Wings will ihre Emotionen mit dem Publikum teilen. Herausgekommen ist eine traumhaft schöne Ballade, die Wings garantiert eine große Fangemeinde bescheren wird. Wings, ein Musiktipp von Dagmar Golle.
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1: 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Fuck it up.
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1: Normaler Verkehr auf den bayerischen Straßen. Wir wünschen weiterhin gute Fahrt.
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1: Um 3 Uhr mit Marc Geißler. Argentinien hat das Endspiel der Fußball-Weltmeisterschaft erreicht und kann den Titel am Sonntag gegen Spanien verteidigen. Im Halbfinale setzten sich die Argentinier mit 2:1 gegen England durch. Dabei gelang die Wende erst kurz vor Schluss aus dem ARD-WM-Team Hendrik Lückhoff.
2: Wieder sind die Argentinier zurückgekommen, wieder haben sie das Spiel in der Nachspielzeit gedreht. Bis 5 Minuten vor Schluss lagen die Südamerikaner zurück, dann trafen erst Fernandes, danach Lautaro Martinez. Beide Treffer hatte Lionel Messi vorbereitet. Der Sieg war verdient. Im Finale trifft Argentinien auf Spanien. Bei England rückte schnell Trainer Thomas Tuchel in den Fokus. Er hatte nach dem Führungstor viele Defensivspieler eingewechselt und wollte den Vorsprung wohl über die Zeit bringen. Hinterher sagte Tuchel, ich übernehme die Verantwortung. England hat im kleinen Finale gegen Frankreich noch die Chance auf Platz 3.
1: Die USA haben ihre Angriffe auf den Iran in der Nacht fortgesetzt. Es war bereits die 5. Angriffswelle in Folge. Nach Angaben des US-Regionalkommandos CENTCOM richteten sich die Attacken erneut gegen militärische Ziele, die nach US-Darstellung für Bedrohungen der Schifffahrt in der Straße von Hormus genutzt werden. Außerdem beschoss ein US-Kampfjet nach Angaben des Militärs einen Tanker unter der Flagge von Curaçao. Das Schiff habe versucht, die Blockade iranischer Häfen zu durchbrechen und sei manövrierunfähig gemacht worden. Der ukrainische Verteidigungsminister Fedorow hat seinen Rücktritt erklärt. In den sozialen Medien schrieb er, es sei ihm eine Ehre gewesen, dem Volke zu dienen. Ukrainischen Medienberichten zufolge könnte Fedorow durch Innenminister Klimenko ersetzt werden. Auch in Frankreich sind in Zukunft aktive Sterbehilfe und begleiteter Suizid erlaubt, unter bestimmten Voraussetzungen. Die Nationalversammlung hat den Weg für das Gesetz dazu freigemacht. Es gestattet Erwachsenen mit schwersten Erkrankungen die Einnahme tödlicher Medikamente. Wenn die Betroffenen die Medikamente nicht mehr selbst einnehmen können, dürfen sie sich helfen lassen. Damit folgt Frankreich bei der Sterbehilfe Ländern wie Belgien, den Niederlanden und der Schweiz. US-Vizepräsident Vance hat Fehler im Umgang mit dem Epstein-Akten eingeräumt. Die Kommunikation der US-Regierung sei schlecht gelaufen, sagte Vance in einem Interview mit dem Podcaster Joe Rogan. Kritik übte er vor allem an der früheren Justizministerin Bondi. Sie habe die Erwartungen an die veröffentlichten Unterlagen damals zu hoch geschraubt. Einen Vertuschungsversuch durch die Regierung wies Vance aber zurück. Das Wetter für Deutschland heute Nacht teils klar, teils bewölkt. Tiefstwerte zwischen 19 und 12 Grad. Tagsüber scheint in vielen Teilen auch für längere Zeit die Sonne. Ganz im Süden und im Norden Schauer oder Gewitter. Maximal 21 bis 33 Grad. Auch am Freitag ein ähnliches Bild. Und die Zeit, es ist gleich 3:03 Uhr.
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3: Normaler Verkehr auf den bayerischen Straßen. Wir wünschen weiterhin gute Fahrt.
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1: Normaler Verkehr auf den bayerischen Straßen. Wir wünschen weiterhin gute Fahrt.
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2: Eigentlich wollte der Münchner Sechs Sportler werden, trotz seiner musikalischen Familie.
3: Ja, mein Vater ist ein sehr musikalischer Mensch, also spielt von Klavier, Klarinette, Saxophon, relativ viele Instrumente. Mein Bruder hat dann mit Klavier irgendwie angefangen und ich weiß auch nicht, wie so bei mir so richtig der Funken damals nicht übergesprungen ist. Ich war eher so das Kind, was lieber zum Fußballtraining gegangen ist, zum Tennistraining, zum Skifahren.
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0: Jetzt steht seine neue EP an, mit einem Sound, der etwas roher und kantiger klingt und mit Tiefgang, wie in seiner ersten Single Shadows.
1: In Shadows geht es um das Gefühl, am liebsten vor all seinen Ängsten und Unsicherheiten irgendwie wegzurennen. Auch wenn man am Ende bemerkt, dass das alles nicht ganz so einfach ist. Und ja, das ist eine kleine Hommage an dieses Gefühl.
0: Zack, ein spannender Singer-Songwriter, vorgestellt von Dagmar Golle.
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1: 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Shadows.
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1: Um 4 Uhr mit Marc Geißler. Argentinien steht erneut im Finale der Fußball-Weltmeisterschaft. Der Titelverteidiger setzte sich im Halbfinale gegen England mit 2:1 durch. Und das, obwohl das Team um Superstar Messi bis kurz vor Schluss zurücklag. Aus dem ARD-WM-Team Thomas Kunze.
2: England gegen Argentinien. Das war ein würdiges, ein spektakuläres Halbfinale, das Argentinien am Ende aufgrund einer überragenden Schlussphase mit 2:1 gewonnen hat. Nach dem Wechsel kam England mit sehr viel Schwung aus der Kabine und in der 55. Minute traf dann Gordon aus 6 Metern Entfernung zur englischen Führung. Vorausgegangen war eine feine Kombination über Kane, Rice und Rodgers. Lionel Messi und Argentinien brauchten eine Weile, um das Ganze zu verarbeiten. Trainer Lionel Scaloni aber setzte die richtigen Impulse von der Bank und so traf in der 85. Minute zunächst Enzo Fernandes sehenswert von der Strafraumgrenze zum 1:1, ehe der eingewechselte Lautaro Martinez in der 2. Minute der Nachspielzeit per Kopf das Siegtor erzielte. Der Assist kam natürlich von Lionel Messi. Argentinien zieht damit verdient ins Endspiel ein. England bleibt der Trostpreis, die Partie um Platz 3.
1: Die US-Armee hat eine weitere Angriffswelle gegen den Iran gestartet. Es ist bereits die 5. Nacht in Folge, in der die USA die Islamische Republik unter Beschuss nehmen. Die Einzelheiten von Markus Wolf.
3: Bei der Offensive handelt es sich um die dritte innerhalb von 24 Stunden. Iranische Medien berichteten jedoch von Einschlägen und Explosionen in mehreren Städten entlang der Küste am Persischen Golf. US-Angaben zufolge soll auch ein unbeladener Öltanker in der Straße von Hormus beschossen und manövrierunfähig gemacht worden sein. Der Iran reagierte offenbar seinerseits mit neuen Angriffen auf die Golfstaaten. Kuwait teilte in der Nacht mit, dass die Luftabwehr gegen iranische Drohnen im Einsatz sei. Auch in Bahrain wurde erneut Luftalarm ausgelöst.
1: Deutschland und Österreich wollen ihre Grenzkontrollen beibehalten. Darauf haben sich die Innenminister Dobrindt und Karner bei einem Treffen in Berlin verständigt. Eigentlich sind Kontrollen an den Schengen-Binnengrenzen nur in Ausnahmefällen erlaubt. Die Bundesregierung verweist jedoch auf die hohe Zahl irregulärer Einreisen und die anhaltende Belastung durch Migration. Nach Ansicht beider Minister bleiben die Kontrollen deshalb vorerst notwendig. US-Verteidigungsminister Hegseth will künftig die Testosteronwerte von Soldaten überprüfen lassen. Ab einem Alter von 30 Jahren soll der Test Teil der jährlichen Gesundheitsuntersuchung werden, kündigte Hegseth an. Er begründet die Maßnahme damit, die Leistungsfähigkeit und Gesundheit der Soldaten langfristig sichern zu wollen. Bei einem festgestellten Testosteronmangel soll eine Behandlung empfohlen werden, verpflichtend ist sie aber nicht. Das Wetter für Deutschland. Heute ist es vielerorts wechselhaft. Es gibt längere sonnige Abschnitte, aber auch einige Wolken. Am freundlichsten wird es in der Mitte Deutschlands, im Süden und ganz im Norden einzelne Schauer und Gewitter möglich. Das Ganze bei 21 bis 33 Grad. Und die Zeit? Es ist gleich 4.03 Uhr.
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4: Normaler Verkehr auf den bayerischen Straßen. Wir wünschen weiterhin gute Fahrt.
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2: Frage an den Münchner Paul Kowoll. Wie würdest du deine Musik mit 3 Worten beschreiben?
3: Ich würde sagen, auf jeden Fall immer ein bisschen sehnsüchtig, einfühlsam, aber auch energiegeladen.

0: Mit diesem Song setzte der Mann mit der rauen Stimme 2020 sein erstes fettes Ausrufezeichen. Doch eigentlich wusste Paul Kowold schon als junger Teenie, dass die Musik mal sein großes Ding wird.
1: Ich habe auf jeden Fall so mit 12, 13 gemerkt, dass ich sehr große Lust habe und richtig Bock darauf habe, Songs zu schreiben. Und habe mich einfach hingehockt mit der Akustikgitarre von meiner Mama. Die stand da in der Ecke, war ganz verstaubt. Da habe ich dann 6 Saiten draufgezogen und habe dann irgendwie angefangen, Songs zu schreiben. Und habe dann auch relativ schnell gemerkt, dass mir das Spaß macht und vor allem auch, wie toll das ist, wenn man seine Lieder vor Leuten vortragen kann, wenn man Konzerte spielt und so weiter.
0: Nach dem Abitur beginnt Paul ein Philosophiestudium, aber seine Leidenschaft für die Musik ist stärker. Und sein Talent spricht sich schnell rum. Paul Kowold spielt als Support für Adel Tawil, für die Sportfreunde Stiller und für Culture Candela. Zusammen mit den Berlinern nimmt er den Song Sommer auf.
2: Ich weiß auch noch in 100 Jahren, werden wir uns erinnern an diesen einen Sommer, Sommer, Sommer, denn er hält für immer, immer, immer.
0: Neben seiner eigenen Musik arbeitet Paul Kowold auch als Produktionsleiter bei Konzerten anderer Bands. Für ihn der coolste Nebenjob überhaupt. Und wenn er mal eine kreative Pause braucht, fährt er zu seinen Eltern nach Albaching bei Wasserburg am Inn.
1: Und was ich da tatsächlich am meisten feiere, ist den Garten meiner Eltern, weil da hat man einen Spitzenblick auf die Alpen, da sieht man den Wendelstein und da bin ich richtig gern und guck einfach aufs Feld raus oder in den Wald und lass da die Seele baumeln und ich alle 2 Wochen mindestens muss ich meine Eltern besuchen, einfach um da ein bisschen Kraft zu tanken.
0: Und danach neue Songs aufzunehmen. Jetzt feiert er mit seinen Fans seine neue Single, Erster Tag.
1: In Erster Tag geht's eigentlich um Wertschätzung und zwar um das Gefühl, was man manchmal hat oder wo man sich vielleicht manchmal daran erinnern muss, wenn man schon länger ein großes Geschenk bei sich trägt, aber manchmal die Wertschätzung dafür irgendwie verliert. Dieses Gefühl, ja, wenn man sich denkt, hey, es ist echt immer noch genauso wie am ersten Tag.
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1: 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Erster Tag.
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2: Das sind die Top-Themen. England ist raus, Argentinien steht im WM-Finale und Schuss in Mehrfamilienhaus in Wolfratshausen lässt SEK anrücken. 5 Uhr haben wir es und hier ist für euch Christina Kotter. Guten Morgen. Argentinien steht im Finale der Fußball-WM. Das Team um Superstar Lionel Messi schlug England am Abend mit 2:1 und trifft jetzt im Finale am Sonntag auf Spanien. England muss also weiter vom nächsten Titelgewinn träumen. Alle sind so stolz auf euch, schrieb der britische Thronfolger Prinz William auf X.
3: Wieder sind die Argentinier zurückgekommen, wieder haben sie das Spiel in der Nachspielzeit gedreht. Bis 5 Minuten vor Schluss lagen die Südamerikaner zurück, dann trafen erst Fernandes, danach Lautaro Martinez. Beide Treffer hatte Lionel Messi vorbereitet. Der Sieg war verdient. Bei England rückte schnell Trainer Thomas Tuchel in den Fokus. Er hatte nach dem Führungstor viele Defensivspieler eingewechselt und wollte den Vorsprung wohl über die Zeit bringen. Hinterher sagte Tuchel, ich übernehme die Verantwortung. England hat im kleinen Finale gegen Frankreich noch die Chance auf Platz 3.
2: Und dieses kleine Finale wird am Samstag in Miami ausgetragen. Anstoß ist um 21 Uhr. Großeinsatz gestern Abend am Bahnhof in Wolfratshausen. Nach Informationen des Münchner Merkur wurde ein Supermarkt geräumt. Auch ein Spezialeinsatzkommando rückte an und stürmte ein Mehrfamilienhaus. Laut Polizei war ein Schuss gefallen, aber nicht aus einer scharfen Waffe, wie sich später herausstellte. Ein Verdächtiger wurde festgenommen. Die Ermittlungen laufen. Weltweit werden derzeit die Budgets für humanitäre Hilfe gekürzt. Von der deutschen Welthungerhilfe kommt jetzt aber ein positives Signal. Sie konnte im vergangenen Jahr etwas mehr für Projekte ausgeben, und zwar gut 348 Millionen Euro. Das sind rund 800.000 Euro mehr als noch 2024. Am meisten Geld floss demnach in Projekte im Südsudan, dem Sudan und der Ukraine. In die Oberpfalz. Am Landgericht in Regensburg beginnt der Prozess gegen 2 mutmaßliche Telefonbetrüger. Die beiden Männer sollen als Abholer und Fahrer für eine Bande gearbeitet haben. Insgesamt geht es um rund 320.000 Euro Bargeld sowie Schmuck und Münzen.
4: Bei den Schockanrufen gaben sich die Anrufer meist als Staatsanwalt oder Polizist aus und erzählten überwiegend älteren Opfern, ein Angehöriger habe einen schweren Unfall verursacht und müsse in Untersuchungshaft. Es sei denn, die Familie zahle sofort eine hohe Kaution in Bar oder in Form von Wertgegenständen. Das Bargeld und die Wertsachen wurden anschließend von Mittätern abgeholt, die sich als Mitarbeiter des Gerichts ausgaben. Anna Egelsohr, Bayern 3 in Regensburg.
2: Und noch eine Meldung vom deutschen Fußball. Jürgen Klopp soll ja Bundestrainer werden. Nach der abendlichen Sitzung führender DFB-Funktionäre steht aber fest, es gibt noch Klärungsbedarf. Dabei geht es auch um Werbedeals, denn Klopp selbst hat diverse private Werbeverträge, die der 59-Jährige weiterführen will.
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5: Am Vormittag kommt die Sonne gut raus. Ein paar Wölkchen sind unterwegs, es ist trocken. Nachmittags kriegen wir dann wieder Regen. Wenn es halt immer bei dem Regen einfach nur bleiben würde, gell, den wir so dringend brauchen. Aber da sind wieder kräftige Schauer oder auch Gewitter mit Starkregen mit dabei. Und die Topwerte für heute 27 bis 32 Grad.
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5: So mögen wir das. Ganz normaler Verkehr auf den Fernstraßen in Bayern kommt gut an.
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0: Ihr seid genau richtig. An diesem Donnerstagmorgen, hey, wir haben es gerade mal 11:05. Wie cool, dass ihr dabei seid um diese Uhrzeit. Und wir sperren mal wieder die Türen auf, oder? Ist es soweit für unseren
1: 5 Uhr früh, der 5 Uhr Club.
0: Was macht ihr denn jetzt noch so um diese Uhrzeit oder schon um diese Uhrzeit? Vor der Arbeit vielleicht noch schnell einen Kaffee trinken oder eine Runde Sport? Flippi aus Nürnberg hat sich reingemeldet. Der ist vor der Arbeit extra früh unterwegs.
2: Ich und meine Frau haben 3 Gebiete Tageszeitungen. Wir fangen um 4 Uhr in der Früh an, sind dann circa kurz nach 6 in der Dusche und um 7 geht es weiter auf Arbeit. Wir haben das immer angefangen, wenn wir früh gelaufen sind und haben uns dabei gedacht, warum sollen wir da nicht nebenbei Geld verdienen?
0: What? Ich bin wahnsinnig beeindruckt. Jetzt ohne Spaß. Also schon allein, ich weiß nicht, was mich mehr beeindruckt, dass ihr um 4 Uhr joggen geht vor der Arbeit oder dass ihr euch denkt, dann mache ich doch noch einen Nebenjob vor der Arbeit. Ja, nach der Arbeit ist vor der Arbeit. Und ihr so, warum seid ihr Mitglieder im 5 Uhr Frühclub? Sagt's uns, schickt uns gerne eine Nachricht hier ins Studio zu Bayern 3.
3: Was?

Wie viele Emotionen kann man reinlegen in einen Song? Luis Capaldi, Forget Me im Bayerns Hit Radio Nummer 1. Und Luis Capaldi wird gestern wahrscheinlich als Engländer ein bisschen traurig gewesen sein. Ey, England gegen Argentinien, wer hat's gesehen? Also jetzt mal, gefühlt waren die Spieler mehr am Boden, als dass sie gespielt haben, oder? Also wahnsinnig viele Fouls, wahnsinnig oft sind die rumgelegen. Naja, England ist jedenfalls eben raus. Argentinien hat's gemacht, steht jetzt im Finale. Und das sah gar nicht die ganze Zeit danach aus, gell? England war eigentlich mal eine Zeit lang vorne. Aber Messi hat gekocht, zwei Vorlagen, zack, England raus. Und David Beckham war übrigens auch mit im Stadion. Und er hat geweint. Ganz fest hat er geweint. Musste von der Victoria und von seinem Sohn getröstet werden. Also, dann drücken wir jetzt am Sonntag weiter die Daumen. Und die hier, die kriegt gar nichts mit von Fußball. Die sind in Flitterwochen. Taylor Swift, Opalite.

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3: Hier kommen die Top-Themen.
4: Fußball-WM, Messi führt Argentinien ins Finale und Übergewicht bei Kindern. Auch der Wohnort ist entscheidend.
3: Wir haben es 17:30 und hier ist für euch Christina Kotter.
4: Guten Morgen. Spanien gegen Argentinien. So lautet das WM-Finale am kommenden Sonntag. Der Titelverteidiger kickte am Abend England aus dem Turnier, dank eines starken Endspurts. Denn eigentlich hatten die Three Lions lange die Nase vorne. Thomas Kunze.
5: Die erste Hälfte verlief von beiden Seiten aus extrem kontrolliert. Echte Torchancen gab es im Prinzip gar nicht. Nach dem Wechsel kam England mit sehr viel Schwung aus der Kabine. Und in der 55. Minute traf dann Gordon aus 6 Metern Entfernung zur englischen Führung. Lionel Messi und Argentinien brauchten eine Weile, um das Ganze zu verarbeiten. Trainer Lionel Scaloni aber setzte die richtigen Impulse von der Bank. Und so traf in der 85. Minute zunächst Enzo Fernandes sehenswert von der Strafraumgrenze zum 1:1, ehe der eingewechselte Lautaro Martinez in der 2. Minute der Nachspielzeit per Kopf das Siegtor erzielte. Der Assist kam natürlich von Lionel Messi.
4: Stichwort Trockenheit. Der Deutsche Städtetag ruft dazu auf, die Wasserverteilung in Deutschland zu überdenken. Hauptgeschäftsführer Schuchert sagte der Funke Mediengruppe, man müsse die Entgelte für Gewerbe, Industrie und Landwirtschaft so gestalten, dass sie zum Wassersparen anreizen. Während in München gerade einige Verbote zur Wassernutzung gelten, ist die Lage in Mittelfranken entspannter. Auf BR-Anfrage erklärten Nürnberg, Fürth und Erlangen, dass keine Einschränkungen geplant sind. Die US-Armee hat die 5. Nacht in Folge Angriffe auf den Iran geflogen, hauptsächlich auf Kommandozentren und Flugabwehrstellungen. Attackiert wurde dabei auch ein Schiff, das gegen die Blockade der iranischen Häfen verstoßen haben soll. Teheran nahm wieder Ziele in den Golfstaaten ins Visier. Vom US-Präsidenten kamen widersprüchliche Reaktionen. Erst drohte er damit, auch zivile Infrastruktur zu zerstören. Dann sprach er vom guten Willen des Irans, sich zu einigen. Thema Übergewicht bei Kindern, das hat das Robert-Koch-Institut neue Daten ausgewertet. Das Ergebnis: in Landkreisen mit niedrigem Durchschnittseinkommen gibt es mehr übergewichtige Kinder. Außerdem gibt es ein Stadt-Land-Gefälle. In mittelgroßen Städten sind weniger Kinder fettleibig als in Großstädten oder auf dem Land. Die Forscher erklären das auch damit, dass Sport- und Freizeiteinrichtungen in ländlichen Regionen für Kinder nur schwer zu erreichen sind. Noch nach Oberfranken: Bad Alexandersbad in Bayerns kleinste Heilbad. Die Gemeinde mit gerade mal 1000 Einwohnern hat aber Schulden in Höhe von fast 25 Millionen Euro. Heute berät der Haushaltsausschuss des Landtags über staatliche Hilfen. Mehr dazu von Hans-Joachim Viehweger.
6: Schon im vergangenen Jahr musste der Freistaat kurzfristig einspringen. Die Gemeinde Bad Alexandersbad bekam von Banken keine Kredite mehr. Bayerns Innenminister Joachim Herrmann hatte bei einer Sitzung des Haushaltsausschusses im Juni Unterstützung signalisiert. Allerdings gibt es bei den Fraktionen von CSU und Freien Wählern im Landtag Bedenken, dass durch besondere Finanzhilfen ein Präzedenzfall geschaffen würde. Schließlich sind auch viele andere Kommunen in Finanznot.
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7: Trocken ist es heute. Nichts mit Regen erstmal. Also wir reden vom Vormittag. Da kommt die Sonne raus und wir haben so kleine Wölkchen. Am Nachmittag ist ja nichts mehr mit trocken. Da haben wir vereinzelt kräftige Schauer oder Gewitter und da kann auch stark Regen mit dabei sein. Die Tops-Werte 27 bis 32 Grad.
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7: Ganz normaler Verkehr auf den Fernstraßen in Bayern kommt gut an.
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7: Hey, grüß Gott, guten Morgen an diesem Donnerstag.

Es gibt ja verdammt viele Gründe, warum ein Zug von der Deutschen Bahn Verspätung haben kann. Gell? Ihr seid hier in Bayern 3, 5.41 Uhr, guten Morgen. Baustellen auf der Strecke, Schienenersatzverkehr ist ein Grund, ja? Ausgefallene Klimaanlage, Personalmangel, Schnee, Regen, Sonne, ein ganz normaler Tag. Ja? Aber die Bahn ist erfinderisch und diesen Grund jetzt hier, den hatten wir auch noch nie. Ein ICE war unterwegs von Sylt nach Berlin und hat dann auf einmal einen Zwischenstopp eingelegt. Der Schaffner ist ausgestiegen, zum nächsten Supermarkt gelaufen und hat da 3 Packungen Klopapier gekauft und ist wieder zurückgekommen. So, okay. Eigentlich ist es aber ziemlich cool, dass er das gemacht hat. Der hat nämlich das Klopapier nicht für sich daheim gekauft, sondern für die Gäste. Im Zug war nämlich Klopapier aus. Ist das nicht nett? Bei der Deutschen Bahn, da packt der Chef noch selber an. Ich frage nur, was kommt da als nächstes? Herr Schaffner, wann Schnittchen?

0: und so viel gute Laune. Mit einem, der immer strahlt wie ein Honigkuchen fährt. Cooler Typ, Felix Yen mit Pride hier für euch im Bayern 3. 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
3: Gleich geht's weiter im Bayern Hit Radio Nummer 1 mit Clock Clock oder auch mit Alex Warren und Fever Dream. Und viel mehr werden für euch wie immer alles von heute und natürlich auch alles, was aktuell los ist in Bayern und der Welt.
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3: Das hier ist los.
4: England verliert das WM-Halbfinale gegen Argentinien und Nürnberg bekommt eine UV-Indextafel für den richtigen Sonnenschutz.
3: 6 Uhr haben wir es. Hier ist Christina Kotta.
4: Guten Morgen. Titelverteidiger Argentinien steht wieder im Endspiel der Fußball-WM und trifft am Sonntag auf Europameister Spanien. Für England bleibt nur das Spiel um Platz 3. Dabei hatten die Briten so sehr vom Titel geträumt. Für die englischen Fans war die 1:2-Niederlage gegen Argentinien ein Wechselbad der Gefühle. Lisa Maria Röhling.
5: Also die Stimmung war extrem gut. Man hat überall diesen Satz "It's coming home" gehört. Also die Fans waren sicher, der Titel kommt nach 60 Jahren endlich wieder nach England nach Hause. Die Pubs waren auch echt voll. Viele haben das Spiel mit Freunden dort zusammengeguckt. Tja, und es ist dann so knapp vorm Ende dann doch durch die beiden Gegentore dann ganz anders geworden. Das waren wirklich krasse Momente. Also fassungslose Gesichter. Einige hatten Tränen in den Augen, weil viele eben doch gehofft haben, dass nach dem ersten WM-Titel jetzt halt auch der zweite folgt.
4: Eine neue Studie des Fraunhofer Instituts zeichnet ein düsteres Bild für die europäischen Autobauer. Sie geht von massiven Jobkürzungen aus. Demnach könnten in der Produktion in den nächsten Jahren über 720.000 Stellen wegfallen. Rund 1,6 Millionen Menschen waren dort zuletzt beschäftigt. Die Forscher schlagen vor, auf möglichst viele verschiedene Antriebstechnologien zu setzen, auch auf Verbrenner. Der Schmuggel von Kokain nach Europa nimmt zu. Europäische Strafverfolgungsbehörden sprechen von einem regelrechten Kokain-Highway, der zwischen den Kanaren und den Azoren entstanden ist. Sie fordern ein härteres Vorgehen gegen die Schmuggler. Das geht aus Unterlagen hervor, die NDR, WDR und SZ vorliegen. Benedikt Strunz berichtet.
6: In einem vertraulichen Papier des Maritimen Analyse- und Einsatzzentrums gegen den Drogenschmuggel, kurz MAOC, wird ein Einsatz europäischer Marineeinheiten gefordert und die Möglichkeit, auf die Motoren der Schmuggelschiffe schießen zu dürfen. Ein Sprecher des Innenministeriums in Berlin erteilte der Forderung nach einer stärkeren Einbindung der Marine indes eine Absage. Ein Einsatz der Bundeswehr zur Kriminalitätsbekämpfung sei grundsätzlich nicht vorgesehen.
4: Wir schauen nach Schwaben. Bei Neu-Ulm müssen 2 Blindgängerbomben aus dem Zweiten Weltkrieg entschärft werden. Die Stadt hat einen Sicherheitsradius von 1000 Metern um den Fundort festgelegt. Die Räumung beginnt um 18 Uhr. Betroffen sind vor allem Firmen und Betriebe. Ab 19 Uhr wird dann auch die B10 in Höhe Neu-Ulm full gesperrt. Um 20 Uhr will das Sprengkommando München dann loslegen. UV-Strahlung gilt als Hauptgrund für Hautkrebs. Wie hoch die Belastung ist, zeigen in Bayern UV-Indextafeln. Die 250. wird heute in Nürnberg aufgestellt, und zwar im Pilatesgarten auf der Wörther Wiese. Die Tafel gibt auch eine konkrete Empfehlung für den richtigen Sonnenschutz. 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
3: Wenn ihr im Süden unterwegs seid, da ziehen jetzt so die letzten Schauer ab. Und heute ist oft Sonne angesagt, mit ein paar Wölkchen. Temperaturen schwülwarme 27 bis 32 Grad. Und am späteren Nachmittag, dann können sich wieder Hitzegewitter bilden. Das werden nur einzelne sein, aber die können lokal wie die letzten Tage auch schon echt wieder heftig ausfallen, mit dicken Hagelkörnern auch. Und morgen wird's für alle bei uns in Bayern deutlich wilder. Weiterhin so schwüle 28 Grad. Und dazu können sich wieder kräftige Schauer oder Gewitter bilden, mit Starkregen, mit Hagel oder auch mit Sturmböen. Und wenn wir mal aufs Wochenende kurz schauen, das wird dann deutlich kühler. Also kühler in Anführungszeichen. 19 bis 25 Grad, und von Norden her wird das Wetter auch langsam ruhiger.
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3: Ganz normaler Verkehr auf den Fernstraßen in Bayern. Gute Fahrt.
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3: Tja, alle Kinder starten gut gelaunt in diesen Donnerstag. Außer meine Kollegin Laura. Die ist saurer als gestern. Wieso? Dicke Luft hier im Studio. Gleich nach Clock Clock. Und Alex Warren hier im Bayer 3. 5 nach 6 haben wir es. Guten Morgen.

0: Na, wer hat kleine Äuglein, weil er sich gestern das komplette Spiel inklusive Nachspielzeit gegeben hat? 6:10, ihr seid genau richtig hier in Bayern 3. Und jetzt ist es raus, oder? Argentinien ist im WM-Finale. Hat gestern England in den letzten Minuten 2:1 rausgekickt. David Beckham hat im Studio geweint, musste von seiner Familie getröstet werden. Und ich glaube, ich muss unsere Redakteurin Laura trösten. Laura, lass mich deine Victoria sein. Wir haben ja hier mit den Bayern 3 Kollegen so eine Tippspielrunde. Laura war die ersten Wochen krass gut, immer ganz vorne. Und gestern an Platz 6.
1: Was ist jetzt heute nach Argentinien, England? Wie schaut's aus?
2: Ich will eigentlich gar nicht drüber reden.
1: Ja,
2: ich habe natürlich auf England gesetzt.
1: Natürlich.
2: Jetzt bin ich Platz 7. Sherry hat mich überholt. Liebe Grüße. Ja. Also ich glaube, das mit dem Platz 1, das wird nichts mehr. Das muss ich jetzt erstmal sacken lassen.
1: Muss erstmal, gell. Also Laura, du musst jetzt einfach auch nach vorne schauen. Du musst das Tippspiel in Ruhe analysieren. Die Fehler abstellen. Du hast deine Chancen einfach nicht genutzt.
2: Ja, ich trage es mit Fassung. Es war eine schöne Erfahrung. Danke an alle, die mich unterstützt haben. Und ich drücke natürlich allen meinen Kollegen die Daumen.
1: Hey, und Kopf hoch. Die nächste Chance kommt, Laura. Nach der WM ist vor der EM.
2: Ja.
1: Und außerdem ist auch nur Fußball.
2: Ist nur Fußball.
1: Ist nur Fußball, oder?
2: Ja, ist nur Fußball.

0: Das ist Leonie aus der Oberpfalz. Don't worry. Und diese Nummer wird sie ganz bestimmt auch live performen. Hier. Wir feiern mit euch das große Sommerfinale und wir laden euch ein. Anfang September geht's für uns alle ab nach Straubing. Die Sarah zum Beispiel, die hat sich das Save the Date schon eingetragen und die kommt extra aus der Nähe von Ulm angedüst, hat sie uns geschickt.
1: Ich habe also so 3-3,5 Stunden Fahrt und ich komme wegen Leonie, weil ich finde, sie ist einfach so eine tolle Sängerin und ihre Stimme ist so krass. Ich glaube, das wird ganz toll und ich freue mich.
0: Ja, same, wir auch. Und vor allem, das war es ja auch noch gar nicht. Also Leonie allein ist ja schon der Wahnsinn, aber neben Leonie sind auch die zwei Brudis hier mit am Start. Fast Boy. Das wird so gut. Die Bayern 3 Band, die gibt's auch noch oben drauf. Und das alles kriegt ihr von uns selbstverständlich kostenlos. Einfach vorbeikommen. Alle Infos gibt's auf bayern3.de.

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12: Das sind die Top-Themen am Donnerstag.
13: Spannender WM-Abend mit besserem Ausgang für Argentinien. England spielt nur um Platz 3 und es ist viel zu trocken. Wassersparen wird immer mehr zum Thema.
12: 6:30 haben wir es und hier ist für euch Christina Kotter.
13: Guten Morgen. Freundentränen, die gab es gestern bei der Ehefrau von Superstar Lionel Messi. Warum? Argentinien steht wieder im Finale der Fußball-Weltmeisterschaft. Der Titelverteidiger kickt am Abend England aus dem Turnier dank eines starken Endspurts. Denn eigentlich hatten die Three Lions lange die Nase vorne. Thomas Kunze.
14: Die erste Hälfte verlief von beiden Seiten aus extrem kontrolliert. Echte Torchancen gab es im Prinzip gar nicht. Nach dem Wechsel kam England mit sehr viel Schwung aus der Kabine und in der 55. Minute traf dann Gordon aus 6 Metern Entfernung zur englischen Führung. Lionel Messi und Argentinien brauchten eine Weile, um das Ganze zu verarbeiten. Trainer Lionel Scaloni aber setzte die richtigen Impulse von der Bank und so traf in der 85. Minute zunächst Enzo Fernandes sehenswert von der Strafraumgrenze zum 1:1, ehe der eingewechselte Lautaro Martinez in der 2. Minute der Nachspielzeit per Kopf das Siegtor erzielte. Der Assist kam natürlich von Lionel Messi.
13: Die Blockabfertigung auf der Inntal-Autobahn an der Grenze zu Österreich sorgt immer wieder für Stau und Frust. Die Italiener haben auf ihrer Seite dasselbe Problem und deshalb hat Italien Österreich verklagt. Mit der Blockabfertigung, sagen die Italiener, beschränke Österreich in unzulässiger Weise den freien Warenverkehr in der EU. Am Europäischen Gerichtshof in Luxemburg werden heute die Abschlussanträge in der Sache gestellt. Stichwort Trockenheit. Während in München gerade einige Verbote zur Wassernutzung gelten, ist die Lage in Mittelfranken entspannter. Auf BR-Nachfrage erklärten Nürnberg, Fürth und Erlangen, dass keine Einschränkungen geplant sind. Der Deutsche Städtetag findet, dass wir unsere Wasserverteilung überdenken müssen. Mit dem symbolischen Schlag gegen den Fels fällt am Nachmittag der Startschuss für eines der größten Straßenbauprojekte in Bayern. Ein rund 1,9 Kilometer langer Tunnel soll gebaut werden. Das letzte Stück, um die vierspurige Verbindung zwischen München und Garmisch-Partenkirchen herzustellen. Aus dem BR-Studio Oberland, Martin Breitkopf.
15: Rund 240 Millionen Euro kostet das Bauwerk. Befürworter erwarten weniger Staus und einen besseren Verkehrsfluss. Der Bund Naturschutz kritisiert dagegen den Eingriff in Natur und Landschaft. Für den Bau sind zeitweise kurze Sperrungen auf der A95 und der B2 nötig. Die Fertigstellung ist für 2031 geplant.
13: Noch zum deutschen Fußball. Jürgen Klopp soll Bundestrainer werden. Nach der abendlichen Sitzung führender DFB-Funktionäre steht aber fest, es gibt noch Klärungsbedarf. Dabei geht es auch um Werbedeals, denn Klopp selbst hat diverse private Werbeverträge, die der 59-Jährige auch weiterführen will, neben künftigen für den Deutschen Fußballbund.
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16: So ein paar letzte Schauer sind jetzt gerade noch unterwegs im Süden Bayerns und dann ist erstmal kurz Pause, also kurz. Dann kommt die Sonne raus mit ein paar wenigen Wolken. Wir kriegen heute so spülwarme 27 bis 32 Grad und am späteren Nachmittag geht es dann wieder los mit ersten Hitzegewittern. Das sind nur einzelne sehr wahrscheinlich, aber die können zum Teil auch wieder heftig ausfallen. Morgen wird es dann für alle deutlich wilder. Es ist weiterhin schwülwarm, 28 Grad. einige Wolken und dazu ein paar kräftige Schauer oder Gewitter. Und die können wieder so sein wie die letzten zwei Tage. Da hatten wir in Schwaben, in Franken, auch in Oberbayern wirklich große Hagelkörner unterwegs. Die können da auch wieder mit dabei sein. Starkregen, Hagel, Sturmböen. Und am Wochenende kühlt es dann deutlich ab. Da haben wir dann 19 bis 25 Grad und es beruhigt sich ein bisschen.
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16: Da haben wir eine Meldung, und zwar eine Gefahrenmeldung, liebe Autofahrer. Vorsicht auf der B303 Markt Redwitz Bad Berneck. Zwischen Markt Redwitz und Lebenshilfeweg, da laufen mehrere Schäfchen auf der Fahrbahn rum. Hier bitte besonders vorsichtig. Kommt uns gut und sicher an.
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16: Hey, grüß Gott, 4 nach halb 7 haben wir es. Happy Donnerstag.

J-Lo, Let's Get Loud. Ihr zweiter großer Hit vor fast 30 Jahren. Ist das crazy? So lange ist das schon her? Und da denkt man sich jetzt, Mensch, die J-Lo, die muss ja damals blutjung gewesen sein. Das war ja quasi ihr Durchbruch. Aber die war damals auch schon 30. Die steht kurz vor der 60. Ja, auch da kann man auch den großen Durchbruch haben. Man muss nicht immer mit 17 schon Star werden. Hier auch Sia. Chandelier war der Durchbruch. Mit knapp 40 sogar. Oder Anastasia, die hatte da auch ihren ersten Hit. Also Leute, alles ist noch drin. Die Welt steht euch offen. Na okay, außer der hier. Das ist jetzt natürlich ein Downer. Der ist jetzt hier das Gegenteil, gell? Harry Styles war 16, als er durchgestartet ist mit One Direction. American Girls in Bayern 3.

0: 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Ich trete jetzt gegen eine Bachforelle an.
1: 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Wir tun das. 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Oder das, was der Yannick macht. Yannick Wolf, der ist Profisprinter und Polizist und der will schneller sein als ein Feldhase. Yannick, guten Morgen.
2: Servus.
1: Nur mal so zum Verständnis. Also du sprintest schon auf zwei Beinen, nicht auf vier, oder?
2: Ich sprinte auf zwei Beinen, ja. Ich glaube, es wäre deutlich langsamer, wenn ich das auf vier Beinen probieren würde.
1: Dann wärst du ein bisschen langsamer. Sag mal, als deutscher Meister im 100-Meter-Sprint 2023, was ist deine absolut persönliche Bestzeit?
2: Die steht aktuell noch bei 10,05 Sekunden, aber ich arbeite weiter hart dran, dass da jetzt dann hoffentlich die nächsten Jahre oder dieses Jahr vielleicht auch noch eine 9 dasteht.
1: Ja, dass es endlich mal schnell wird, oder?
2: Genau.
1: Weißt du, für Normalo ist das ja unfassbar und du willst auf eine 9 hinarbeiten. Jetzt haben wir vorhin schon gesagt, Yannick, du bist ja Polizist, der schnellste in ganz Deutschland. Ist das ein Gag oder ist das so, auf Verbrecherjagd hilft dir das? Also ich meine jetzt mal ernsthaft, das ist so der erste Gedanke, den man hat.
2: Also ich hatte leider Gottes noch nicht so oft die Möglichkeit, jemandem hinterher zu rennen. Würde es mir wünschen, dass das öfter der Fall ist.
1: Dass endlich mal vor dir jemand eine Handtasche raubt und du hinterher laufen kannst.
2: So ungefähr, ja. Aber da wären dann die Karten doch relativ schlecht, glaube ich, für den Gegner.
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6: Gleich geht's weiter im Bayerns Hit Radio Nummer 1 mit Nico Santos und Bibi Rexha. Mit Rosé, Bruno Mars und viel mehr. Wir haben für euch wie immer alle Hits von heute. Und natürlich haben wir auch alles, was aktuell los ist in Bayern und der Welt.
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6: Das hier ist los.
8: Debatte um Wasserverbrauch wird immer lauter und Argentinien steht im WM-Finale. Verlierer England hadert mit Trainer Thomas Tuchel.
6: 7 Uhr haben wir es und hier ist bei euch Christina Kotter.
8: Guten Morgen. Einfach mal die Blumen gießen. In vielen Teilen Europas geht das nicht mehr so leicht, denn Trinkwasser ist knapp. Auch bei uns gibt es bereits Einschränkungen, etwa in München. Auch im Ostallgäu hat die Gemeinde Wald Sparmaßnahmen angeordnet. Ebenso Marktheidenfeld im Kreis Main-Spessart. Der Wasserexperte von der TU München, Jörg Drewes, sagt, wir sollten künftig anders mit Wasser umgehen.
9: Wir leisten uns in Bayern und in Deutschland den Luxus, für jeden Zweck Trinkwasser einzusetzen. Das muss vielleicht nicht sein, wenn wir an städtisches Grün denken, Autowäsche, landwirtschaftliche Bewässerung, warum nicht auch alternative Wasserressourcen einsetzen. Und wir müssen besser verstehen, wofür wir eigentlich und wann wir und wer Wasser nutzt.
8: Drewes schlägt vor, etwa für den Garten wieder aufbereitetes Wasser zu nutzen. Durch die Trockenheit ist die Waldbrandgefahr immens hoch. Im Müritz-Nationalpark an der Mecklenburger Seenplatte brennt es seit Montag und der Feuerwehr gelingt es bislang nicht, die Flammen einzudämmen. Die Fläche entspricht mittlerweile fast 400 Fußballfeldern. Das Problem dort ist alte Munition im Boden. Am Vormittag soll Unterstützung aus Bayern eintreffen. Die Kollegen haben ein Löschfahrzeug mit insgesamt 2000 Meter langen Schläuchen dabei. Die US-Armee hat die 5. Nacht in Folge Angriffe auf den Iran geflogen, hauptsächlich auf Kommandozentren und Flugabwehrstellungen. Attackiert wurde dabei auch ein Schiff, das gegen die Blockade der iranischen Häfen verstoßen haben soll. Teheran nahm wieder Ziele in den Golfstaaten ins Visier. Vom US-Präsidenten kamen widersprüchliche Reaktionen. Erst drohte er damit, auch zivile Infrastruktur zu zerstören. Dann sprach er vom guten Willen des Irans, sich zu einigen. In die Oberpfalz. Am Landgericht in Regensburg beginnt der Prozess gegen zwei mutmaßliche Telefonbetrüger. Die beiden Männer sollen als Abholer und Fahrer für eine Bande gearbeitet haben. Insgesamt geht es um rund 320.000 Euro Bargeld sowie Schmuck und Münzen.
10: Bei den Schockanrufen gaben sich die Anrufer meist als Staatsanwalt oder Polizist aus und erzählten überwiegend älteren Opfern, ein Angehöriger habe einen schweren Unfall verursacht und müsse in Untersuchungshaft. Es sei denn, die Familie zahle sofort eine hohe Kaution in Bar oder in Form von Wertgegenständen. Das Bargeld und die Wertsachen wurden anschließend von Mittätern abgeholt, die sich als Mitarbeiter des Gerichts ausgaben. Anna Igelsohr, Bayern 3 in Regensburg.
8: Argentinien steht wieder im WM-Finale. Der Titelverteidiger konnte am Abend die Partie gegen England nach einem Rückstand drehen und gewann schließlich 2:1. Maßgeblich beteiligt Lionel Messi, vor allem als Vorlagengeber. Das WM-Finale am Sonntag heißt also Argentinien gegen Spanien.
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6: Heute starten wir erstmal relativ ruhig ein in den Donnerstag. Die letzten Schauer, die ziehen ab und dann ist es auch länger sonnig und auch trocken. Nachmittags brodelt es dann aber teilweise wieder. Es ist ganz schön schwül und da kann es wieder kräftige Gewitter geben. Die sind nur lokal, 27 bis 32 Grad die Topwerte. Aber morgen, da brodelt schon deutlich mehr. Also mehr Wolken, mehr Gewitter und je nachdem, wie lange vorher die Sonne die Luft aufgehitzt hat, umso kräftiger werden dann die Gewitter. Starkregen, Windböen, auch Hagel ist möglich. Morgen um die 28 Grad und am Wochenende ist dann ein bisschen ruhiger. Wir haben so 5 Grad weniger und von Norden her beruhigt sich das Ganze ein bisschen.
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6: Mit zwei Meldungen. Die A8 München in Richtung Salzburg zwischen Neukirchen und Angern, kaputter LKW. Und die A93 Weiden in Richtung Holledau zwischen Regenstauf und Regensburg-Kumpfmühl. 6 Kilometer stockender Verkehr und Stau. Kommt uns gut und vor allem sicher an.
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6: Sebastian, heute nicht im Studio, aber ich darf sagen, hey, guten Morgen und hello an 40.000 neue Bayern 3 Fans, die jetzt auch mit dabei sind vom Radio. Wir werden immer mehr. Unsere Radiozeugnisse sind da, die Media-Analyse. Und wir können nur Danke sagen, ihr habt uns wieder zur Nummer 1 bei allen jungen Menschen in Bayern gemacht. Inzwischen hören über 2,3 Millionen jeden Tag Bayern 3. Das ist der Wahnsinn. 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

0: Ich wüsste, was Bruno Mars antworten würde, wenn ich ihm die Frage jetzt stellen würde. Der würde ja schreien, aber ich stelle sie euch. Habt ihr Lust auf eine Party?
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0: Und da schreien sehr viele in Bayern. Ja, hier! 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Und Julia?
2: Hi!
0: Du bist dabei!
2: Nein, wirklich?
0: Ja! Oh, wen hören wir da im Hintergrund?
2: Das ist meine kleine Tochter.
0: Die kommt nicht mit, oder?
2: Nee, die wird erst 3.
0: Okay, ja, 3 Tage Elektro ist da vielleicht doch noch nicht ganz so angesagt. Aber ja, ich finde das super witzig. Du möchtest nämlich deine Schwester mitnehmen.
2: Ja.
0: Und deine Schwester ist auch deine Schwägerin.
2: Genau. Meine Schwester kam irgendwann und hat dann gemeint, ja, sie hat jetzt einen Freund. Und ich kannte meinen Mann dann auch schon, aber wir haben uns nicht so sehr gemocht.
0: Okay. Da war noch komisch.
2: Ja, genau. Aber man hat sich halt dann doch besser auch kennengelernt. Und 4 Wochen bevor sein Bruder meine Schwester geheiratet hat, sind wir zusammengekommen.
0: Quatsch.
2: Und witzigerweise haben wir uns beide einfach nur gedacht, okay, es muss jetzt einfach nur die 4 Wochen halten für die Hochzeit.
0: Ja.
2: Ja, und jetzt sind wir doch auch schon 12 Jahre zusammen, haben geheiratet und haben eine tolle Tochter.
0: Wow. Sag Grüße an die 2 Jungs und euch 2 Mädels. Super viel Spaß auf dem Open Beats.
2: Vielen lieben Dank.
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0: Okay, Leute. Echt jetzt. Wer von euch war's? Ihr könnt sagen, wir sind hier unter uns in Bayern 3. In Bayreuth sind aus einer Käserei knapp 20 Tonnen Käse verschwunden. Emmentaler. Nur mal kurz so zum Vergleich. Ein Stück Emmentaler am Stück hat 400 Gramm. Also diese 20 Tonnen sind 50.000 Packungen Emmentaler aus dem Supermarkt. Das ist Wahnsinn. Anfang Juli war ein Laster auf dem Weg nach Frankreich, ist aber nie angekommen. So, und jetzt muss die Polizei suchen, wer die versteckt hat. 80.000 Euro Schaden. Was für ein Käse. Und wir haben Fragen. War es wirklich nur Emmentaler oder auch
1: Erdbeerkäse?
0: Weil
1: es sind Vitamine drin.
0: Ja, ist also sehr lukrativ. Und welches Alibi hat Silvia Wollny? Weil
2: ich hatte ja diese Käsesucht ja gehabt. Insgesamt 10 Jahre nur Käseschips. Ich habe nichts anderes gegessen. So lecker.
0: Also falls uns die Täter gerade hören, ja, denkt an ihre Worte.
2: Es war eine schwere Zeit für mich gewesen.

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7: Hier kommen die Top-Themen. England ist raus, Argentinien steht im WM-Finale und Übergewicht bei Kindern. Auch der Wohnort ist entscheidend.
8: 7:30 haben wir es und hier ist für euch Christina Kotter.
7: Guten Morgen. Was für ein Fußballabend. Argentinien steht wieder im Finale und zwar gegen Spanien. England ist raus und spielt am Samstag im kleinen Finale um Platz 3 gegen Frankreich. England war so nah dran, um den Titel zu spielen. Entsprechend groß ist die Enttäuschung, als Argentinien in den Schlussminuten der Partie die Partie noch drehte. England-Coach Thomas Tuchel.
9: Wir waren nah dran, am Finale geführt. Ich bin in einem total ausgeglichenen Spiel, glaube ich. Dann haben wir aufgehört, Fußball zu spielen. Das war ein kompletter Momentum-Switch eigentlich in die falsche Richtung.
7: Und trotz des Scheiterns im WM-Halbfinale soll Tuchel weiter das Vertrauen des englischen Fußballverbands haben, berichten britische Medien. Thema Übergewicht bei Kindern. Dazu hat das Robert-Koch-Institut neue Daten ausgewertet. Das Ergebnis: in Landkreisen mit niedrigem Durchschnittseinkommen gibt es mehr übergewichtige Kinder. Außerdem gibt es ein Stadt-Land-Gefälle. In mittelgroßen Städten sind weniger Kinder fettleibig als in Großstädten oder auf dem Land. Die Forscher erklären das auch damit, dass Sport- und Freizeiteinrichtungen in ländlichen Regionen für Kinder nur schwer zu erreichen sind. Elektroautos werden immer beliebter, auch bei uns in Bayern. Laut Kraftfahrt-Bundesamt waren im ersten Halbjahr knapp 24% der Neuzulassungen E-Autos. Im Ländervergleich liegt Bayern allerdings nur im Mittelfeld auf Rang 10. Platz 1 geht an Rheinland-Pfalz. Die Gewitter mit Starkregen haben die letzten Tage zwar für etwas nasse Abkühlung gesorgt, das Thema Trockenheit bleibt aber. Die anhaltende Hitze bringt immer mehr Flüsse an ihre Belastungsgrenze mit gefährlichen Folgen für Fische und seltene Tierarten. Christian Michael Hammer mit einem Beispiel aus Schwaben.
10: An der Zusam überwacht das preisgekrönte Projekt Zusamfieber an 18 Messstellen den Hitzestress im Gewässer. Die aktuellen Werte sind besorgniserregend. Besonders bedroht ist die seltene Bachmuschel im Donautal bei Unterlietzheim im Landkreis Dillingen. Schon in früheren Trockenjahren mussten Bäche künstlich mit Wasser versorgt werden, um die streng geschützte Art zu erhalten, etwa mit eigens angelegten Weihern. In Unterlietzheim sind die Rückhaltebecken nahezu leer. Experten warnen, bleiben Regen und Abkühlung aus, drohen regional auch Fischsterben.
7: Lachen, Herzenszwinkern, Emojis werden in Chats häufig benutzt, sorgen aber auch manchmal für Missverstände. Das zeigt eine aktuelle Bitkom-Umfrage. Wie oft sie genutzt werden, hängt vom Alter ab. Die 16- bis 29-Jährigen senden sie fast immer. Die Boomer tun es seltener. Und immerhin 43% der Befragten sagen, ihnen sei nicht immer klar, was einzelne Emojis bedeuten. Die beliebtesten sind aber die rund um Freude und Lachen.
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8: Also im Vergleich zu den letzten Tagen ist heute echt so ein kleiner Chillmodus angesagt. Die letzten Schauer, die ziehen ab, die sind meistens schon weg. Und dann ist es jetzt auch ein bisschen länger trocken und die Sonne kommt raus. Nur nachmittags, da ist es dann ganz schön schwül und dann brodelt's. Und da kann es auch wieder kräftige Gewitter geben. Die sind nur lokal unterwegs. 27 bis 32 Grad sind die Topwerte heute. Und morgen geht es schon ein bisschen mehr ab. Morgen gibt es mehr Wolken, mehr Gewitter. Und je nachdem, wie lang die Luft vorher aufgeheizt wurde von der Sonne, desto kräftiger werden die Gewitter auch. Mit Starkregen, mit Windböen, auch Hagel kann erwartet werden. Topwerte morgen 28 Grad. Und erst am Wochenende, da kühlen wir dann ein bisschen ab. Da werden es 5 Grad weniger. Und von Norden her beruhigt sich das Wetter auch. Das heißt, Gewitter oder starke Gewitter sind da erstmal nicht mehr in Sicht.
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8: A92 München Richtung Deggendorf. Zwischen Plattling West und dem Kreuz Deggendorf. Stau wegen einer Baustelle. 10 Minuten dauert es hier länger, sagt der Bayern 3 Stauzeitrechner. A93 Weiden in Richtung Holledau. Zwischen Regenstauf und Regensburg-Kumpfmühl. 11 Kilometer stockend und Stau. Eine halbe Stunde solltet ihr mehr einplanen. 10 Minuten drauf auf der A94 Passau Richtung München. Zwischen Hohenlinden und Parsdorf stockender Verkehr. A99 Westumfahrung München Richtung Nürnberg. Zwischen Freiham Mitte und Ludwigsfeld 6 Kilometer stockend. 20 Minuten dauert es länger. B8 Neumarkt in Richtung Nürnberg. Zwischen Postbauer Heng und Ochenbruck 3 Kilometer Stau, eine Viertelstunde obendrauf. Und die B16 Regensburg in Richtung Ingolstadt. Zwischen Haselbach und Regensburg Nord 3 Kilometer Stau. 20 Minuten dauert es länger. Kommt uns gut und vor allem sicher an.
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8: So, wir stehen kurz vorm Wochenende. Da heißt es für viele.
11: Ich trinke heute, das ist kein Witz. Aperol, Aperol, Aperol Spritz.
8: Oder wie wir in Kaufbeuren sagen. Was macht der Spritz in einer Kirche? Und wie viel CL erlaubt der heilige Melissengeist? Hört ihr gleich hier. In Bayern 3.

0: Kirche einfach mal anders, denkt sich die Dreifaltigkeitskirche Kaufbeuren in Schwaben. Darüber sprechen wir heute im Bayern 3. Hey, Wetter sollte soweit passen, gell? Dafür wird der Petrus höchstpersönlich sorgen. Im Jordanpark in Kaufbeuren gibt es heute ab 19 Uhr wieder eine Aperol-Spritz-Andacht. Holy Aperoli heißt die, kein Spaß. Statt Gebetsbüchern gibt es ein Gläschen in die Hand, organisiert von der Pfarrerin Dorothee Stürzbecher-Schalück. Und wir haben Fragen. Guten Morgen, Dorothee.
1: Ja, guten Morgen.
0: Holy Aperoli, das klingt ja eher, das hörst du wahrscheinlich nicht zum ersten Mal, eher nach einem lustigen Junggesellenabschied als nach Kirche, oder?
1: Ja, ein bisschen, aber ich finde, das ist genau der Charme daran. Denn ja, viele Menschen trauen sich manchmal nicht über die Kirchenstufen. Und da ist es netter, wenn man sich draußen trifft, an der kleinen Outdoor-Bar, im Liegestuhl, Lieblingsgetränke in der Hand. Und dann kommt eigentlich was ganz Klassisches. Musik, Beten und ein kleiner Mini-Gottesdienst. Aber das Ganze ist viel kürzer und ich glaube auch ein bisschen näher bei den Menschen als sonst. Das Schöne ist, nach der Andacht geht halt mal niemand nach Hause. Anders wie nach dem Gottesdienst.
0: Aber gibt bestimmt auch, darf man das in der Kirche sagen, gibt es auch Hater?
1: Ja, klar. Also der Klassische ist halt, ja, Aperol und Andacht, muss es jetzt unbedingt Alkohol sein, der da im Titel ist? Und die spannende Frage ist für mich, ja, warum nicht? Das ist halt catchy und provoziert so ein bisschen. Und da bleiben die Leute erstmal stehen und sagen, hä, was ist denn das? Und wenn man mal überlegt, Jesus hat ja auch Wasser zu Wein gemacht. Also das Evangelium verliert nicht von Tiefe, nur weil man das Setting jetzt anders setzt.
0: Ja, und übrigens gibt es auch wahnsinnig viele antialkoholische Varianten davon mittlerweile.
1: Hallo.
0: Also eben, geht ja darum, dass man was in der Hand hat. Holy Aperoli ist halt auch einfach ein geiler Name, gell?
1: Ja, finde ich auch.
0: Aber ich habe schon überlegt, man könnte auch Sanctus Sati machen. Ist ja auch gerade Trend.
1: Ja.
0: Heiliger Hugo. Aber hast du wahrscheinlich auch schon Gedanken gemacht, oder?
1: Ja. Ich muss mir gleich aufschreiben. Mega Ideen. Gefällt mir sehr gut.
0: Viel Spaß heute Abend bei Holy Aperoli in Kaufbeuren.

0: Spieglein, Spieglein an der Wand. Wer hat die erfolgreichste Kirchweih im ganzen Land? Wir checken.
1: Die BR-Kirchweih-Challenge.
0: Wir tingeln einmal quer durch Bayern, machen in insgesamt 5 Orten Halt und machen da ordentlich Rabatz mit Party ohne Ende und was eine Party ohne richtig gute Partyspiele. Wer hat den größten Zusammenhalt, den größten Team-Spirit? Letzten Sonntag waren wir in Winsbach in Mittelfranken. Besonders lustig, so ein Tanzspiel, ihr kennt es, so die Paare, die hatten einen Tennisball an der Stirn. Ja, und der darf halt nicht runterfallen, gell? War aber gar nicht so leicht, wie es klingt.
2: Diese 1,5 Minuten sind länger, als man denkt. Man fängt das Lachen an.
3: Weil man so schwitzt, erst mit dem Schweiß der Ball auch gerutscht. Aber es hat funktioniert.
0: Einmal mal runtergerutscht. So, am Ende hat sich die Winsbacher Kerber 348 von 500 Punkten geholt. Und die gilt's jetzt zu toppen. Diesen Sonntag, 16 Uhr, ist Feldrich in Oberfranken dran. Ihr könnt vorbeikommen, ihr könnt mitmachen. 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

0: One That Got Away in Bayerns Hitradio Nummer 1. Gleich geht's weiter mit Loy und Red Eyes. Republic und viel mehr. Wir haben für euch wie immer alles von heute und natürlich auch alles, was aktuell so los ist in Bayern und der Welt.
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0: Das hier ist los.
2: Wasserknappheit wird auch bei uns immer mehr zum Thema und es wird immer mehr Kokain nach Europa geschmuggelt, was die Ermittler jetzt fordern.
0: Wir haben es 8 Uhr und hier ist für euch Christina Kotter.
2: Guten Morgen. Wasserknappheit ist aktuell ein großes Thema. München, Marktheidenfeld und andere Städte bei uns in Bayern haben Regeln zur Wassernutzung erlassen oder rufen zum Wassersparen auf. Auch andernorts wird gemahnt. Der Deutsche Städtetag fordert ein Umdenken. Theresa Greim aus dem Bayern 3 Nachrichtenteam.
3: Die Versorgung sei zwar weiterhin sicher, Wasser sei aber keine unbegrenzte Ressource, erklärte der Hauptgeschäftsführer Schuchert der Funke Mediengruppe. Nach seinen Worten sollten Bund und Länder die kommerzielle Wasserentnahme unter die Lupe nehmen und vereinheitlichen. Die Gebühren für Gewerbe, Industrie und Landwirtschaft müssten so gestaltet sein, dass sie einen Anreiz zum Sparen setzen. Schuchert betonte aber ausdrücklich, dass bei den Überlegungen Privathaushalte nicht mit einbezogen werden sollen.
2: Die Bundesregierung hat einen Aktionsplan gegen Steuerbetrug entwickelt. Wie der aussieht, wollen die zuständigen Minister Klingbeil für Finanzen und Hubi für Justiz am Mittag vorstellen. Besser werden soll die Zusammenarbeit zwischen Bund und Ländern. Künftig soll eine Selbstanzeige nicht mehr generell zur Straffreiheit führen. Der Schmuggel von Kokain nach Europa nimmt zu. Europäische Strafverfolgungsbehörden sprechen von einem regelrechten Kokain-Highway, der zwischen den Kanaren und den Azoren entstanden ist. Sie fordern ein härteres Vorgehen gegen die Schmuggler. Das geht aus Unterlagen hervor, die NDR, WDR und SZ vorliegen. Benedikt Strunz berichtet.
4: In einem vertraulichen Papier des Maritimen Analyse- und Einsatzzentrums gegen den Drogenschmuggel, kurz MAOC, wird ein Einsatz europäischer Marineeinheiten gefordert und die Möglichkeit, auf die Motoren der Schmuggelschiffe schießen zu dürfen. Ein Sprecher des Innenministeriums in Berlin erteilte der Forderung nach einer stärkeren Einbindung der Marine indes eine Absage. Ein Einsatz der Bundeswehr zur Kriminalitätsbekämpfung sei grundsätzlich nicht vorgesehen.
2: UV-Strahlung gilt als Hauptgrund für Hautkrebs. Wie hoch die Belastung ist, zeigen in Bayern UV-Indextafeln. Die 250. wird heute in Nürnberg aufgestellt, und zwar im Pilatesgarten auf der Wörderwiese. Die Tafel gibt auch eine konkrete Empfehlung für den richtigen Sonnenschutz.
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2: Jubel in Argentinien, Trauer in England. Die Briten sind im WM-Halbfinale mit 1:2 an Lionel Messi und Co. gescheitert. Unglaublich, das sind besondere Gefühle, sagt dem Messi nach dem späten Happy End für Argentinien. Denn die Engländer hatten bis zur 85. Minute mit 1:0 geführt. Das große Finale dieser WM heißt also Argentinien gegen Spanien am kommenden Sonntag ab 21 Uhr.
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0: Das Wetter hat sich jetzt selber mal eine Gewitterpause verordnet. Also leider nicht lang, aber immerhin. Nachmittags kann es dann hier und da schon wieder brodeln. Sind zwar nur einzelne Gewitter, die können aber auch wieder kräftig ausfallen. Bis dahin scheint ganz lange eigentlich die Sonne. Schwüle 27 bis 32 Grad werden es heute. Morgen ist auch nochmal so dampfig und da braucht es nicht viel, damit sich da ein Gewitter entzündet. Und da werden einige auf uns zukommen. Also morgen ist echt nochmal was los hier im schönsten Bundesland der Welt. Mit Starkregen, mit Hagel, mit Sturmböen. Samstag ziehen die Gewitter dann in den Süden zurück und von Norden her wird es langsam ruhiger und auch ein bisschen kühler.
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0: A92 München Richtung Deggendorf zwischen Plattling West und Kreuz Deggendorf. Stau wegen einer Baustelle. Hier dauert es gerade knapp eine Viertelstunde länger, sagt der Bayern 3 Stauzeitrechner. A93 Weiden in Richtung Holledau zwischen Regenstauf und dem Kreuz Regensburg. 12 Kilometer Stau, 40 Minuten dauert es länger. A94 Passau in Richtung München zwischen Hohenlinden und Parsdorf, da stockt's, 10 Minuten dauert's länger. A99 Westumfahrung München Richtung Nürnberg zwischen Freiham-Mitte und Ludwigsfeld, 6 Kilometer stockend, 20 Minuten obendrauf. B8 Neumarkt in Richtung Nürnberg zwischen Postbauer Heng und Ochenbruck, 3 Kilometer Stau, 20 Minuten obendrauf. Und die B16 Roding-Altenkreid in Richtung Ingolstadt zwischen Fußenberg und Regensburg-Nord, 3 Kilometer Stau. Auch hier solltet ihr eine Viertelstunde länger einplanen. Kommt uns gut und vor allem sicher an.
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0: Ja, Sebastian leider noch nicht hier im Studio. Dafür gibt's jetzt Jean-Paul. Und Jean-Paul ist eine Festivalkatze. Also wirklich auf seinem Instagram-Profil. Der ist das ganze Jahr ist er auf Festivaltour. In der ganzen Welt unterwegs. Ständig steht er irgendwo vor 60.000 Menschen auf der Bühne. Und jetzt gibt's ihn hier. in Bayern 3. Get

0: bayern3.de. Das ist eure Seite. Da könnt ihr euch anmelden. Wir wollen nämlich wissen, welche unserer beiden Geschichten stimmt.
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0: Und angemeldet hat sich auch die Yvonne aus Lehrberg in Mittelfranken. Die ist schon in der Arbeit. Hey, guten Morgen, Yvonne.
3: Hi.
0: Du bist gar nicht alleine, gell?
3: Nee, meine Kollegin ist mit dabei, die Simone.
0: Hallo, Simone.
3: Hallo.
0: Und ihr wollt auch zusammen ein wunderschönes Digitalradio haben, das Mini Woodland von Pure.
3: Genau.
0: Und das gibt's für euch, wenn ihr mir gleich sagt, welche Geschichte die wirklich wahre ist.
3: Super, okay.
0: Geschichte Nummer 1. An der Ostküste Apuliens, auf einem Felsen mitten im Meer, liegt der einsamste Leuchtturm der Welt. Und weil die Leuchtturmwärter da wirklich so ganz einsam sind und da nie jemand hinkommt, kriegen die, bevor sie anfangen, einen Kochkurs bei einer italienischen Nonna, lernen Obst und Gemüse einzukochen und machen einen Putzführerschein.
3: Okay.
0: Dann kommen wir zur Geschichte 2. Habt ihr euch schon mal gefragt, was eigentlich passiert, wenn Astronauten im All Zahnschmerzen haben?
3: Nee, tatsächlich noch nicht.
0: Spätestens jetzt. Für diesen Fall hat Matthias Maurer, deutscher Astronaut, nämlich schon mal Zähneziehen geübt. An echten Patienten. Der geht nämlich davon aus, dass er bei einer NASA-Mission zum Mond mit dabei sein wird.
3: Okay, interessant.
0: Also, was meint ihr? Welche Geschichte ist die wirklich wahre? Der einsame Leuchtturmwärter, der kochen lernen muss? Oder der Astronaut, der Zähne ziehen kann?
3: Also wir glauben, dass es die zweite Geschichte ist. Irgendwie muss es ja oben im All auch gemacht werden, wenn irgendwas sein sollte.
0: Und das, ihr zwei, ist die wirklich wahre Geschichte. Das stimmt.
3: Super, cool. Mega.
0: Das hat er geübt und beim Üben war aber auch ein richtiger Zahnarzt mit dabei. Der hat aufgepasst und er kann übrigens auch Wunden nähen für den Notfall. Also wenn da was passiert, Matthias Maurer ist the man.
3: Verrückt. Ja, cool. Nicht schlecht.
0: Hey, jetzt mal, wir packen das Digitalradio direkt ein, ist auf dem Weg zu euch.
3: Super, vielen lieben Dank.
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0: 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Und ihr wisst ja, wir feiern Bayern. Und vor allem feiern wir euch, weil unsere Radiozeugnisse sind da. Und ihr habt uns einfach mal Bestnoten gegeben. Ihr habt uns wieder zur Nummer 1 bei allen jungen Menschen in Bayern gemacht. Über 2,3 Millionen von euch hören jeden Tag Bayern 3. Ist das krass? Das ist wirklich eine Ehre, hier vor euch im Studio stehen zu dürfen. Das meine ich echt ernst, denke ich mir jeden Morgen wieder. Also vielen Dank an jeden Einzelnen fürs Einschalten. Und wir versprechen hoch und heilig, dass wir ganz genau so weitermachen. Egal, wo ihr uns gerade hört, egal, was ihr gerade tut. Oder? Sarah aus Miesbach?
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11: Das sind die Top-Themen am Donnerstag. Messi spielt bei der Fußball-WM mit Argentinien um den Titel. England mit Kane um Platz 3 und es gibt weiter Kritik an den deutschen Grenzkontrollen. 8:30 haben wir's und hier ist für euch Christina Kotter. Guten Morgen. Argentinien steht gegen Spanien im WM-Finale. England unterlag am Abend Messi und Co. knapp mit 1:2. Dabei fiel der entscheidende Treffer für die Argentinier erst in der Nachspielzeit. Felix Gerhardt fasst zusammen.
12: England verspielte die Führung durch Gordon aus der 55. Minute und kassierte in der 85. Minute und in der Nachspielzeit die Treffer durch Fernandes und Lautaro Martinez. Englische Fans und Medien kritisieren Trainer Thomas Tuchel dafür, dass das Team sich nach dem Führungstor zurückgezogen habe. Trotzdem berichten mehrere Medien übereinstimmend, Tuchel solle Coach der Three Lions bleiben.
11: Das große WM-Finale steigt dann am Sonntag ab 21 Uhr. England spielt bereits am Samstag gegen Frankreich um Platz 3. Stichwort Trockenheit. Während in München gerade einige Verbote zur Wassernutzung gelten, ist die Lage in Mittelfranken entspannter. Auf BER-Nachfrage erklärten Nürnberg, Fürth und Erlangen, dass keine Einschränkungen geplant sind. Der Deutsche Städtetag findet, dass wir unsere Wasserverteilung überdenken sollten. Auch Industrie und Gewerbe müssten durch die Abgabengestaltung zum Wassersparen gebracht werden. Die deutschen Grenzkontrollen sorgen weiter für Unmut. Jetzt hat sich der ehemalige Präsident des Europäischen Parlaments Martin Schulz zu Wort gemeldet. Er findet, die Kontrollen würden fast nichts bringen, außer Staus für Reisende. Auch EU-Migrationskommissar Brunner fordert ein Ende.
13: Angesichts sinkender Migrationszahlen und der seit Juni in Kraft getretenen neuen Asylregeln der EU sei es jetzt an der Zeit, die innereuropäischen Grenzkontrollen schrittweise abzuschaffen, so Brunner gegenüber der deutschen Presseagentur dpa. Brunner verwies unter anderem darauf, dass die EU-Außengrenzen besser geschützt würden, die Zahlen illegaler Einreisen dramatisch zurückgegangen seien. Georg Schwarte, Berlin.
11: Weltweit werden derzeit die Budgets für humanitäre Hilfe gekürzt. Von der deutschen Welthungerhilfe kommt jetzt ein positives Signal. Sie konnte im vergangenen Jahr etwas mehr für Projekte ausgeben, und zwar gut 348 Millionen Euro. Das sind rund 800.000 Euro mehr als noch vor 2 Jahren. Das meiste Geld floss in Projekte im Südsudan, dem Sudan und in die Ukraine. Wir schauen noch nach Schwaben. Bei Neu-Ulm müssen 2 Blindgänger aus dem Zweiten Weltkrieg entschärft werden. Die Stadt hat einen Sicherheitsradius von 1000 Metern um den Fundort festgelegt. Die Räumung beginnt um 18 Uhr. Betroffen sind vor allem Firmen und Betriebe. Ab 19 Uhr wird dann auch die B10-Höhe von Neu-Ulm Pfuhl gesperrt. Um 20 Uhr will das Sprengkommando München dann loslegen.
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14: Aktuell ist es relativ ruhig, aber heute Nachmittag, da kann es nochmal abgehen. Es sind zwar nur einzelne Gewitter, die da auf uns zukommen, aber die können auch wieder kräftig ausfallen. Bis dahin gibt es Sonnenschein bei 27 bis 32 Grad. Morgen auch noch extrem dampfig und morgen kann es gewittermäßig noch ein bisschen stärker krachen. Also da werden einige auf uns zukommen. Dann auch mit Starkregen, mit Hagel, mit Sturmböen. Erst am Samstag ziehen die sich langsam zurück in Richtung Süden und von Norden her wird es ruhiger und da auch ein bisschen kühler.
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14: A3 Nürnberg in Richtung Passau zwischen Oberülsbach und Neumarkt in der Oberpfalz. Ein kaputtes Auto auf der rechten Spur. A92 München Richtung Deggendorf zwischen Plattling West und Kreuz Deggendorf. Stau wegen einer Baustelle. 10 Minuten dauert es länger, sagt der Bayern 3 Stauzeitrechner. A92 Deggendorf in Richtung München zwischen Landshut West und Moosburg Nord. Behinderungen nach einem Unfall. A93 Weiden in Richtung Holledau zwischen Regenstauf und Regensburg West. 10 Kilometer stockender Verkehr. 20 Minuten obendrauf. Genauso wie auf der A99 Westumfahrung München Richtung Nürnberg zwischen Freiham-Mitte und Ludwigsfeld 6 Kilometer stockend. Und dann haben wir noch die B85 Regen in Richtung Passau zwischen der Abzweigung nach Oleumhütte und Regen. Da hat es einen Unfall gegeben. Kommt uns gut und vor allem sicher an.
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14: Hey, happy Donnerstag an alle.

0: Habt ihr schon mal Alkohol in einer Kirche getrunken? Also, die meisten werden sagen, maximal einen Schluck Rotwein zur Hostie. Aber wie wäre es dann mit einem Aperol Spritz? Sowas gibt's heute. Ein Gottesdienst mit Aperol in Kaufbeuren. Kein Quatsch. Holy Aperoli heißt ja die Aperol Spritz-Andacht. Da hockt man sich schön mit einem Gläschen oder auch einem anderen alkoholfreien Getränk seiner Wahl in einen Liegestuhl im Jordanpark und dann gibt's passende Musik. Es ist ein geniales Konzept, es kommt auch super gut an, hat uns die Pfarrerin Dorothee Stürzenbecher-Schalück heute schon erzählt. Dorothee,
1: guten Morgen.
0: Das Motto ist ja diesmal, geht ja krass viral, der Song auch gerade. Ich habe das tatsächlich aus einer Kirche letztens gesehen, ein Video davon. Da wurde es mit der Orgel
1: gespielt. Ich auch auf Insta. Ich habe es auch gesehen. Ja, der Song lebt mietfrei momentan bei mir im Kopf und im Ohr. Und es fasziniert mich total. Popmusik hat ganz oft Fragen und Sehnsüchte, die tief religiös sind. Und die christliche Botschaft lautet seit 2000 Jahren, der Wert hängt nicht davon ab, was du leistest. Oder keine Ahnung, wie perfekt du bist. Und ich finde, dieses Lied trifft präzise gut Theologie. Und das werde ich irgendwie verwurschteln und verarbeiten.
0: Absolut. Also wer Bock hat, heute ab 19 Uhr im Jordanpark. Holy Aperoli in Kaufbeuren. Bye.

0: Joe. Um 8.46 Uhr und das war's schon wieder mit der Donnerstagsshow.
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6: Gleich geht's weiter im Bayern City Radio Nummer 1 mit Tampa City und Krista Serendi. Good old days. Das und vieles mehr. Claudia Konrad für euch, wie immer alles von heute. Und natürlich haben wir auch alles, was aktuell los ist in Bayern und der Welt.
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8: Um 9 Uhr mit Theresa Greim. Einfach mal die Blumen gießen. In vielen Teilen Europas geht das aktuell nicht mehr so leicht. Denn wegen der Hitze ist Trinkwasser knapp. Auch bei uns gibt es bereits Einschränkungen, etwa in München. Auch im Ostallgäu hat die Gemeinde Wald Sparmaßnahmen angeordnet. Ebenso Marktheidenfeld im Kreis Main-Spessart. Der Wasserexperte von der TU München, Jörg Dreves, sagt, wir sollten künftig anders mit Wasser umgehen.
9: Wir leisten uns in Bayern und in Deutschland den Luxus, für jeden Zweck Trinkwasser einzusetzen. Das muss vielleicht nicht sein, wenn wir an städtisches Grün denken. Autowäsche, landwirtschaftliche Bewässerung, warum nicht auch alternative Wasserressourcen einsetzen. Und wir müssen besser verstehen, wofür wir eigentlich und wann wir und wer Wasser nutzt.
8: Dreves schlägt vor, etwa für den Garten wieder aufbereitetes Wasser zu nutzen. Trockenheit, die herrscht nicht nur bei uns, sondern auch auf der anderen Seite des Atlantiks. In Kanada gibt es nach Angaben der Regierung aktuell mehr als 830 Feuer. Die meisten sind zwar in dünn besiedelten Gebieten, aber die Rauchschwaden sorgen für dicke Luft, vor allem in der Metropole Toronto im Nordwesten. Ein Schweizer Luftanalyseunternehmen setzt Toronto sogar auf Platz 1 seiner globalen Rangliste der Städte mit der schlechtesten Luft. Der Rauch zieht bis in die USA und ist sogar noch in New York deutlich zu spüren. EU-Kommissar Brunner mahnt ein Ende der deutschen Grenzkontrollen an. Es sei jetzt an der Zeit, die innerdeutschen Kontrollen abzuschaffen, sagte er. Die EU-Behörde Frontex hat im ersten Halbjahr ein Drittel weniger irreguläre Grenzübertritte verzeichnet. Im Juni war zudem die europäische Asylreform in Kraft getreten und die ist heute Thema beim Treffen der EU-Innenminister in Dublin. Andreas Mayer-Feist berichtet.
10: Nun soll es um die praktische Umsetzung gehen. Dazu gehören verpflichtende Grenzkontrollen und beschleunigte Asylverfahren direkt an den EU-Außengrenzen. Das Treffen findet in Dublin statt, weil Irland die EU-Ratspräsidentschaft übernommen hat. Irland drängt auf einen härteren Kurs bei den Abschiebungen. Sogenannte Rückkehrzentren sollen auch in Drittstaaten ausgelagert werden. Bisher fehlen aber noch unterschriftsreife Verträge mit Ländern, die dazu bereit wären.
8: Mit dem symbolischen Schlag gegen den Fels fällt am Nachmittag der Startschuss für eines der größten Straßenbauprojekte in Bayern. Ein rund 1,9 Kilometer langer Tunnel soll gebaut werden. Das letzte Stück, um die vierspurige Verbindung zwischen München und Garmisch-Partenkirchen herzustellen. Martin Breitkopf.
11: Rund 240 Millionen Euro kostet das Bauwerk. Befürworter erwarten weniger Staus und einen besseren Verkehrsfluss. Der Bund Naturschutz kritisiert dagegen den Eingriff in Natur und Landschaft. Für den Bau sind zeitweise kurze Sperrungen auf der A95 und der B2 nötig. Die Fertigstellung ist für 2031 geplant.
8: Und mehr News aus allen bayerischen Regionen gibt's immer auch auf bayern3.de. Spanien gegen Argentinien, so lautet das WM-Finale. Titelverteidiger Argentinien kickte nämlich am Abend England mit 2:1 aus dem Turnier. Noch bevor Sonntagnacht feststeht, wer neuer Weltmeister ist, steht bereits fest, wer das Siegertrikot stellen wird. Adidas stattet sowohl Spanien als auch Argentinien aus. Mit England war die letzte Mannschaft des Konkurrenten Nike ausgeschieden.
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12: Sonnig geht's über weite Strecken durch diesen Donnerstag. Die Luft ist schwülwarm. Da geht's hoch auf 27 bis 32 Grad. Am Nachmittag kann es dann wieder zum Brodeln anfangen. Die Gewitter können dann auch mal heftig ausfallen, sind aber weniger als gestern. Morgen sind die Wolken wieder in der Überzahl und es ist so dampfig, dass an allen Ecken und Enden die Gewitter aufploppen könnten. Schwerpunkt wird der Nachmittag sein, da kann es dann auch wieder unwetterartig werden. Morgen nochmal 28 Grad, am Wochenende wird es gut 5 Grad kühler und von Norden her beruhigt sich das Wetter.
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12: Um 9:04 die A3 Nürnberg Richtung Passau zwischen Altdorf-Burgtann und Neumarkt in der Oberpfalz. Stau, dort steht ein kaputter Pkw auf der rechten Spur, der Zeitverlust eine Viertelstunde. A92 München Richtung Deggendorf zwischen Plattling West und dem Kreuz Deggendorf. Stau wegen einer Baustelle, 10 Minuten dauert's länger. A92 Deggendorf Richtung München zwischen Landshut West und Moosburg Nord, Behinderungen nach einem Unfall. A93 Weiden Richtung Holledau zwischen Regenstauf und Regensburg West. 10 Kilometer stockender Verkehr, 20 Minuten Zeitverlust. A94 Passau Richtung München zwischen Parsdorf und dem Kreuz München Ost. Stau nach einem Unfall. Die linke Spur ist gesperrt. Und die A99, die Westumfahrung München Richtung Nürnberg zwischen Freiham Mitte und Ludwigsfeld. 6 Kilometer stockend, der Zeitverlust 20 Minuten. Euch eine gute Fahrt.
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12: Ich wünsche euch einen super schönen, entspannten guten Morgen und einen tollen Start in den Donnerstag. Und das hier ist Musik von Menschen, die erst seit Februar in unsere Welt reingeschwappt sind. Und jetzt sind es so, als wären sie schon immer da gewesen. Tempest City und Self-Aware.

So ein richtig schöner Sommer-Gute-Laune-Song. Christy Sarandi, Good Old Days in Bayern 3. Und meint damit übrigens genau das Gegenteil. Nicht immer auf die guten alten Zeiten schauen, sondern hier, jetzt, da passiert das Leben. Und da sagen wir dann später mal drüber, das waren die guten alten Zeiten. Also alle von euch, die gerade eine Prüfung vor sich haben, irgendwas anderes Aufregendes für diesen handelsüblichen Donnerstag vorhaben, das wird gut. Wir drücken euch auf alle Fälle ganz fest die Daumen. Wobei, Schwitzehändchen haben wir heute irgendwie alle bei diesem schwülen Wetter. Verrückt, oder? David Guetta, der schläft vielleicht noch jetzt um 8:45 oder genießt seinen Kaffee, weil jetzt schon 29 Grad in Ibiza, wo er gerade ist, hat heute frei. Aber dann geht's richtig ab bei ihm. Morgen noch einmal in Ibiza auflegen und dann packt er schon sein Kulturbeutelchen fürs Tomorrowland. Für ihn, wie er immer sagt, der Höhepunkt des Jahres. Hier ist er mit Alpha Will und Ava Max.

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7: Sonnig und schwül ist dieser Donnerstag bei 27 bis 32 Grad im Bayern-Dreiland. Am Nachmittag kann es dann gewittern, auch mal heftiger.
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7: Um ganz genau 9:30 die A94 Passau Richtung München. Zwischen Forst-Inning und dem Kreuz München-Ost. 7 Kilometer stocken, da ist ein Unfall passiert. Die linke Spur ist gesperrt. 20 Minuten kommt er später an. A99 Westumfahrung München Richtung Nürnberg. Zwischen Freiham Mitte und Ludwigsfeld. Da stockt's. 10 Minuten dauert's länger. Und die B388 Erding Richtung Ismaning. Zwischen Fischerhäuser und Ismaning 2 Kilometer Stau und 20 Minuten Zeitverlust. Gute Fahrt.
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0: Shout Out und Don't Speak in Bayern 3 um gleich 20 vor 10. Und so, ihr Lieben, jetzt wird's hier episch in Bayern 3. Ich will ja nicht zu viel verraten, sagt Regisseur Christopher Nolan gerade immer wieder in den Interviews, die er gibt. Und es ist ein bisschen lustig, weil die Geschichte seines Filmes, die ist schon fast 3000 Jahre alt. Die Odyssee von Homer kommt in die Kinos. Und ja, da kann man Herrn Nolan schon verstehen. Interessant ist nämlich, wie Nolan die Geschichte umgesetzt hat. Und wenn ihr jetzt nicht so richtig drin seid in diesem Homer-Stoff, aber trotzdem mitreden wollt, Nils Dams hat kompaktes Angeberwissen zur Odyssee. Viel Spaß.
1: König Odysseus und seine Truppe sind ganz schön kaputt, aber zufrieden. Sie haben gegen die Trojaner gekämpft und am Ende mit Hilfe eines großen Holzpferdes gewonnen.
2: Wir haben den Krieg gewonnen.
1: Dem trojanischen Pferd. Jetzt will Odysseus einfach nur nach Hause, zu seiner Frau Penelope.
2: Hilf mir, heimzukehren.
1: Die Reise wird aber noch härter als eine Fahrt mit dem ICE am Freitagnachmittag. Sie dauert 10 Jahre lang. Dabei trifft er auf ein einäugiges Monster, einen wütenden Meeresgott, eine Zauberin, die seine Leute zum Teil in Schweine verwandelt, und wer übrig bleibt, muss sich Wachs in die Ohren stopfen, um dem letztendlich ungesunden Gesang der Sirenen zu entkommen.
3: Wer spielt mit?
1: Die Hauptfigur Odysseus spielt Matt Damon.
2: Niemand stellt sich zwischen mich und meine Heimat.
1: Anne Hathaway ist seine Ehefrau Penelope.
4: Glaubst du wirklich, das Leben wird wieder so wie früher?
1: Außerdem mit dabei sind Robert Pattinson, Zendaya, Lupita Nyong'o, Charlize Theron, Elliot Page oder auch Tom Holland. Der Aufwand für den Film war
3: episch.
1: Er soll eine Viertelmilliarde Dollar gekostet haben. Gedreht wurde in 6 Ländern. Regisseur Christopher Nolan hat auch ein echtes großes Holzpferd bauen lassen. Alles sollte so echt aussehen wie möglich.
5: They learn how to row the boat.
1: Die Schauspieler mussten für ihre echten Boote auch das Rudern lernen und Segelhissen, sagt Nolan und Matt Damon.
6: And if there's 1,000 people fighting,
1: wenn da 1,000 Soldaten kämpfen sollten, dann haben da auch 1,000 Statisten gekämpft.
6: It was incredible.
0: Wow und wow, aber auch wow. Die Odyssee auch im Kino. Ja, eine ziemlich kleine Odyssee. 3 Stunden dauert das Ganze. Und ja, stellt euch drauf ein, es ist ein ziemliches Gemetzel. Ja, aber war ja irgendwie auch klar, ne? Also wenn ihr da Bock drauf habt, let's go. Viel Spaß bei Odyssee. Ab sofort in den Kinos. Hier ist Alex Warren in Bayern 3.

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6: Und so starten wir gleich rein in die 10 Uhr Stunde. Das ist Michael Schulte. So heißt der Song, 5 a.m. Das gleich, aber jetzt alles, was wichtig ist an eurem Donnerstagvormittag.
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7: Um 10 mit Theresa Greim. Die deutschen Grenzkontrollen sorgen weiter für Unmut. Jetzt hat sich der ehemalige Präsident des Europäischen Parlaments Martin Schulz zu Wort gemeldet. Er findet, die Kontrollen würden fast nichts bringen, außer Staus für Reisende. Auch EU-Migrationskommissar Brunner fordert ein Ende.
8: Angesichts sinkender Migrationszahlen und der seit Juni in Kraft getretenen neuen Asylregeln der EU sei es jetzt an der Zeit, die innereuropäischen Grenzkontrollen schrittweise abzuschaffen, so Brunner gegenüber der deutschen Presseagentur dpa. Brunner verwies unter anderem darauf, dass die EU-Außengrenzen besser geschützt würden, die Zahlen illegaler Einreisen dramatisch zurückgegangen seien. Georg Schwarte, Berlin.
7: Stichwort Trockenheit. Während in München und einigen anderen Orten gerade Verbote zur Wassernutzung gelten, ist die Lage in Mittelfranken entspannter. Auf BR-Nachfrage erklärten Nürnberg, Fürth und Erlangen, dass keine Einschränkungen geplant sind. Der Deutsche Städtetag findet, dass wir unsere Wasserverteilung grundsätzlich überdenken sollten. Auch Industrie und Gewerbe müssten durch die Abgabengestaltung mehr zum Wassersparen gebracht werden. Die anhaltende Hitze bringt auch immer mehr Flüsse an ihre Belastungsgrenze, mit gefährlichen Folgen für Fische und seltene Tierarten. Christian Michael Hammer mit einem Beispiel aus Schwaben.
9: An der Zusam überwacht das preisgekrönte Projekt Zusamfieber an 18 Messstellen den Hitzestress im Gewässer. Die aktuellen Werte sind besorgniserregend. Besonders bedroht ist die seltene Bachmuschel im Donautal bei Unterliedsheim im Landkreis Dillingen. Schon in früheren Trockenjahren mussten Bäche künstlich mit Wasser versorgt werden, um die streng geschützte Art zu erhalten, etwa mit eigens angelegten Weihern. In Unterliedsheim sind die Rückhaltebecken nahezu leer. Experten warnen, bleiben Regen und Abkühlung aus, drohen regional auch Fischsterben.
7: Und mehr Nachrichten aus allen bayerischen Regionen gibt's immer auch auf bayern3.de. E-Scooter sind mittlerweile fest im Straßenverkehr etabliert. Die Zahl der Unfälle mit den kleinen Rollern ist im vergangenen Jahr deutlich angestiegen. Alexander Schmidt mit den Einzelheiten.
10: Die Polizei hat rund 16.500 solcher Fälle gezählt, teilt das Statistische Bundesamt in Wiesbaden mit. Das seien etwa 38% mehr gewesen als 2024. Im vergangenen Jahr sind demnach 38 Menschen bei Unfällen mit E-Scootern gestorben. Im Jahr davor waren es noch 27 Tote gewesen. Die allermeisten Verunglückten seien selbst mit einem E-Scooter unterwegs gewesen. Gut 5,5% waren Mitfahrerinnen und Mitfahrer, obwohl das offiziell verboten sei, sagt die Behörde.
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7: 13,7 Millionen Fernsehzuschauer haben gestern Abend im ersten das Halbfinale Argentinien gegen England gesehen. Spannend war es vor allem in der zweiten Halbzeit. Kurz vor Schluss gab es 2 Treffer von den Südamerikanern, 2:1 der Endstand. Das große Finale dieser WM heißt also Argentinien gegen Spanien. Anpfiff ist am Sonntag um 21 Uhr.
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6: Heute im Vergleich ein ruhiger Tag. Es ist über längere Strecken sonnig und trocken. Am Nachmittag, da brodelt es dann teilweise in schwülwarmer Luft. Es kann kräftige Gewitter geben, aber die sind immer nur so lokal. 27 bis 32 Grad die Höchstwerte. Morgen brodelt es deutlich mehr. Also mehr Wolken, mehr Gewitter. Und je nachdem, wie lange vorher die Sonne die Luft aufgeheizt hat, umso kräftiger werden dann Starkregen und Windböen sein. Auch Hagel ist möglich. Morgen haben wir dann so um die 28 Grad. Samstag, Sonntag ist es deutlich kühler. Dann nur noch 19 bis 25 Grad und von Norden her trockener und sonniger.
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6: Und gleich 4:04, die A94 Passau Richtung München zwischen Forst-Inning und dem Kreuz München-Ost. 7 Kilometer stocken, da ist ein Unfall passiert. Die linke Spur ist zu, der Zeitverlust 20 Minuten. A99 Westumfahrung München Richtung Nürnberg. Zwischen Freiham-Mitte und Ludwigsfeld, da stockt es, der Zeitverlust 10 Minuten. Und die B388 Erding Richtung Ismaning zwischen Fischerhäuser und Ismaning. 2 Kilometer Stau, der Zeitverlust 20 Minuten. Gute Fahrt.
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6: Und vor allen Dingen jetzt mit euch. Ich brauche euch, denn ich hätte gerne eure Meinung zu Farben auf Hochzeiten. Sagt ihr, also wenn schon eine klassische Hochzeit, dann aber auch mit den klassischen Traditionen. Und da gehört es sich eben nicht, dass andere Gäste weiß oder Creme tragen. Oder ist euch das sowas von wurscht? Freue mich auf eure Text- und Sprachnachrichten. Hier hat sie Bayern 3. Ja.

Timon Pala und Jenny Dracula in Bayern 3. Wie traditionell seid ihr denn unterwegs? Vielleicht habt ihr den Shitstorm mitbekommen gegen eine Tänzerin von Taylor Swift. Die hatte vor dieser Mega-Hochzeit so ein kleines Getting-Ready-Video aus ihrer Umkleide gepostet. Und die Swifties sind vielleicht auf die losgegangen, weil sie ihrer Meinung nach gegen den Hochzeits-Dresscode verstoßen hatte mit ihrem fast weißen Kleid. Also ihr Freund musste sich dann vor sie werfen und gesagt, das ist Pink Champagne, das sah nur im Licht so aus. Ja, solche Shitstorms, die finde ich natürlich immer albern. Aber lasst uns trotzdem mal über solche Traditionen sprechen, weil die gibt's bei uns ja auch. Kein Weiß. Bitte nichts Brautkleid-ähnliches, kein Rot. Wie seht ihr das denn mit diesen Bräuchen? Sagt ihr, also wenn ich schon so eine Riesensause mache, dann mag ich es auch gern richtig traditionell. Da fände ich es jetzt schon eher strange, wenn die Schwiegermutter im cremefarbenen Ballkleid aufkrotzen würde und sich da immer neben mich stellt, ne? Diese Situation gibt es ja auch dauernd zu sehen. Auf der Bayern 3 Facebook-Seite hat Judith dazu geschrieben, sorry, wer Farben trägt, die der Braut vorbehalten sind, der hat einfach keinen Respekt, kein Benehmen und kein Anstand. Außer es ist von der Braut genehmigt, weil sie es so möchte oder eine andere Farbe trägt. So, jetzt seid ihr dran. Wie seht ihr das denn? Vielleicht seid ihr ja selber gerade in Hochzeitsvorbereitungen. Diese Dresscodes zu Hochzeiten, sagt ihr, boah, geh mir weg, braucht doch kein Mensch. Oder sagt ihr, nee, ist doch schön. So Bräuche sind was Schönes. Freue mich auf eure Text- und Sprachnachrichten zu Bayern 3, Sunrise Avenue und Hollywood Hills. 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
6: Längere Zeit sonnig und trocken ist ja dieser Donnerstag. Am Nachmittag kann es dann stellenweise gewittern. Das Ganze bei 27 bis 32 Grad.
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6: Um 10:30 die A7 Fulda Richtung Würzburg. Zwischen dem Fuldaer Dreieck und Bad Brückenau-Wildflecken 7 Kilometer stockender Verkehr. Viertelstunde dauert es länger. A8 Salzburg Richtung München. Die Einfahrt Rosenheim ist wegen Bauarbeiten bis ungefähr um 12 gesperrt. Die B388 Erding Richtung Ismaning. Zwischen Fischerhäuser und Ismaning 2 Kilometer Stau und 20 Minuten Zeitverlust. Und in München auf dem mittleren Ring zwischen der Dachauer und der Hansastraße 2 Kilometer Stau. Dort wird an mehreren Stellen gebaut und das kostet euch 25 Minuten. Gute Fahrt!
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0: Tricks und Golden in Bayern 3 an diesem Donnerstagvormittag, an dem wir gerade über Dresscodes bei Hochzeiten sprechen. Wie klassisch, wie traditionell sind wir denn hierzulande? Also rein den Zahlen nach ziemlich, denn 9 von 10 Bräuten tragen bei uns ein traditionelles weißes oder so cremefarbenes, so in verschiedenen Weißtönen gehaltenes Kleid. Diese ganz harten Dresscodes, also Black Tie und so, das ist jetzt eher nicht mehr so. Aber wenn du jetzt heute so eine Braut Zeitschrift aufschlägst und guckst, was sind denn so die goldenen Regeln bei einer Hochzeit, dann heißt es da immer noch, also unabhängig davon, ob es jetzt einen expliziten Dresscode gibt auf einer Einladung, bleibt es bei den traditionellen No-Gos. Also weiß, Cremetöne, Elfenbein sind für die Braut reserviert. Reines Schwarz gilt als Trauerfarbe, es sei denn, es ist ausdrücklich in der Einladung gewünscht. Und zu freizügige oder zu legere Kleidung wird auch als mangelnden Respekt vor dem Anlass betrachtet. Wie seht ihr das denn? Was ist eure Meinung? Nathalie hat geschrieben, ich hatte ein rotes Kleid an in meiner Hochzeit. Oh, da fühle ich mich gleich wohl, hatte ich auch. Und mein Mann so einen blau-grauen Anzug. Was die anderen anhatten, war mir egal, schreibt Nathalie. Wir hatten auch keinen Dresscode. Jeder soll das anziehen, worin er sich am wohlsten fühlt. War bei uns ja auch nicht anders. Und Kirsten hat geschrieben, mir völlig wurscht, auch wer in welchen Klamotten kommt. Da ich nur Leute zu meiner Hochzeit einlade, die ich richtig lieb habe, können die auch im Kartoffelsack kommen. Die müssen sich wohlfühlen und gute Laune mitbringen. Hauptsache, sie teilen diesen schönen Tag mit mir. Und die Katrin aus Rosenheim.
1: Ich finde, ja, es soll jeder so kommen, wie er sich wohlfühlt, egal ob Tracht, schick oder ein bisschen legerer, weil was bringt's mir, wenn ein Gast sich in den Klamotten unwohl fühlt und dann keinen Spaß hat. Die Feier hat doch so einfach seinen Reiz, wenn alle gut drauf sind und gute Stimmung herrscht. Gleichzeitig finde ich es schon schön, wenn nur die Braut in Weiß ist und finde es nicht so toll, wenn man helle Töne als Gast anhat.
0: Ha! Also doch, finde ich auch.
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4: Und mit ihr starten wir gleich rein in die nächste Stunde. Das ist Holly Humberstone. To love somebody. Und jetzt alles, was wichtig ist an diesem Donnerstagvormittag.
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5: Um 11 Uhr mit Friederike Breyer. Seit mehr als 10 Jahren gibt es Grenzkontrollen zwischen Deutschland und Österreich. Damit soll die illegale Migration eingedämmt werden. EU-Kommissar Brunner hat auf die sinkenden Flüchtlingszahlen verwiesen und fordert ein Ende der Kontrollen. Innenminister Dobrindt sieht das anders. Zunächst müssen seiner Ansicht nach bestimmte Voraussetzungen erfüllt sein.
6: Eine Bedingung sei ein wirksamer Schutz der EU-Außengrenzen. Man beobachte genau, wie sich die im Juni in Kraft getretene EU-Asylreform diesbezüglich auswirke. Außerdem sei die Integration der hier lebenden Zuwanderer nach wie vor eine Herausforderung. Diese Aufgabe sei noch nicht erledigt, sagte Dobrindt. Eigentlich sind Kontrollen an den EU-Binnengrenzen nur in Ausnahmefällen und vorübergehend erlaubt. Katrin Aue, Berlin.
5: Mitten im russischen Angriffskrieg bildet der ukrainische Präsident Selenskyj seine Regierung um. Im Zuge dessen verliert auch Verteidigungsminister Fedorow seinen Posten. Der 35-Jährige gilt als innovativer Reformer und Hoffnungsträger. Die Bevölkerung reagiert entsetzt, wie Rebecca Barth berichtet.
7: Die Nachricht ist für viele Menschen in der Ukraine ein Schock und wird von Beobachtern als großer politischer Fehler des ukrainischen Präsidenten Selenskyj gesehen. Die Entlassung sei ein schwerer Schaden für die Verteidigungsfähigkeit des Landes, gab der stellvertretende Kommandeur der ukrainischen Luftstreitkräfte an und reichte ebenfalls seinen Rücktritt ein. Am Morgen versammelten sich Tausende vor dem Präsidialamt in der Hauptstadt Kiew, um gegen die Absetzung zu protestieren.
5: Nach dem SEK-Einsatz gestern Abend in Wolfratshausen sind die Hintergründe zu dem Schuss bekannt geworden, der zu dem Einsatz geführt hat. Bei dem festgenommenen Verdächtigen hat die Polizei eine Schreckschusspistole gefunden. Mit dem Schuss wollte der Mann offenbar Jugendliche vertreiben, die sich auf dem Dach eines Supermarktes aufhielten. Das Spezialeinsatzkommando war gestern Abend ausgerückt, weil Anwohner einen Schuss gehört hatten. Die Polizei war zunächst davon ausgegangen, dass es sich um eine scharfe Waffe handelt. Die wegen Volksverhetzung verurteilte Rechtsextremistin Maler Svenja Liebig, die als Mann geboren wurde und ihren Geschlechtseintrag geändert hat, muss ihre Haftstrafe in einem Männergefängnis verbüßen. Das hat das Frauengefängnis Chemnitz so entschieden. Zur Begründung hieß es, man wolle eine Gefährdung von weiblichen Gefangenen verhindern. Liebig war vor 3 Jahren verurteilt worden, floh nach Tschechien und wurde jetzt nach Deutschland zurückgebracht. Liebig selbst argumentiert, sie habe Angst, in einem Männergefängnis ums Leben zu kommen. Junge Männer ziehen für das Studium seltener zu Hause aus als Frauen. Bundesweit lebt ein knappes Drittel der Studenten noch im Elternhaus. Bei den Studentinnen ist es hingegen weniger als ein Viertel. Das geht aus einer aktuellen Auswertung des Zentrums für Hochschulentwicklung hervor. In Bayern sieht der Geschlechtervergleich ähnlich aus. Im Freistaat liegt außerdem der Anteil der Nesthocker mit 29,7% knapp über dem Bundesdurchschnitt von 27,9%. Es ist 11:03.
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4: Kaum ein Wölkchen am Himmel, so hat sich der Vormittag ausgeputzt. Nachmittags plustern sich wieder ein paar Quellwolken auf. Die ein oder andere wird sich zu einem Gewitter weiterentwickeln. Das sind weniger als gestern, diese Gewitter, können aber lokal ganz schön kräftig ausfallen. Das ist alles bei Höchstwerten zwischen 27 und 32 Grad. Morgen werden diese Wolken mehr. Die Luft ist ziemlich dampfig, da kann es auch schon von der Früh weg erste Gewitter geben. Vor allem am Nachmittag ist dann so viel Energie in der Luft, dass es auch wieder Unwetter geben kann. Morgen noch so um die 28 Grad. Das Wochenende wird dann kühler und das Wetter beruhigt sich von Norden her.
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4: A7 Ulm Richtung Würzburg zwischen Ellwangen und Dinkelsbühl-Fichtenau. 7 Kilometer Stau wegen Bauarbeiten. Halbe Stunde dauert es länger. A7 Fulda Richtung Würzburg zwischen dem Fuldaer Dreieck und Bad Brückenau-Wildflecken. 9 Kilometer Stau und stockender Verkehr. Da ist nämlich eine Baustelle. Der Zeitverlust hier 20 Minuten. Und die A8 Salzburg Richtung München. Die Einfahrt Rosenheim ist wegen Bauarbeiten bis ungefähr um 12 gesperrt. Gute Fahrt.
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4: Euer Donnerstagvormittag. Wie schön, dass ihr dabei seid. Freut uns sehr. Auf dem Weg in eure Mittagspause ja vielleicht. Dann sucht euch schon mal ein schattiges Plätzchen und schnauft mal ordentlich durch. Hoffentlich noch gewitterfrei bei euch. Wir starten rein in die Stunde mit Agnes von heute. Und da gehört sie dazu. Holly Humberstone, To Love Somebody.

0: ich finde, das passt gut. Hätte ich nichts dagegen. Mexiko.
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Alin und Sitting Down hier in Bayern 3 um 9 vor halb 12. Bitte Vorsicht, wenn ihr auf der A3 unterwegs seid, Würzburg Richtung Nürnberg. Dort liegt ein Reifen auf der Autobahn und zwar zwischen Erlangen-Tennenlohe und Nürnberg-Nord, dieser Reifen.

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8: Im Moment haben wir im Großteil des Bayern-Dreilandes noch einen makellosen blauen Himmel. Aber da kommen jetzt dann irgendwann ein paar Quellwölkchen dazu. Die ein oder andere Quellwolke wird sich dann auch zu einem Gewitter weiterentwickeln. Weniger als gestern, aber lokal dann auch ganz schön heftig. Das Ganze bei 27 bis 32 Grad.
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8: Um ganz genau 11:30 die A7 Ulm Richtung Würzburg zwischen Ellwangen und Dinkelsbühl-Fichtenau. 10 Kilometer stocken, da ist eine Baustelle. 20 Minuten dauert es länger. A7 Fulda Richtung Würzburg zwischen dem Fuldaer Dreieck und Bad Brückenau-Wildflecken. 8 Kilometer Stau und stockend an der Baustelle dort. 20 Minuten Zeitverlust. Und die A8 Salzburg Richtung München zwischen Bad Reichenhall und Anger. 3 Kilometer Stau. Ihr kommt 25 Minuten später an. Gute Fahrt.
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0: So heißt der Song What's My Age Again, Blink 182 in Bayern 3. Wie war denn das, als ihr heute Morgen aus dem Haus gegangen seid? Vorher, habt ihr nochmal schnell eure Blümchen gegossen oder gar den Rasen gesprengt? Und was habt ihr noch so vor? Den Pool mal eben frisch auffüllen, das Auto fürs Wochenende waschen. Vielleicht jetzt gerade lieber nicht. Das Wasser wird nämlich knapp. Ihr habt es vielleicht schon mitbekommen. Erste Gemeinden haben bereits Verbote ausgesprochen, wie zum Beispiel München, für die Sachen, die ich gerade aufgezählt habe. Und wenn es ernst wird, dann werden viele von euch ganz schön erfinderisch. Regenwasser sammeln, Duschwasser weiterverwenden oder der vertrocknete Rasen, der ist halt einfach mal genau das. Eine vertrocknete Wiese. Aber euch fällt mehr ein?
1: Bei der Spülmaschine zum Beispiel, ob ich die jeden Tag laufen lasse.
2: Weniger Garten gehst oder irgendwie so.
3: Pool nicht aufbauen, so wenig wie möglich verbrauchen.
0: Ja, welche kreativen Ideen ihr noch so habt, darüber sprechen wir nach 12 hier in Bayern 3 Update. Und wir fragen übrigens auch mal bei einer Waschanlage nach. Wie läuft denn das gerade? Wird noch gewaschen wie immer? Also so mit dem Wassereinsatz oder kriegt dann euer Auto das Dreckwasser vom Vorgänger? Wie in so einer Badewanne, wo die ganze Familie einmal sonntags komplett nacheinander reingesetzt wird. Ihr werdet es erfahren. Und zwar hier nach 12 in Update dann mit Stefan Kreuzer.

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2: Das haben wir hier gleich nach 12 mit dabei in Bayern 3. Viel Spaß mit Alex Warren und Stefan Kreuzer gleich. Und jetzt alles Wichtige für euren Mittag.
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4: Um 12 Uhr mit Friederike Breyer. Jedes Jahr verliert der Staat mehrere Milliarden Euro durch Steuerbetrug. Der Bund will nun härter dagegen vorgehen. In Kürze stellen Finanzminister Klingbeil und Justizministerin Hubich, beide von der SPD, die geplanten Maßnahmen vor.
5: Im Haushaltsentwurf für das kommende Jahr heißt es, dass Bund und Länder stärker zusammenarbeiten sollen bei der Nutzung von Daten. Auch soll stärker auf IT gesetzt werden. Die Finanzverwaltung soll effizienter und effektiver werden. Künftig soll außerdem die Selbstanzeige nicht mehr automatisch dazu führen, dass die Person straffrei bleibt. Anfang des Monats betonte Klingbeil, es gehe auch um Gerechtigkeit. Wer die Allgemeinheit betrüge und sich auf Kosten von allen anderen bereichere, müsse die volle Härte des Rechtsstaates spüren. Aus Berlin, Lissig Haufmann.
6: Gestern erst haben sich Deutschland und Österreich für weitere Kontrollen an der gemeinsamen Grenze ausgesprochen. Heute kommt prompt die Rüge aus Brüssel. EU-Migrationskommissar Brunner findet es an der Zeit, dass die innereuropäischen Grenzkontrollen wieder abgeschafft werden. Die Außengrenzen würden inzwischen besser geschützt. Die Zahl der illegalen Grenzübertritte sei dramatisch zurückgegangen, so seine Begründung. Kurz vor den Sommerferien gibt es auch Kritik, weil Urlauber länger im Stau stehen würden. Darauf verwies der frühere Präsident des Europäischen Parlaments, Martin Schulz. Wohnraum ist knapp, das bestätigen auch die neuesten Zahlen. Im vergangenen Jahr wurden laut Statistischem Bundesamt knapp 200.000 Wohnungen neu gebaut. Das war nur 0,4% mehr als im Jahr davor. Die Bundesregierung hatte sich mit ihrem Bauturbo zum Ziel gesetzt, gut doppelt so viele neue Wohnungen pro Jahr zu schaffen. Insgesamt gibt es in Deutschland rund 44 Millionen Wohnungen. Pro Kopf gerechnet stehen jedem im Schnitt fast 50 Quadratmeter zur Verfügung. Der US-Fahrdienstleister Uber übernimmt den deutschen Essenslieferdienst Delivery Hero. Das hat das Unternehmen heute Morgen bestätigt. Uber zahlt eine Milliardensumme, wie Sören Hinze berichtet.
7: Uber bietet 41,50 Euro pro Aktie. Das ist ungefähr 5% über dem aktuellen Börsenkurs von Delivery Hero. Damit wird der Berliner Lieferdienst insgesamt mit knapp 13 Milliarden Euro bewertet. Die Übernahme hatte sich bereits abgezeichnet. Uber hielt zuletzt schon mindestens 25% der Anteile von Delivery Hero. Um die volle Kontrolle zu übernehmen, kauft Uber nun weitere Papiere. Mit der Übernahme würde weltweit eine der größten Mobilitäts- und Lieferplattformen entstehen.
6: 13,7 Millionen Fernsehzuschauer haben gestern Abend im Ersten das Halbfinale Argentinien gegen England gesehen. Spannend war es vor allem in der zweiten Halbzeit. Kurz vor Schluss gab es zwei Treffer von den Südamerikanern, 2:1 der Endstand. Das große Finale dieser WM heißt also Argentinien gegen Spanien. Anpfiff ist am Sonntag um 21 Uhr. Es ist 12 Uhr und 3 Minuten.
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9: Ja, schwül warm mit 27 bis 32 Grad bleibt es am Nachmittag und im Vergleich zu gestern bleibt es auch ruhiger. Es ploppen zwar schon auch noch ein paar Quellwolken auf und lokal kann auch mal ein kräftiges Gewitter dabei sein. Morgen mischen dann aber mehr Wolken mit und die Luft, die ist so dampfig, da kann es dann schon von der Früh weg gewittern. Und vor allem nachmittags ist dann so viel Energie in der Luft, dass es auch wieder Unwetter geben kann. Morgen um die 28 Grad, das Wochenende, das wird dann kühler.
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8: Um 12:04, wir haben die A7 Ulm Richtung Würzburg. Zwischen Ellwangen und Dinkelsbühl-Fichtenau 11 Kilometer Stau, da sind Bauarbeiten. Kostet euch 25 Minuten. A7 Fulda Richtung Würzburg. Zwischen Fulda A3 und Bad Brückenau-Wildflecken 8 Kilometer Stau. Auch hier wird gebaut. Halbe Stunde plus. A8 München Richtung Salzburg. Zwischen Holzkirchen und Irschenberg stockender Verkehr. 15 Minuten dauert es länger. Und A9 München Richtung Nürnberg. Zwischen Pfaffenhofen und Langenbruck. Auch da braucht ihr ein bisschen Geduld. Stockender Verkehr. 15 Minuten plus.
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8: Servus. Die Sonne scheint, der Himmel ist blau und der Rasen braun. Ein Bild, an das wir uns irgendwie gewöhnen müssen hier in Bayern, denn immer mehr Städte und Kommunen verbieten mittlerweile das Wässern im Garten. Zu viel Hitze, zu wenig Wasser. Das Kuriose daran nur, Autowaschanlagen dürfen weiterarbeiten. Und das regt ganz viele von euch auf. Da haben wir wirklich viele, viele Anrufe und E-Mails bekommen in den letzten Stunden. Wie das sein kann, klären wir gleich auf für euch.
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0: Alex Warren und Ordinary, hier ist Bayern 3 Update am Donnerstagmittag. Wieso müssen wir alle Wasser sparen? Die Autowaschanlagen, die laufen aber fröhlich weiter. Genau diese Frage bekommen wir gerade immer wieder von euch, von ganz vielen von euch reingeschickt. Und bevor wir die beantworten, erstmal ein paar Fakten vielleicht zum Hintergrund, was gerade los ist. Viele Städte und Kommunen, zum Beispiel im Ost- und Unterallgäu oder auch Marktheidenfeld in Unterfranken, die schlagen gerade Alarm, dass wir dringend, ganz dringend Trinkwasser sparen müssen. Natürlich, es regnet ab und zu, das ist aber noch viel zu wenig im Vergleich zu dem, was wir hier schon seit Wochen an Trockenheit haben. Und in einigen Orten und Städten, wie zum Beispiel auch in München, kommt noch dazu, es wird auch schlicht viel zu viel Wasser verbraucht.
1: 370 Millionen Liter pro Tag sind es statt üblicherweise 300 Millionen Liter pro Tag. Und wir haben es mit Appellen jetzt eine ganze Zeit lang versucht. Das hat auch kurzfristig geholfen. Leider ist die Lage jetzt aber wieder so angespannt, dass wir uns veranlasst gesehen haben, eine Allgemeinverfügung zu erlassen, in der Hoffnung, dass dadurch der Verbrauch runtergeht und wir nicht in eine wirklich kritische Situation dann reinkommen.
0: Dominik Krause war das, der neue Oberbürgermeister von München. Und da gelten seit dieser Woche Wassersparregeln. Wer sich nicht dran hält, der muss mit heftigen Geldstrafen rechnen. Und in dieser Sparanordnung steht zum Beispiel drin: Blumengießen nur noch erlaubt vor 9 Uhr morgens oder nach 19 Uhr und der Rasen, der darf erstmal gar nicht mehr gewässert werden. Außerdem keine Befüllung privater Pools mit Trinkwasser und keine Fahrzeugwäsche außerhalb gewerblicher Waschanlagen. Also zu Hause in der Garageneinfahrt nix, wenn dann nur in der Waschanlage. Und da sind wir genau bei dem Punkt, der so viele von euch gerade aufregt und auch verwirrt. Wieso dürfen viele in Bayern gerade privat das Auto nicht waschen, aber Waschanlagen, die dürfen weiterlaufen? Das hat einen Grund, den viele nicht kennen, sagt Thomas Drott vom Bundesverband Tankstellen und gewerbliche Autowäsche Deutschland.
2: In den Autowaschanlagen werden mindestens 90% des Wassers recycelt und wieder eingesetzt. Und wenn ich sage 90%, dann liegt das daran, dass ja ein Teil des Wassers auch verdunstet oder wieder ausgeschleppt wird. Also das Wasser wird immer im Kreislauf geführt.
0: Heißt also, moderne Autowaschanlagen sind keine Wasserschleudern, wie viele vielleicht von uns dachten. Und dass 90% des Wassers wieder aufgefangen werden, das ist schon eine beruhigende Info, wenn man bedenkt, dass pro Autowaschgang bis zu 300 Liter Wasser verwendet werden. Wir wollen gleich nochmal so ein bisschen tiefer einsteigen ins Thema Wasserknappheit und mal nachhaken, wie kriegen wir das Problem in den Kommunen und Städten denn langfristig in den Griff? Ich meine, das mit der Trockenheit, das wird ja noch die nächste Zeit auf uns weiter zukommen. Das verschwindet nicht nächsten Sommer. Und was wird denn jetzt schon getan in Sachen Wassermanagement? Was wirkt schon und was nicht? Sprechen wir gleich drüber.
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0: Kelly, Rakim, Wonders.
1: Michael Patrick Kelly und Wonders bei uns im Bayern 3 Update am Donnerstagmittag. Wir haben gerade schon drüber gesprochen, wer tagsüber die Blumen gießt, den Rasen wässert oder sein Auto vor der Garage wäscht, dem drohen Bußgelder in einigen Städten und Kommunen in Bayern. Es geht darum, Trinkwasser zu sparen. Die Trockenheit ist einfach enorm in einigen Regionen. Fakt ist tatsächlich, das wird in den nächsten Jahren auch nicht viel besser mit der Trockenheit. Stichwort Klimawandel. Und deswegen wollen wir jetzt kein Weltuntergangsradio machen, sondern mal schauen, welche Lösungen gibt es denn gegen Wassermangel? Da sind viele Städte und Gemeinden in Bayern ja längst aktiv und sparen auch richtig viel Wasser, ohne dass wir es oft merken, ohne dass wir eingeschränkt werden. In Gunzenhausen zum Beispiel, da gießen Bauhofchef Gustav Girschele und sein Team die Bäume und Blumen jetzt nicht mit Trinkwasser, sondern mit Wasser aus dem Hallenbad.
2: Da sind 650.000 Liter Wasser, die wo ihm einfach wegkommen, weil Reparaturarbeiten anstehen mit Fliesenarbeiten in dem Becken. Und die können wir dann benutzen.
1: Also es wird einfach das genommen, was eh schon da ist. Und das meint auch Experte Professor Jörg Drewes von der TU München. Das ist genau der richtige Weg, den wir in Zukunft gehen müssen. Wasser, wo es geht, einfach wieder aufbereiten.
3: Wir leisten uns in Bayern den Luxus, für jeden Zweck Trinkwasser einzusetzen. Das muss vielleicht nicht sein. Und wir sollten auch über diese Alternativen ernsthaft nachdenken. Die Technologie ist tatsächlich da.
1: Also mehr Wiederaufbereitung, mehr das nehmen, was sowieso schon verbraucht wurde. Und jetzt kommt der zweite Punkt. Die Städte müssen uns Bürgerinnen und Bürger einfach auch ein bisschen mehr mitnehmen. Der Landkreis Aschaffenburg zum Beispiel, der hat seit letztem Jahr eine Wasserampel. Heißt, sobald es knapp wird oder die Leute unverhältnismäßig viel verbrauchen, dann springt die Ampel irgendwann auf Orange und dann, wenn es ganz schlimm wird, auch auf Rot. Und das zeigt tatsächlich Wirkung, meint Sandra Rußmann, Bürgermeisterin der Gemeinde Goldbach.
4: Vor 2 Wochen war es tatsächlich so, dass man tatsächlich gemerkt hat, dass dann der Wasserverbrauch etwas nach unten gegangen ist.
1: Also, das ist doch die gute Nachricht. Es passiert schon richtig viel in Sachen smartes Wassermanagement. Aber das ist halt auch so ein Thema, wo wir jetzt nicht nur auf die Politik und die Behörden schauen dürfen, sondern, und da erzähle ich jetzt auch nichts Neues, da muss halt jeder auch seinen eigenen Beitrag dazu leisten, wie bei so vielen Dingen im Leben auch.
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11: Es ist jetzt meist sonnig oder nur leicht bewölkt und trocken. Und bei vielen bleibt es auch so. Dazu gibt es 27 bis 32 Grad. Aber es kann heute auch noch gewittern und in der schwülwarmen Luft auch wieder heftiger zur Sache gehen, aber nur vereinzelt. Morgen sind die Wolken dann wieder in der Überzahl und es ist dann so dampfig, dass wir von der Früh weg mit Gewittern rechnen müssen. Nachmittags dann auch mit Unwettern. Davor gibt es nochmal rund 28 Grad am Freitag.
10: Danke, Franzi. Wir schauen auf die Straßen.
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10: Kurz nach 1:30 ist mittlerweile ein bisschen was los auf den Straßen. Wir ordnen das für euch. Die A7 Ulm Richtung Würzburg. Die meldet zwischen Ellwangen und Dinkelsbühl-Fichtenau 10 Kilometer Stau wegen Bauarbeiten. Hier sagt der Bayern 3 Stauzeitrechner, eine halbe Stunde dauert es länger. A8 Stuttgart Richtung München. Zwischen Günzburg und Burgau Unfall auf der linken Spur. A8 München Richtung Salzburg zwischen Holzkirchen und Irschenberg, stockender Verkehr und 15 Minuten plus. Ebenfalls eine Viertelstunde länger dauert es auf der A9 München Richtung Nürnberg, wenn ihr unterwegs seid zwischen Pfaffenhofen und Langenbruck. Da gibt's immer wieder mal Stop and Go.
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0: Tampa City Self-Aware. Ihr hört Bayern 3 Update am Donnerstagmittag. Wir brauchen weniger Bürokratie. Wie oft, bitte, haben wir diesen Satz schon von Politikern gehört? In nahezu jedem Wahlkampf oder in jeder Talkshow, was im Übrigen fast dasselbe ist. Jetzt scheint die Bundesregierung es aber wirklich ernst zu meinen. Das sogenannte Entlastungskabinett, das hat sich ziemlich viele Gedanken gemacht und Ideen entwickelt, wie das Leben für uns alle einfacher gemacht werden soll und dadurch im besten Fall auch noch einiges an Geld gespart werden kann. Bis zu 600 Millionen Euro laut einer Schätzung könnte man einsparen, wenn man vieles vereinfacht. Aber was genau soll sich ändern und was soll für uns leichter werden? Wir fragen mal nach bei Jan Zimmermann in Berlin. Jan, was ich schon mal super finde in dieser Liste, sind diese Geschichten mit den Impfbüchlein. Das soll ja bald Geschichte sein. Also was soll stattdessen kommen?
1: Ja, genau. Also der Impfpass und noch viel mehr soll in der elektronischen Patientenakte aufgehen. Das soll der Ort sein, an dem künftig alles gebündelt zum Thema Gesundheit liegt. Nicht nur Befunde, sondern auch Arztbriefe, alle Impfinformationen, Erinnerungen an Auffrischungs- und Vorsorgetermine und so weiter. Und in Zukunft soll man über einen Messenger-Dienst auch digital mit der Arztpraxis kommunizieren. Lästige Anrufe, Warteschleifen, Anrufbeantworter, all solche nervigen Dinge sollen dann der Vergangenheit angehören und stattdessen sollen zum Beispiel Termine oder auch andere Absprachen dann digital erfolgen. Mhm. Und in vielen Praxen geht das ja auch heute schon.
0: Ein anderes Thema, das auch besprochen wurde, war die grüne Plakette als Stichwort. Da soll sich auch ordentlich was ändern.
1: Richtig, die grüne Plakette oder auch als Umweltplakette bekannt, soll für E-Autos wegfallen. Bei E-Autos reicht dann künftig das Kennzeichen, auf dem ein E draufsteht, als Nachweis. Anhand dessen können Polizei und Behörden kontrollieren, aber dieses E-Kennzeichen, das muss man haben.
0: Aber mal ganz ehrlich, also ich glaube, wir sind uns ja alle einig darin, dass es überhaupt gar keinen Sinn macht, dass E-Autofahrer nachweisen müssen, und so war es ja bisher, dass sie wenig oder gar keine Schadstoffe rausballern. Also wieso dauert es trotzdem jetzt so lange, dass solche Schwachsinnsregelungen geändert werden?
1: Also diese Regelung, die stammt ja aus einer Zeit, in der es noch nicht so viele E-Autos gab und nicht jedem Wagen ist automatisch auf den ersten Blick anzusehen, dass er elektrisch fährt. Heute ist das anders, es gibt immer mehr E-Autos auf den Straßen, es gibt die Kennzeichen mit dem E und deshalb braucht es eben diese Plakette nicht mehr. In der Regel gilt, Gesetze und Vorschriften sind immer viel, viel schneller eingeführt als abgeschafft, das dauert immer länger. Mhm. Im nächsten Schritt beschäftigt sich der Bundestag damit, der hat das letzte Wort, manchmal noch der Bundesrat, also die Länder. Das ist der übliche parlamentarische Prozess und der braucht eben ein bisschen Zeit.
0: Jan, machen wir mal eine Schleife um das Ganze. Hast du Hoffnung, dass das jetzt wirklich ein Paket ist, das Sinn macht und uns das Leben wirklich ein Stück einfacher macht?
1: Ja, ich habe die Hoffnung, weil in diesen Paketen, da steckt vieles drin, was jetzt kommen soll, aber wir müssen noch ein bisschen Geduld haben. Also wie gesagt, das dauert noch ein bisschen, bis wir das dann im Alltag spüren.
0: Jan Zimmermann aus Berlin zum Bürokratieabbau und den Plänen des sogenannten Entlastungskabinetts. Vielen Dank.
1: Gerne.
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0: Avicii und Levels hier bei uns im Bandreihe-Update am Donnerstagmittag. Wo ist die nächste Eisdiele? Wie lang hat der Wasserpark eigentlich geöffnet? Oder wo gibt's die beste Pizza in der Stadt? Ja, auch wenn sich viele von uns vornehmen, im Urlaub das Handy nur möglichst wenig zu benutzen, so ein bisschen brauchen wir es doch mal zur Orientierung. Vielleicht doch hier mal gucken, wie kommen wir von einem Ort zum anderen. Und ohne Internet geht's dann nicht immer. Wenn wir jetzt aber in Ländern unterwegs sind, in denen das Ganze nicht übers EU-Roaming abgedeckt ist, zum Beispiel in der Schweiz oder in der Türkei, dann kann es mal ziemlich schnell ziemlich teuer werden. Habe ich selber schon erlebt, nicht dran gedacht und plötzlich, eine ordentliche Rechnung bekommen. Aber auch in so einem Fall gibt es eine super praktische Lösung und die heißt eSIM. Habt ihr vielleicht schon mal gehört? Also eSIM geschrieben. Das E steht für Embedded. Heißt also, das ist alles schon eingebettet. Kein Gefriemel mehr mit so einer physischen SIM-Karte, wo wir die alte rausholen müssen und die neue reintun. Das Ganze geht wirklich einfach nur per Download. Und wie das funktioniert, hat uns unser ARD-Verbraucherexperte Christoph Mautes erklärt.
1: Also die Auswahl ist wirklich riesig. Ich suche mir online einen Anbieter und einen Tarif aus, von Paketen für ein paar Tage in einem bestimmten Land bis hin zu Jahrespaketen, die in der ganzen Welt funktionieren, ist so ziemlich alles dabei. Die Zugangsdaten kriege ich dann entweder zugeschickt oder ich muss eine App installieren und dann kann ich im Ausland damit surfen.
0: Und wie groß sollte das Datenpaket sein, das wir dann nehmen und wie viel kostet das?
1: Den meisten Leuten wird im Urlaub ein paar Gigabyte auf jeden Fall ausreichen und die kriege ich für viele Länder schon deutlich unter 10 Euro für 2 Wochen mit einer eSIM.
0: Okay, wenn ich das Ganze dann habe und ich schalte dann um auf eSIM, verändert sich dann irgendetwas? Also was ist da mit meiner Nummer oder meinen WhatsApp-Kontakten?
1: Da bleibt in der Regel alles, wie es ist. Die meisten dieser Reise-eSIM-Anbieter vergeben auch gar keine richtigen Telefonnummern zum Beispiel. Die stellen wirklich nur die Internetverbindung für mich her. Heißt aber auch, wenn mich jemand anruft oder ich übers Telefonnetz jemanden anrufe, dann kostet es unter Umständen wieder saftig Geld. Also aufpassen.
0: Danke, Christoph. eSIM, super praktisch, haben wir gerade gehört, wenn es um Surfen geht. Aber telefonieren kann trotzdem teurer werden, wenn man nicht in der EU unterwegs ist. Da am besten dann umswitchen oder einfach auch mal vielleicht 2-3 Tage drauf verzichten.
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8: 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Kurz vor 1 ist es. Gleich geht's hier weiter in Bayern 3 mit Katja Wunderlich und unter anderem diesem Song hier. Ray. Where's My Husband? Außerdem Green Day, Dua Lipa und Post Malone. Jetzt aber erstmal für euch die 1 Uhr News.
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10: Um 13 Uhr mit Friederike Breyer. Die Bundesregierung sagt Steuerbetrügern den Kampf an. Selbstanzeigen führen künftig nicht mehr zur Straffreiheit. Es soll mehr Kontrollen gegen Schwarzarbeit geben. Bei organisierter Steuerkriminalität drohen deutlich längere Haftstrafen. Der Aktionsplan von Finanzminister Klingbeil und Justizministerin Hubig besteht aus 26 Maßnahmen. Für Klingbeil eine Frage der Gerechtigkeit.
11: Die Ehrlichen in unserer Gesellschaft dürfen nicht die Dummen sein. Es geht für mich um Gerechtigkeit. Die wenigen, die betrügen, schaden allen, die ehrlich ihre Steuern zahlen. Und das macht auch den fairen Wettbewerb zwischen Unternehmen kaputt. Menschen sollen sich an die Regeln halten. Das ist unsere klare Botschaft. Niemand soll sich darauf verlassen können, nicht entdeckt zu werden. Wir erhöhen deswegen den Ermittlungsdruck und das Entdeckungsrisiko. Das ist der Kern unseres Aktionsplanes.
10: Zum Hintergrund: Jedes Jahr entgehen dem Staat mehrere Milliarden Euro durch Steuerbetrug. In Dublin sind die EU-Innenministerinnen und Minister zusammengekommen, um über den Stand der Umsetzung des neuen gemeinsamen Asylsystems zu beraten. Ein Streitpunkt: die deutschen Grenzkontrollen. Die EU will sie abschaffen. Über den Stand der Dinge berichtet Andreas Meyer-Feist.
12: EU-Innenkommissar Magnus Brunner drängt Deutschland, die Grenzkontrollen zurückzufahren, die es zum Beispiel noch zwischen Deutschland und Frankreich geben kann. Im ersten Halbjahr 2026 sei die irreguläre Migration um ein Drittel zurückgegangen. In den beiden Jahren davor verzeichnete die EU-Kommission einen Rückgang um jeweils 50%. Inzwischen seien die EU-Außengrenzen besser geschützt. Solche Kontrollen im Schengen-Raum seien nicht mehr nötig. In Deutschland gibt es an den Grenzen schon seit September 2024 Kontrollen.
10: E-Scooter sind mittlerweile fest im Straßenverkehr etabliert. Die Zahl der Unfälle mit den kleinen Rollern ist im vergangenen Jahr deutlich angestiegen. Alexander Schmidt mit den Einzelheiten.
13: Die Polizei hat rund 16.500 solcher Fälle gezählt, teilt das Statistische Bundesamt in Wiesbaden mit. Das seien etwa 38% mehr gewesen als 2024. Im vergangenen Jahr sind demnach 38 Menschen bei Unfällen mit E-Scootern gestorben. Im Jahr davor waren es noch 27 Tote gewesen. Die allermeisten Verunglückten seien selbst mit einem E-Scooter unterwegs gewesen. Gut 5,5% waren Mitfahrerinnen und Mitfahrer, obwohl das offiziell verboten sei, sagt die Behörde.
10: Neuseelands Südinsel ist von einem Erdbeben erschüttert worden. Welche Stärke es hatte, ist noch nicht klar. Die Zahlen schwanken zwischen 5,9 und 6,3. Der Katastrophenschutz gab eine Tsunami-Warnung heraus, hat sie inzwischen aber wieder aufgehoben. Neuseeland wird immer wieder von Erdbeben erschüttert. Besonders schwer traf es im Februar 2011 die an der Ostküste der Südinsel gelegene Stadt Christchurch. Damals starben 185 Menschen. Die Bayern lieben Fußball. Das zeigt sich auch bei den neuesten Zahlen des Bayerischen Fußballverbandes. Mit über 1,8 Millionen Mitgliedern verzeichnet er einen Rekord. BFV-Präsident Kern führt das auf das Engagement der Vereine und die gezielten Maßnahmen des Verbandes zurück. Besonders dynamisch entwickelt sich demnach der Mädchen- und Frauenfußball, denn auch die Zahl der weiblichen Mannschaften hat einen Höchststand erreicht. Es ist 13 Uhr und 3 Minuten.
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14: Ja, womit dürfen wir denn rechnen, Franziska Heinz?
6: Also falls ihr gerade euren Feierabend im Freien plant, grillen, baden, Biergarten und euch denkt, hält das Wetter oder hält's nicht? Also heute habt ihr schon ganz gute Chancen. Es ist zwar schwülwarm mit maximal 27 bis 32 Grad und größtenteils bleibt das Wetter entspannt. Aber so eine Option, dass ihr euch auch mal schnell unterstellen könnt, das ist heute nicht verkehrt, weil zum späten Nachmittag und Abend können sich vor allem in Franken, der Oberpfalz und im Allgäu einzelne, aber kräftige Hitzegewitter entwickeln. Die meisten bleiben aber heute trocken. Morgen gewittert es dann öfter, zum Teil schon von der Früh weg. Es wird auch bewölkter sein, aber nochmal ziemlich warm bei rund 28 Grad. Ab dem Wochenende, da wird es dann mal ein paar Tage kühler sein.
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14: 1:04, die A3 Nürnberg Richtung Passau zwischen Schwarzach und Hengersberg, Stau, Zeitverlust eine halbe Stunde. A7 Ulm Richtung Würzburg zwischen Ellwangen und Dinkelsbühl-Fichtenau, 10 Kilometer Stau wegen Bauarbeiten, hier dauert es eine halbe Stunde länger. A7 Fulda Richtung Würzburg zwischen Fulda Dreieck und Bad Brückenau-Wildflecken, 10 Kilometer an einer Baustelle, 40 Minuten. A8 Stuttgart Richtung München zwischen Eichelberg und Hohenstadt, 10 Kilometer Stau, halbe Stunde. A8 München Richtung Salzburg zwischen Holzkirchen und Irschenberg, stockender Verkehr, Viertelstunde. Und A9 München Richtung Nürnberg zwischen Pfaffenhofen und Langenbruck, stockender Verkehr und Viertelstunde. Eine gute und vor allen Dingen sichere Fahrt wünsche ich euch.
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14: Einen wunderschönen, tollen, sommerlichen, entspannten Nachmittag. Bei uns geht's los mit Ray. Sie ist immer noch auf der Suche. Schauen wir mal, wie lang. Vielleicht klappt's ja irgendwann mal. Also hier ist sie mit Where is my husband? Wir drücken ihr natürlich die Daumen.

Darf ich vorstellen, das ist der Headliner der WM-Abschlussfeier. Post Malone in Bayern 3 mit Chemical. Man fragt sich ja die ganze Zeit, was kommt denn jetzt bitte noch? Die WM steuert also jetzt auf das Finale zu am Sonntag. Und das wird nicht nur ein historisches Ereignis, weil es ja das erste Mal eine Halbzeitshow geben wird. Eine phänomenale mit absoluter Top-Besetzung. Sondern vor dem Anpfiff des Finales zwischen Spanien und Argentinien steht also Post Malone auf der Bühne und wird auf das Endspiel einstimmen. Die Show beginnt 90 Minuten vor dem Anpfiff. Und dann kommt ja, wie gesagt, noch die Halbzeitshow mit Madonna, BTS, Coldplay, Justin Bieber und natürlich Shakira und dem WM-Song. Also für viele ist das, glaube ich, noch wichtiger als das Spiel dann selber. Und danach muss man das alles erstmal verarbeiten. Bye.

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8: Mit Theresa Greim. Die schweren Unwetter Dienstagabend haben ja vor allem im Raum Nürnberg große Schäden angerichtet. Mehr als 1000 Einsätze gab es für die Feuerwehren wegen umgestürzter Bäume, überfluteter Straßen, abgedeckter Dächer und vollgelaufener Keller. Und jetzt zeigt sich außerdem so langsam, wie schlimm die Schäden in der Landwirtschaft ausfallen. Thorsten Gütling berichtet.
9: Verbunden mit großen Hagelkörnern und starken Böen kam es zu Schäden quer durch alle Pflanzenarten. Von Getreide über Sonderkulturen wie Tee, Tabak und Meerrettich bis hin zu Mais. Einige Ernten gelten als Totalausfall. Dazu haben Hagel und Sturm zahlreiche landwirtschaftliche Gebäude beschädigt. Derzeit werden die Auswirkungen dokumentiert, aber schon jetzt liegen die Schäden nach Schätzungen des Bauernverbands im 7-stelligen Bereich.
8: Elektroautos werden immer beliebter, auch bei uns in Bayern. Laut dem Kraftfahrtbundesamt waren im ersten Halbjahr knapp 24% der Neuzulassungen E-Autos. Im Gesamtjahr 2025 lag die Quote bei etwa 19%. Im Ländervergleich, da liegt Bayern allerdings nur im Mittelfeld, nämlich auf Rang 10. Platz 1 geht an Rheinland-Pfalz, dort liegt die Quote bei 30%. Und wir schauen noch nach Schwaben. Bei Neu-Ulm müssen heute 2 Blindgängerbomben aus dem Zweiten Weltkrieg entschärft werden. Die Stadt hat einen Sicherheitsradius von 1000 Metern rund um den Fundort festgelegt. Die Räumung, die beginnt um 18 Uhr. Betroffen sind vor allem Firmen und Betriebe. Eine Stunde später, 19 Uhr, wird dann auch die B10 in Höhe Neu-Ulm-Pfuhl gesperrt, absichtlich erst nach dem Feierabendverkehr. Und um 20 Uhr dann will das Sprengkommando mit der Entschärfung beginnen.
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11: Wenn ihr heute spontan draußen noch was anstellen wollt, auch später am Abend, das Wetter, das spielt meistens mit. Es ist teils sonnig, teils bewölkt, ziemlich warm bis heiß mit maximal 27 bis 32 Grad. Gewitter sind heute aber auch nicht ganz ausgeschlossen. Später kann es vor allem in Franken, der Oberpfalz und im Allgäu einzelne Hitzegewitter geben, lokal mit Starkregen, Hagel und Sturmböen. Morgen ist es dann nochmal schwül mit vielen Wolken, etwas Sonne und da kann es dann aber auch wieder öfter kräftig gewittern bei rund 28 Grad.
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8: Um 13.34 Uhr die A3 Nürnberg Richtung Passau zwischen Schwarzach und Hengersberg Stau, Zeitverlust 20 Minuten. A7 Ulm Richtung Würzburg zwischen Ellwangen und Dinkelsbühl-Fichtenau 11 Kilometer Stau wegen Bauarbeiten, hier dauert es auch eine gute halbe Stunde länger. Die A7 Fulda Richtung Würzburg zwischen Fulda-Dreieck und Bad Brückenau-Wildflecken 10 Kilometer Stau an einer Baustelle, hier dauert es auch eine gute halbe Stunde länger. A8 Stuttgart Richtung München zwischen Eichelberg und Hohenstadt 10 Kilometer Stau, 40 Minuten. Die A9 München Richtung Nürnberg zwischen Pfaffenhofen und Langenbruck stockender Verkehr, Viertelstunde. Und A92 München Richtung Deggendorf zwischen Plattling Nord und dem Kreuz Deggendorf, ein LKW-Unfall auf der linken Spur. Euch allen eine gute und vor allen Dingen sichere Fahrt.
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2: Und wir freuen uns ja immer, neue tolle Talente euch vorzustellen aus Bayern. Und wir haben ja ganz viele. Levent gehört eben dazu, kommt aus München und aufgewachsen, ist aber zum Teil eben auch in Sao Paulo oder Chicago. Also ist gut rumgekommen, aber liebt Bayern natürlich trotzdem immer noch. Und er war übrigens auch Opening Act bei der gesamten Backstreet Boys Tour 2022. Also das kann nun wirklich nicht jeder von sich behaupten. Wir sind gespannt, was er noch so alles auf Lager hat.

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0: Außerdem freuen wir uns auf Materia, lila Wolken und Miley Cyrus, End of the World. Und jetzt schauen wir, was ist los auf der Welt und in Bayern. Ich gebe ab zu den News.
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2: Um 14 Uhr mit Friederike Breyer. Mit höheren Strafen, mehr Kontrollen und einer besseren Zusammenarbeit der Behörden will die Bundesregierung Steuerhinterziehung bekämpfen. Finanzminister Klingbeil und Justizministerin Hubich legten am Mittag einen gemeinsamen Aktionsplan vor. Einige der 26 Maßnahmen stellt Jakob Mayer vor.
3: Zum Beispiel soll der Strafrahmen für organisierte Steuerkriminalität auf bis zu 15 Jahre Freiheitsstrafe erhöht werden. Es wird nach dem Vorbild des gemeinsamen Terrorismusabwehrzentrums auch ein gemeinsames Zentrum gegen Steuer- und Finanzkriminalität geschaffen. Ein elektronisches Meldesystem für die Umsatzsteuer soll eingeführt werden, bei dem Firmen ihre Umsätze zeitnah und einzeln melden müssen. Die Aufbewahrungsfrist für Buchungsbelege wird auf 15 Jahre verlängert und es wird eine Registrierkassenpflicht eingeführt, um in bargeldintensiven Branchen den Steuerbetrug zu erschweren.
2: Mitten im Krieg bildet der ukrainische Präsident Selenskyj die Regierung um. Neuer Ministerpräsident wird der bisherige Chef des staatlichen Energieunternehmens Korezki. Das Parlament bestätigte seine Ernennung bereits. Umstritten ist aber die Absetzung von Verteidigungsminister Fedorov. Der 35-Jährige ist erst seit einem halben Jahr im Amt und gilt als Modernisierer. Aus Protest gegen seine Entlassung haben sich am Morgen tausende Menschen in Kiew und anderen Städten versammelt. Die Geburtenrate in Bayern ist weiter gesunken. Wie das Landesamt für Statistik in Fürth mitgeteilt hat, lag die durchschnittliche Kinderzahl je Frau im vergangenen Jahr bei 1,34. Das ist der niedrigste Wert seit 20 Jahren. Die meisten Kinder pro Frau gibt es demnach im Landkreis Amberg-Sulzbach mit 1,70. Am niedrigsten ist die Rate in Universitätsstädten. Den Fitnessvertrag kündigen oder doch lieber eine Vertragspause? Wenn Kunden einen Vertrag beenden wollen, muss das unmittelbar und leicht zugänglich sein. Das hat der Bundesgerichtshof klargestellt und damit der Praxis der Sportstudio-Kette FitX einen Riegel vorgeschoben. Alina Lackmüller kennt die Einzelheiten.
4: Bei der Fitnessstudio-Kette FitX kann man online eine Mitgliedschaft abschließen. Und wer sowas anbietet, der muss auch online die Kündigung ermöglichen. Und in diesem Verfahren ging es jetzt darum, wie diese Seite, auf der man seine Kündigung final bestätigt, wie die aussehen muss. Bei FitX wurde man da aber erstmal darüber informiert, dass man den Vertrag auch pausieren kann, statt ganz zu kündigen. Verbunden eben mit dem entsprechenden Button. Und gegen diese Gestaltung haben Verbraucherschützer geklagt.
2: Nach Oberbayern. In Wolfratshausen hat ein Mann im Streit mit Jugendlichen mit einer Schreckschusspistole geschossen und damit für einen größeren Polizeieinsatz gesorgt. Der Mann wurde festgenommen, ist inzwischen aber wieder frei. Ihn erwartet jetzt eine Anzeige wegen Bedrohung und Verstößen gegen das Waffengesetz. Er hatte gestern Abend mit einer Schreckschusspistole auf einige Jugendliche geschossen, die sich auf dem Dach eines Supermarktes aufgehalten hatten. Der Mann hatte sich durch sie gestört gefühlt. Es ist 14 Uhr und 3 Minuten.
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0: Ein gemischter Sommertag, würde ich mal sagen. Franziska Heinz.
5: Also jetzt am Nachmittag, da haben wir teils Sonne, aber auch einige Wolken zu maximal 27 bis 32 Grad. Die Nacht bleibt dann auch relativ warm heute mit 15 bis 19 Grad. Kräftige Schauer und Gewitter sind aber auch heute nicht ganz ausgeschlossen. Zum Abend hin müssen wir vereinzelt mit Starkregen, Hagel und Sturmböen rechnen. Morgen, da brodelt es dann wieder öfter. Die Luft ist noch dampfig. In der Früh haben wir schon viele Wolken. Teils auch gewitterige Schauer. Später gibt es mit Sonne und Wolken rund 28 Grad. Und am Nachmittag sind dann morgen auch Unwetter möglich. Das Wochenende ist kühler, Samstag 25, Sonntag 22 Grad im Schnitt.
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0: 2:04, die A3 Nürnberg Richtung Passau zwischen Schwarzach und Hengersberg Stau, Zeitverlust eine halbe Stunde. A7 Fulda Richtung Würzburg zwischen Fulda Dreieck und Bad Brückenau Wildflecken, 10 Kilometer Stau an einer Baustelle, hier dauert es eine halbe Stunde länger. A8 Stuttgart Richtung München zwischen Eichelberg und Hohenstadt, 12 Kilometer Stau, dreiviertel Stunde. A92 München Richtung Deggendorf zwischen Plattling Nord und dem Kreuz Deggendorf, ein LKW-Unfall auf der linken Spur, und die A99 Westumfahrung München Richtung Nürnberg zwischen dem Dreieck München Südwest und Germering Nord ein LKW-Unfall. Eine gute und vor allen Dingen sichere Fahrt.
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0: Servus zusammen.

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0: Was für eine coole neue Nummer von Malik Harris, Light for Me in Bayern 3. Was war denn euer letzter Kinofilm, den ihr gesehen habt? Vielleicht Teufel trägt Prada 2 oder vielleicht auch der Michael Jackson Film, den haben ja auch viele geschaut. Tom Cruise dreht ja gerade was Neues, mal eine Komödie, Digger, kommt dann im Oktober raus, haben wir diese Woche auch schon drüber gesprochen. Aber fragt ihr euch manchmal vielleicht auch, wie läuft das dann eigentlich? Wenn in Hollywood neue Filme fertig gedreht sind, dann werden die ja nicht einfach so unters Kinopublikum geworfen. Nein, die werden vorher getestet. Wie genau? Das erzählt uns jetzt unser Mann in Hollywood, Nils Dabs.
1: Das läuft so ab, die Hollywood-Studios wollen wissen, bei wem kommt unser Film wie an. Dann laden die ein Testpublikum ein, gut gemischt, Männer, Frauen, jung und alt, manchmal auch aus unterschiedlichen Ländern. Und die müssen den Film dann in unterschiedlichen Kategorien bewerten und Punkte verteilen, oft von 1 bis 100. Wie fandest du den Anfang? Wie fandest du die Schauspieler? Wie fandest du die Musik? Und vor allem eben auch, wie fandest du das Ende? Und wenn Filme nicht gut ankommen, dann werden die verändert. Und dann kann es auch mehrere Testrunden geben. Und die Studios hoffen natürlich, dass die Punkte nach den Änderungen hochgehen.
0: Also Wissen zum Angeben für die nächste Gartenparty. So werden also Filme getestet, bevor wir sie dann im Kino anschauen können.

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9: Mit Theresa Greim. Der Würzburger AfD-Stadtrat Thomas Bayer steht parteiintern massiv unter Druck. Gegen ihn läuft jetzt ein Parteiausschlussverfahren. Hintergrund ist eine rechtskräftige Verurteilung. Bayer hatte mehrfach in der Öffentlichkeit eine Nazi-Parole gerufen und deshalb einen Strafbefehl erhalten. Caroline Hasenauer mit Einzelheiten.
10: Der AfD-Mann erhält einen Strafbefehl in Höhe von 60 Tagessätzen. Er muss 4.200 Euro zahlen. Als vorbestraft gilt er damit nicht. Aktuell hat Bayer kein Amt in der Partei inne. Er sitzt aber seit Anfang Mai im Würzburger Stadtrat. Der AfD-Kreisverband Würzburg will Thomas Bayer aus der Partei ausschließen. Die AfD-Stadtratsfraktion fordert Bayer nun außerdem auf, sein Mandat im Stadtrat niederzulegen.
9: Frankenhilfe für Mecklenburg-Vorpommern. Am Morgen sind Einsatzkräfte einiger Feuerwehren aus Ober- und Mittelfranken in Richtung Müritz-Nationalpark gefahren. Dort brennt es nämlich seit Montag mittlerweile auf einer Fläche von 380 Fußballfeldern. Das Problem dort ist alte Munition im Boden. Die Kollegen aus Franken haben deshalb unter anderem ein Löschfahrzeug mit insgesamt 2000 Meter langen Schläuchen dabei. Der Fußball in Bayern boomt. Der Bayerische Fußballverband verzeichnet einen neuen Rekord. Laut Mitteilung gibt es jetzt insgesamt über 1,8 Millionen Mitglieder. BFV-Präsident Kern sieht besonders bemerkenswerte Zuwächse im Mädchen- und Frauenfußball. Es gab da noch nie so viele weibliche Mannschaften wie jetzt. Beliebt ist außerdem die Trainerrolle. Mit knapp 4.600 neu vergebenen Scheinen und Lizenzen gab es im Vorjahresvergleich einen Anstieg um mehr als 30%.
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11: Mit Franziska Heinz.
12: Viel Sonne haben wir, aber wir haben auch schon ein bisschen Schatten, also sind noch schon einige Wolken unterwegs. Zum Teil wird es auch noch einzelne Gewitter geben. So schaut's heute aus, dazu 27 bis heiße 32 Grad. Wenn es gewittert, dann sind auch heute Starkregen, Hagel und Sturmböen möglich. Morgen wird es nochmal schwül warm mit rund 28 Grad. Gewitterige Schauer haben wir dann zum Teil schon in der Früh, sonst Sonne und Wolken und nachmittags, da kann es dann auch wieder kräftig gewittern.
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13: 14.32 Uhr, die Gefahrenmeldungen bei uns immer zuerst. Bitte Vorsicht an Reifen auf der A8 München Richtung Salzburg. Zwischen Weihern und Irschenberg liegt ein Reifen. Außerdem Vorsicht, Kinder werfen Wasserbomben auf die Autobahn. Auf der A96 Lindau München in Höhe Leim in beiden Richtungen. Hier bitte Vorsicht. A3 Nürnberg Richtung Passau zwischen Schwarzach und Hengersberg Stau, halbe Stunde. A7 Fulda Richtung Würzburg zwischen Fulda Dreieck und Bad Brückenau Wildflecken 10 Kilometer Stau an einer Baustelle 40 Minuten. A8 Stuttgart Richtung München zwischen Eichelberg und Hohenstadt 10 Kilometer Stau, halbe Stunde. A8 Salzburg Richtung München zwischen Übersee und Bernau am Chiemsee 9 Kilometer stockend, Viertelstunde. Die A9 München Richtung Nürnberg zwischen Pfaffenhofen und Langenbruck stockender Verkehr wegen Bauarbeiten, Viertelstunde und weiter zwischen Manching und Lenting 7 Kilometer Stau an einer Baustelle und hier dauert es eine halbe Stunde länger. Eine gute und sichere Fahrt wünsche ich euch.
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Nummer hast, I Just Might, Bayern 3. Da haben wir doch sofort wieder die Bilder im Kopf, wie er im Trikot, im Deutschland-Trikot auf der Bühne performt hat bei seinen Konzerten in Deutschland. Ja, apropos Deutschland, das lief ja nicht so gut für Sarah Engels beim Eurovision Song Contest. Drittletzter Platz für Deutschland. Das soll jetzt aber anders werden. Musikerinnen und Musiker können sich ab sofort jetzt für den deutschen Vorentscheid Anfang 2027 bewerben. Denn wir wissen ja, nach dem SC ist auch vor dem SC. Und die Suche nach Deutschlands Beitrag in Bulgarien hat hiermit begonnen. Der SWR hat mitgeteilt, dass man eben ab sofort das Interesse an einem Startplatz anmelden kann. Ist ja schließlich der größte Musikwettbewerb der Welt und Bewerbungen kann man jetzt eben abschicken über eine SWR-Plattform online. Bis zum 21. September werden die entgegengenommen. Also, vielleicht fühlt ihr euch ja berufen und rettet uns vielleicht wenigstens mal wieder einen Platz im Mittelfeld. Ja, wir wollen ja nicht zu große Erwartungen haben. Oder, naja, wer weiß, vielleicht wird es auch wieder Platz 1 wie bei der Lea.

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0: Gleich geht's weiter mit allen Hits von heute. Alex Warren und Fever Dream haben wir. Und wir werden gefühlvoll mit Lea. Und immer wenn wir uns sehen, und jetzt schauen wir, was ist los auf der Welt und in Bayern.
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12: Um 15 Uhr mit Friederike Breyer. Die Bundesregierung sagt Steuerbetrügern den Kampf an. Selbstanzeigen führen künftig nicht mehr zu Straffreiheit. Es soll mehr Kontrollen gegen Schwarzarbeit geben. Und bei organisierter Steuerkriminalität drohen deutlich längere Haftstrafen. Wir unterbrechen die Nachrichten für eine

0: Gefahrenmeldung. Achtung, Steinewerfer. Auf der A7 Würzburg-Ulm zwischen Kitzingen und Marktbreitz werfen Personen Gegenstände auf die Fahrbahn. Ich wiederhole. Auf der A7 Würzburg-Ulm zwischen Kitzingen und Marktbreit werfen Personen Gegenstände auf die Fahrbahn. Wir melden, sobald die Gefahr vorüber ist. Und damit zurück zu den Nachrichten und dem Maßnahmenpaket gegen Steuerbetrug. Der Aktionsplan von Finanzminister Klingbeil und Justizministerin Hubig besteht aus 26 Maßnahmen. Für Klingbeil ist das eine Maßnahme der Gerechtigkeit.
1: Die Ehrlichen in unserer Gesellschaft dürfen nicht die Dummen sein. Es geht für mich um Gerechtigkeit. Die wenigen, die betrügen, schaden allen, die ehrlich ihre Steuern zahlen. Und das macht auch den fairen Wettbewerb zwischen Unternehmen kaputt. Menschen sollen sich an die Regeln halten. Das ist unsere klare Botschaft. Niemand soll sich darauf verlassen können, nicht entdeckt zu werden. Wir erhöhen deswegen den Ermittlungsdruck und das Entdeckungsrisiko. Das ist der Kern unseres Aktionsplans.
0: Zum Hintergrund: Jedes Jahr entgehen dem Staat mehrere Milliarden Euro durch Steuerbetrug. Es war eine Katastrophe mitten im Sommer, mitten in der Stadt, mitten im Hauptverkehr. 8 Jahre nach dem Einsturz der Autobahnbrücke Ponte Morandi in Genua ist jetzt das Urteil gefallen. Der damalige Chef von Italiens Autobahngesellschaft, Giovanni Castellucci, wurde zu 12 Jahren Haft verurteilt. Der 66-Jährige sitzt bereits im Gefängnis wegen eines tödlichen Busunglücks auf einer anderen Autobahn. Bei dem Unglück in Genua sind 43 Menschen auf und unter der Brücke ums Leben gekommen. 16 wurden verletzt, mehr als 600 Anwohner verloren ihr Zuhause. Die ÖDP will die Amtszeit des bayerischen Ministerpräsidenten auf 10 Jahre begrenzen und dazu ein Volksbegehren auf den Weg bringen. Kritik an dem Vorstoß kommt insbesondere von der CSU. Maike Vöckersberger mit den Einzelheiten.
2: Die Partei weist den Vorwurf zurück, der Vorstoß richte sich gegen Ministerpräsident Markus Söder. Die Regelung solle grundsätzlich für alle künftigen Amtsinhaber gelten. Zudem verweist die ÖDP darauf, dass die CSU selbst bereits 2018 die identische Amtszeitbegrenzung vorgeschlagen hatte. Größter Befürworter dafür damals Markus Söder. Innenminister Joachim Herrmann hält den jetzigen Vorstoß dagegen für verfassungsrechtlich problematisch. Bevor es überhaupt zu einem Volksentscheid kommen kann, muss die ÖDP zunächst die hohen Hürden für ein Volksbegehren nehmen. Dass sie dafür erfolgreich Unterschriften sammeln kann, hat sie allerdings mehrfach bewiesen.
0: Drohnen spielen im Militär eine immer wichtigere Rolle, aber nicht nur zur Aufklärung und als Waffe. Denn die Bundeswehr testet ein neues Drohnensystem, um Verletzte aus Kampfgebieten abtransportieren zu können. Dafür wurde mit dem Ismaninger Hersteller Avilus Anfang April ein Vertrag für den Testbetrieb geschlossen. Die Drohnen haben den Angaben zufolge eine Reichweite von rund 50 Kilometern und können Menschen mit einem Gewicht von bis zu 135 Kilogramm transportieren. Der US-Fahrdienstleister Uber übernimmt den deutschen Essenslieferdienst Delivery Hero. Das hat das Unternehmen bestätigt. Uber bietet 41,50 Euro pro Aktie, was einem Unternehmenswert von 13 Milliarden Euro entspricht. Uber wird so zum größten Essenslieferdienst weltweit außerhalb von China. Es ist 15:04.
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4: Mit Franziska Heinz.
5: Es ist schwül, warm und in der Luft, da brodelt so ein bisschen. Zum Teil haben wir Sonne, zum Teil ist es aber auch schon schattiger. Es ist warm bis heiß, 27 bis 32 Grad heute Nachmittag. Einzelne Hitzegewitter sind auch heute noch dabei und dabei kann es dann auch mal stark regnen, hageln oder stürmisch werden. Also lieber nochmal checken, ob das Dachfenster zu ist in der Nacht und morgen, da sollte es dann zu bleiben, da wird es öfter gewittern. Ansonsten startet der Freitag mit mehr Wolken, teils auch mit gewitterigen Schauern und später sind morgen auch Unwetter möglich. Sonst Sonne und Wolken bei rund 28 Grad.
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4: Es ist 3:05. Die Gefahrenmeldungen bei uns immer zuerst. Bitte Vorsicht, gerade habt ihr es in den Nachrichten gehört. Achtung Autofahrer auf der A7 Würzburg-Ulm. Zwischen Kitzingen und Marktbreit werfen Personen immer noch Gegenstände auf die Fahrbahn. Wir melden, sobald die Gefahr vorbei ist. Jetzt die Staus und Behinderungen. A3 Nürnberg Richtung Passau. Zwischen Schwarzach und Hengersberg Stau, Zeitverlust 20 Minuten. A7 Fulda Richtung Würzburg. Zwischen Fulda Dreieck und Bad Brückenau Wildflecken 10 Kilometer Stau an einer Baustelle. Hier dauert es 40 Minuten länger. A8 Stuttgart Richtung München zwischen Eichelberg und Hohenstadt, 11 Kilometer Stau, halbe Stunde. A8 München Richtung Stuttgart zwischen Märklingen und Mühlhausen, 9 Kilometer Stau, 20 Minuten. Die A9 München Richtung Nürnberg zwischen Manching und Lenting, 7 Kilometer Stau an einer Baustelle, hier dauert es eine halbe Stunde länger. Und in Richtung München zwischen Lenting und Ingolstadt Nord, 8 Kilometer Stau nach einem Unfall. Eine gute und vor allen Dingen sichere Fahrt wünsche ich euch.
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4: Servus zusammen.

Immer wenn wir uns sehen, Lea und Cyril in Bayern 3. Wir gucken kurz auf die Straße. Hier ist Bayern 3 mit dem Verkehrsupdate und der Entwarnung für die A7 Würzburg-Ulm zwischen Kitzingen und Markbreit werden keine Gegenstände mehr auf die Fahrbahn geworfen. Eine gute und sichere Fahrt.

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1: Benson Boone und Beautiful Things in Bayern 3. Und was soll ich sagen? Die Spiele sind eröffnet. Welche Kirchweih holt sich wohl den Sieg? Das ist die Frage aller Fragen.
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1: Ja, und damit sind wir einmal quer durch Bayern unterwegs und kommen auf eure Kirchweih. Letztes Wochenende waren wir zum Beispiel in Winsbach in Mittelfranken. Und diesen Sonntag geht's natürlich weiter um 16 Uhr in Effeldrich in Oberfranken. Wir haben 5 lustige Kirchweihspiele dabei und bei einem davon geht's um euer Musikwissen. Wir haben nämlich fränkische Kerwa-Texte auf bekannte Popsong-Melodien gelegt und Winsbach hat schon sowas von gut vorgelegt.
3: Wow, schöner Madler.
4: Oh, man kann am Steig an der Zeit. Sau stressig. Man merkt gar nicht wirklich, wann der nächste Song losgeht. Die Melodie kennt man immer, aber es fällt einem nicht der Titel ein.
1: Also, man kann zusammenfassend sagen, super Teamwork war das in Winsbach, denn 348 von 500 möglichen Punkten haben sie geholt. Kann das Effeldrich am Sonntag toppen? Das ist die große Frage. Also kommt vorbei, schaut's euch an, feuert euren Ort an oder fiebert einfach mit oder macht selber mit. Alle Infos und Videos findet ihr auf bayern3.de.
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5: Mit Theresa Greim. Die Geburtenrate in Bayern ist weiter gesunken. Wie das Landesamt für Statistik in Fürth mitgeteilt hat, lag die durchschnittliche Kinderzahl je Frau im vergangenen Jahr bei 1,34. Und das ist der niedrigste Wert seit 20 Jahren. Die meisten Kinder pro Frau gibt es demnach im Landkreis Amberg-Sulzbach mit 1,7. Und vergleichsweise niedrig ist die Rate in Universitätsstädten. Wir schauen nach Oberfranken. Bad Alexandersbad ist Bayerns kleinstes Heilbad und hoch verschuldet. Gute Nachrichten kommen heute aber aus dem Haushaltsausschuss des Bayerischen Landtags. Der Freistaat wird die Gemeinde nämlich erstmal weiter unterstützen. Was konkret vorgesehen ist, fasst Hans-Joachim Viehweger zusammen.
6: Von einer letzten Chance für Bad Alexandersbad war im Haushaltsausschuss des Landtags mehrfach die Rede. Für 5 Jahre übernimmt der Freistaat Kredite in Höhe von 12 Millionen Euro. Die Zinsen dafür werden zwar nicht erlassen, sollen aber frühestens 2032 fällig werden. Bis dahin muss die Gemeinde, die durch große Investitionen in die örtlichen Kureinrichtungen in die Misere gekommen ist, ihre Finanzen in Ordnung bringen.
5: Bei Neu-Ulm in Schwaben müssen heute Abend 2 Blindgängerbomben aus dem Zweiten Weltkrieg entschärft werden. Die Stadt hat einen Sicherheitsradius von 1000 Metern rund um den Fundort festgelegt. Die Räumung beginnt um 18 Uhr. Betroffen sind vor allem Firmen und Betriebe. Eine Stunde später wird dann auch die B10 in Höhe Neu-Ulm-Pfuhl gesperrt, absichtlich erst nach dem Feierabendverkehr. Und um 20 Uhr dann will das Sprengkommando mit der Entschärfung beginnen.
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7: Mit Franziska Heinz.
8: Es strömt so ein bisschen feuchtlabile Luft nach Bayern und da kommen eben auch ein paar Wolken dazu. Es ist aber oft noch sonnig. Schwül warm haben wir es bei um die 30 Grad. Aber in dieser schwülen Luft kann es auch mal schnell gewittern. Zum Teil kräftig. Morgen gewittert es öfter, vor allem nachmittags. Los geht der Freitag recht warm. Die Nacht wird mild, bei Tiefstwerten um 16 Grad. Mit dabei nachts sowie morgen früh lokal gewittrige Schauer. Sonst haben wir morgen mehr Wolken und es wird rund 28 Grad warm.
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7: Um 15.33 Uhr die A3 Nürnberg Richtung Passau zwischen Schwarzach und Hengersberg. Stau wegen Bauarbeiten, Zeitverlust hier eine halbe Stunde. Die A7 Fulda Richtung Würzburg zwischen Fuldaer Dreieck und Bad Brückenau Wildflecken. 11 Kilometer Stau an einer Baustelle, hier dauert es eine halbe Stunde länger. A8 Stuttgart Richtung München zwischen Eichelberg und Hohenstadt stockender Verkehr, 20 Minuten. A8 München Richtung Stuttgart zwischen Märklingen und Mühlhausen, 8 Kilometer Stau, halbe Stunde. Die A9 München Richtung Nürnberg zwischen Manching und Denkendorf, 12 Kilometer Stau an einer Baustelle, hier dauert es eine gute halbe Stunde länger. Und in Richtung München zwischen Lenting und Ingolstadt Nord, Sperre nach einem Unfall, im Moment haben wir 5 Kilometer Stau. Eine gute und vor allen Dingen sichere Fahrt wünsche ich euch.
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0: Katja Wunderlich am Nachmittag in Bayern 3.
1: Wie lustig ist das denn bitte? Habt ihr das schon mitbekommen? Jordan Pickford, der Torhüter der England, der war auf alles vorbereitet und hatte sich einen Spickzettel auf seiner Trinkflasche befestigt, um eben in einem eventuellen Elfmeterschießen mal draufspitzen zu können. Ja, wo schießen sie denn hin, die Argentinier? Aber so weit kam es gar nicht. Aber der Spickzettel ist jetzt ausgerechnet in die Hände der Engländer nach dem Spiel gefallen. Und die machen sich natürlich jetzt schön drüber lustig, der Argentinier natürlich. Und das geht jetzt weltweit durch die Decke. Denn Argentinien hat es ja bekanntlich ohne Elfmeterschießen ins Finale geschafft. Aber wie lustig, die Trinkflasche irgendwie so als Spickzettel versteckt zu nutzen. Vielleicht eine gute Inspiration für eine eurer nächsten Prüfungen. Man darf sich natürlich halt nur nicht erwischen lassen. Aber jetzt freuen wir uns erstmal aufs Finale am Sonntag mit einer grandiosen Halbzeitshow voller Superstars. Und aus der ganzen Welt kommen auch die Stars angereist, einfach um dabei zu sein. Er hier zum Beispiel, Robbie Williams mit seinem Hit Feel. Stimmen wir uns mal auf Gänsehautmomente ein. Und danach gibt es übrigens noch Shakira.

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9: Gleich geht's weiter. Bei Corinna Teil mit allen Hits von heute und Self-Aware. Tampa City und ein mega cooler Song von Madonna ist am Start, Like a Prayer. Und jetzt schauen wir, was los ist auf der Welt und in Bayern.
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10: Um 16 Uhr mit Friederike Breyer. Der Einsturz der Morandi-Brücke in Genua vor 8 Jahren hat 43 Menschen das Leben gekostet. Jetzt sind die Urteile gegen diejenigen gefallen, die für das Unglück verantwortlich waren. Der Hauptangeklagte ist zu 12 Jahren Haft verurteilt worden.
11: Giovanni Castellucci ist der ehemalige Geschäftsführer von Autostrade per l'Italia, die Firma, die die Morandi-Brücke in Genua betrieben hat. Ihm wird vorgeworfen, von den Mängeln gewusst zu haben und die Arbeiten an dem später eingestürzten Pfeiler verschoben zu haben. Die Staatsanwaltschaft hatte 18 Jahre Haft gefordert. Castellucci sitzt im Moment bereits im Gefängnis. Er wurde letztes Jahr wegen eines anderen Autobahnunfalls mit 40 Toten verurteilt. Insgesamt waren wegen des Einsturzes 57 Menschen angeklagt. Aus Rom, Christina Auerbach.
10: Wer Steuern hinterzieht, soll künftig härter bestraft werden. Finanzminister Klingbeil und Justizministerin Hubig haben einen Aktionsplan gegen Steuer- und Finanzkriminalität vorgelegt. Eine Selbstanzeige soll zum Beispiel nicht mehr zur Straffreiheit führen. Organisierte Steuerkriminalität soll mit deutlich höheren Haftstrafen geahndet werden. In einer ersten Reaktion kritisierte der bayerische Finanzminister Füracker, einige der Ankündigungen müssten von den Ländern umgesetzt werden, ohne dass diese einbezogen worden seien. Das sei kein guter Stil, so Füracker weiter. Wohnraum ist knapp, das bestätigen auch

0: Die neuesten Zahlen. Im vergangenen Jahr wurden laut Statistischem Bundesamt knapp 200.000 Wohnungen neu gebaut. Das waren nur 0,4% mehr als im Jahr zuvor. Die Bundesregierung hatte sich mit ihrem Bauturbo zum Ziel gesetzt, gut doppelt so viele Wohnungen pro Jahr zu schaffen. Insgesamt gibt es in Deutschland rund 44 Millionen Wohnungen. Pro Kopf gerechnet stehen jedem im Schnitt fast 50 Quadratmeter zur Verfügung. Durch die Kriege im Sudan oder im Nahen Osten leiden Millionen Menschen an Hunger. Dürren verschärfen die Lage zusätzlich, während finanzielle Mittel für humanitäre Hilfe weniger werden. Vor diesem Hintergrund hat die Organisation Welthungerhilfe heute ihre Jahresbilanz 2025 vorgestellt. Was drin steht, weiß Matthias Bertsch.
1: Die Zahl der Hungernden verharrt auf hohem Niveau. Weltweit haben rund 670 Millionen Menschen nicht genug zu essen. Die wichtigste Ursache seien dabei nach wie vor kriegerische Konflikte, so der Generalsekretär der Welthungerhilfe Matthias Mogge. Aber auch der Klimawandel mit Starkregen und Dürren spiele eine zunehmend wichtige Rolle. Um wirksame Maßnahmen einzuleiten, brauche es jedoch Geld und den politischen Willen, vor allem der reichen Länder. Und daran mangle es nicht nur seitens der USA. Auch die Bundesregierung habe die Mittel für humanitäre Hilfe und Entwicklungszusammenarbeit drastisch gekürzt.
0: Aus vielen Teilen Europas werden große Waldbrände gemeldet. In Kanada gibt es bereits massive Auswirkungen auf die Luftqualität. Dicke Rauchschwaden werden gerade von der Provinz Ontario über den Ballungsraum Toronto geweht. Dort werden aktuell die schlechtesten Messwerte weltweit beobachtet. Und noch hunderte Kilometer weiter in New York ist der Himmel inzwischen gelblich-orange verfärbt. Dort findet am Sonntag das Fußball-WM-Finale statt. Bis dahin sollen aber laut Vorhersage Gewitter und Regen für bessere Luft sorgen. Es ist 16 Uhr und 3 Minuten.
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3: Heute ist es aber noch sehr sommerlich. Franzi Heinz.
4: Jetzt am Nachmittag, da legt die Sonne in vielen Ecken Bayerns zumindest nochmal einen oben drauf. Paar Wolken sorgen auch für Schatten. Es ist warm bis heiß. Ganz vorne liegt mit 32 Grad Karl am Main in Unterfranken. 25 Grad sind es am Spitzingsee in Oberbayern. Zum Teil gewittert es aber auch. Es sind heute nur einzelne Gewitter unterwegs, aber auch die können Starkregen, Sturmböen und Hagel dabei haben. Morgen haben wir dann mehr Wolken rumhängen. Nachmittags kommt öfter mal die Sonne dazu. Es kann von der Früh weg schon gewittern, besonders stark aber am Nachmittag. Es wird nochmal schwülwarm mit rund 28 Grad. Am Wochenende, da hat sich dann die extreme Gewitterlage beruhigt. Es wird auch nicht mehr so heiß sein. Samstag 25, Sonntag 22 Grad im Schnitt.
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3: Hi, servus zu euch in die Autos, in die Lkw. Wir starten mit der A3 in Nürnberg Richtung Passau zwischen Schwarzach und Hengersberg, Stau und Bauarbeiten. 33 Minuten, um ganz genau zu sein, braucht ihr hier. A6 Heilbronn Richtung Nürnberg zwischen Feuchtwangen Nord und Aurach. Pass auf, ein Unfall auf eurer rechten Spur. A7 Fulda Richtung Würzburg zwischen dem Fuldaer Dreieck und Bad Brückenau Wildflecken. 9 Kilometer Stau wegen Bauarbeiten. Halbe Stunde braucht ihr hier. A8 München Richtung Stuttgart zwischen Merklingen und Mühlhausen. 9 Kilometer Stau ebenfalls. Halbe Stunde plus. Auch hier eine halbe Stunde mehr einplanen. Auf der A9 München Richtung Nürnberg zwischen Manching und Denkendorf. Da habt ihr 12 Kilometer Stau an einer Baustelle. Und dann in Richtung München auf der A9 zwischen Lenting und Ingolstadt Nord. Da ist ein Unfall passiert. Deswegen Sperre. Im Moment 7 Kilometer Stau ab Denkendorf. A96 München Richtung Lindau zwischen Memmingen Nord und Eitrach 5 Kilometer Stau. Viertelstunde kommt oben drauf. Zwei letzte Meldungen. Die A99, die Westumfahrung München Richtung Nürnberg. Da ist der Allacher Tunnel im Moment gesperrt. Die Höhenkontrolle ist hier ausgelöst worden und deswegen staut sich's hier. A99 Ostumfahrung noch München Richtung Nürnberg zwischen Ottobrunn und Kirchheim habt ihr stockenden Verkehr. Passt auf euch auf und kommt gut an.
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2: 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Und hier ist Corinna Theil.
3: Ja, schön, dass ihr dabei seid. Wir floaten jetzt in euren Sommerfeierabend mit diesem sehr lässigen Beat von Tampa City. Und warum wir in Zukunft öfter mit Nebel im Sommer rechnen dürfen, das hört ihr gleich.

0: Auf den Song hat meine erste große Liebe mit mir Schluss gemacht. Also der war damals irgendwie in so einer Version von Madhouse, aber das hier ist das Original. Madonna, Like a Prayer in Bayern 3, weil er immer noch geil ist. Und weil wir wollen, dass ihr gut ankommt, gibt es jetzt eine Gefahrenmeldung, die gibt es immer sofort. Achtung, ein Fahrrad liegt auf der Autobahn auf der A3 in Nürnberg Richtung Würzburg. Zwischen Schlüsselfeld und Geiselwind, passt auf, da liegt ein Fahrrad. Hier ist Bayern 3 und ja, Wien hat sie schon und Regensburg hat sie auch schon und jetzt könnt ihr auch in Fürth durch feinen Sprühnebel laufen, der euch mit kleinsten Wassertröpfchen abkühlt. Weil heiße Sommer und extreme Hitzewellen, das wird einfach Teil unserer Sommer bleiben in Zukunft. Und Hitze macht ja dammisch, ja, aber in Fürth macht sie irgendwie auch erfinderisch. Und deswegen stehen jetzt dort an drei Stellen Sprühnebelmaschinen.
1: Den Menschen eben die Möglichkeit geben, sich ein bisschen abzukühlen, gerade an diesen extrem heißen Tagen. Und somit eben ein bisschen so frische Inseln in der Stadt schaffen.
0: Ja, sagt Susanne Kramer, Pressesprecherin der Stadt Fürth. Aber in Fürth wird weitergedacht. Dort werden nämlich ab jetzt öffentliche Plätze wieder ganz bewusst grüner gestaltet, um eben in Zukunft auch mehr Schatten zu haben.
1: Das ist alles mitten in der Stadt, wo es halt dicht und eng bebaut ist. Und da arbeitet jetzt zum Beispiel unser Grünflächenamt auch sehr konzentriert dran.
0: Ja, und das ist sinnvoll. Und dass die Stadt Fürth reagiert, das kommt gut an. Und die Nebelduschen sowieso. Die werden dankend angenommen, gerade an so heißen Tagen wie heute.
1: Ich finde das toll. Wenn es so heiß ist, dann benutze ich das jedes Mal.
2: Ja, wir stellen uns halt kurz davor, dass wir ein bisschen abgekühlt werden, nass sind. Und dann mit dem Wind ist es dann echt angenehmer.
3: Also ich finde das eine sehr geniale Idee. Es ist eine sehr gute Abkühlung.
4: Wir finden es super, wir lieben es über alles.
0: Dann hoffen wir mal, dass wir noch mehr Maßnahmen finden, wie wir in Zukunft mit dieser

Panic at the Disco und House of Memories in eurem Hitradio Nummer 1. Und wisst ihr, was ich gesehen habe? Beim Bäcker. Zwetschgendatschi. Ja, Freunde, auch die Wespen werden langsam mehr. Und ihr wisst, was das heißt, oder? Richtig. Den Sommer bitte wichtig nehmen. Ja, Dinge tun, die nur jetzt bei diesem Wetter gehen. Keine Ahnung, Sterne zählen, nochmal abends baden gehen, das Sommerkleid tragen, die hohen Schuhe, Pizza essen auf dem Dach mit Blick auf die Stadt. Und wir haben den Soundtrack dazu, der Anti-Zwetschgendatschi-Song für euch jetzt in Bayern 3. Hier ist Christmas Randy und Good Old Days.

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0: Es ist 16:30. Doch, ich gucke nochmal für euch. Es ist 16:30 und hier ist Theresa Grahl.
10: Die schweren Unwetter Dienstagabend, die haben ja vor allem im Raum Nürnberg große Schäden angerichtet. Mehr als 1000 Einsätze gab es für die Feuerwehren. Und jetzt zeigt sich außerdem so langsam, wie schlimm die Schäden für die Landwirtschaft in Mittelfranken ausfallen. Thorsten Gütling berichtet.
11: Verbunden mit großen Hagelkörnern und starken Böen kam es zu Schäden quer durch alle Pflanzenarten. Von Getreide über Sonderkulturen wie Tee, Tabak und Meerrettich bis hin zu Mais. Einige Ernten gelten als Totalausfall. Dazu haben Hagel und Sturm zahlreiche landwirtschaftliche Gebäude beschädigt. Derzeit werden die Auswirkungen dokumentiert, aber schon jetzt liegen die Schäden nach Schätzungen des Bauernverbands im 7-stelligen Bereich.
10: In Augsburg ist letzte Nacht wohl auf ein Billardcafé geschossen worden. Nach ersten Erkenntnissen hat jemand mit einer scharfen Waffe mehrere Schüsse abgegeben, so die Polizei. Am Tatort wurden Patronenhülsen gefunden. Verletzt wurde niemand, zum Tatzeitpunkt war das Billardcafé geschlossen. Immer mehr Kommunen warnen vor Blaualgen in ihren Gewässern. Heute hat die Stadt Kulmbach eine Badewarnung für die Kieswäsche ausgesprochen, die Stadt Nürnberg für den kleinen Dutzenteich und das Landratsamt Passau für den Freudensee in Hauzenberg. Ebenfalls betroffen sind der Badesee in Ebing bei Bamberg und der Altmühlsee im Landkreis Weißenburg-Gunzenhausen. In den vergangenen Tagen waren mindestens 2 Menschen und mehrere Hunde erkrankt, nachdem sie mit Blaualgen in der Donau mit in Berührung gekommen waren.
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12: Was macht das denn, Franzi Heinz?
13: Es ist Sommer und es ist wieder so ein Tag, an dem man am liebsten bis zum Abend draußen bleiben würde, größtenteils zumindest. Es gibt heute 27 bis 32 Grad. Es ist schon ziemlich schwül zu Sonne oder auch zu Schatten und zum Teil auch zu Gewittern. Jetzt vor allem in Franken, der Oberpfalz und in Teilen Schwabens. Aber es sind heute nur einzelne, die können aber recht kräftig sein. Die meisten kommen aber trocken durch den Tag. In der Nacht ziehen vereinzelt noch Schauer oder Gewitter durch. Es wird auch nachts recht warm bleiben bei um die 16 Grad. Und morgen startet der Freitag oft bewölkt, teils regnerisch. Später kommt die Sonne öfter dazu. Neue Gewitter inklusive, es wird nochmal schwül warm mit rund 28 Grad.
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0: Hi, Servus zu euch. In die Autos und in die LKW. Und es ist ein bisschen was los. Wir starten mit der A3 Würzburg Richtung Nürnberg. Zwischen Erlangen-Tennenlohe und Nürnberg-Nord. 4 Kilometer Stau nach einem Unfall. 20 Minuten braucht ihr hier. Weiter auf der A3 Richtung Passau. Zwischen Schwarzach und Hengersberg. 9 Kilometer Stau und stockend wegen Bauarbeiten. 25 Minuten plus.
5: A7 Würzburg Richtung Fulda, zwischen Bad Kissingen, Obertulba und Bad Brückener Volkers, 7 Kilometer stockend. Viertelstunde, dann seid ihr da durch. Dann in Richtung Würzburg auf der A7, zwischen dem Fuldaer Dreieck und Bad Brückener Wildflecken, 11 Kilometer stockend, 20 Minuten braucht ihr länger. A8 München Richtung Stuttgart, zwischen Merklingen und Mühlhausen, 9 Kilometer Stau, halbe Stunde braucht ihr. A9 München Richtung Nürnberg, zwischen Pfaffenhofen und Langenbruck, Stau nach einem Unfall, und zwar auf eurer linken Spur, eine Viertelstunde kommt deswegen oben drauf. Weiter auf der A9 dann zwischen Manching und Denkendorf, 16 Kilometer Stau an einer Baustelle, 35 Minuten dauert's. Die Sperre auf der A9 Richtung München, also zwischen Lenting und Ingolstadt Nord, ist aufgehoben, Halleluja, es staut sich aber noch ein bisschen. A93, Holledau Richtung Regensburg, zwischen Mainburg und Eigelsbach, 3 Kilometer Stau, kostet euch eine Viertelstunde, und dann weiter auf der A93 zwischen Regensburg Süd und Regensburg Nord, 7 Kilometer Stau und stockend, 20 Minuten plus. A99, wir kommen zu den letzten drei Meldungen. Westumfahrung, München Richtung Nürnberg, zwischen dem Dreieck München Südwest und Ludwigsfeld, 9 Kilometer Stau. Der Allacher Tunnel ist im Moment gesperrt, die Höhenkontrolle ist hier ausgelöst worden. Dann die Ostumfahrung auf der A99, also Richtung Nürnberg, zwischen Ottobrunn und Kirchheim, stockend, habt ihr in einer Viertelstunde aber geschafft. Und zum Schluss die A99, die Westumfahrung, München Richtung Lindau, zwischen Fröttmanning Nord und dem Dreieck Allach, 10 Kilometer Stau. Hier steht nach einem LKW-Unfall ein Fahrzeug quer. Aktuell braucht ihr hier 25 Minuten durch. Passt auf euch auf und kommt gut an.
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0: Up Me in Bayern 3, weil der immer noch geil ist und weil ihr ihn liebt. Deswegen spielen wir ihn. Es ist jetzt 16:45 und ihr wisst ja, wir haben das Pop-Up-Festival für euch. Wir schicken euch aufs Superblumen und aufs Open Beats nach Herzogenaurach.
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0: Nächstes Wochenende heißt es... Ja, mit einem richtig geilen Line-Up. Felix Jähn, Alle Farben, Timmy Trumpet, Chiago, Cascada und euch und natürlich noch anderen mehr. Wir schicken euch hin, meldet euch an auf bayern3.de. So hat es auch die Sandra aus Dietersheim gemacht. Hallo.
2: Ja, hallo Corinna.
0: Da höre ich doch eine Fröhlichkeit aus dir sprechen.
2: Ja.
0: Woran könnte das denn wohl liegen, Sandra?
2: Ich habe bei euch bei einem Gewinnspiel teilgenommen und ich hoffe, ich habe gewonnen.
0: Du gehst aufs Open Beats Festival.
2: Yeah, super. Ich freue mich mega.
0: Du bist ja erprobte Festivalgängerin.
2: Ganz genau, ja.
0: Was ist denn schon auf der Liste gewesen?
2: Also das Größte bisher war Tomorrowland und dann in Nürnberg Garlicland, Lettin.
0: Wow. Nur vor der Haustür warst du noch nicht. Da gehst du jetzt hin, Sandra.
2: Oh, ich freue mich wirklich. Ich habe mir selber die Daumen gedrückt.
0: Das funktioniert.
2: Danke, danke, danke.
0: Bitte, bitte, bitte. Die nächsten Tickets gehen morgen für euch raus bei Steffi und Sebastian in der Früh.
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1: Martin Garrix und Ed Sheeran. 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
12: 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Und damit geht's weiter zu Iris von der Kärnten-Werbung.
13: Danke Marion. Hallo aus dem sommerlichen Kärnten. 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
0: 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Man I Need. Außerdem Pitbull und Kesha mit Timber. Und vorher jetzt die News.
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15: Um 17 Uhr mit Friederike Breyer. Mit höheren Strafen, mehr Kontrollen und einer besseren Zusammenarbeit der Behörden will die Bundesregierung Steuerhinterziehung bekämpfen. Finanzminister Klingbeil und Justizministerin Hubig legten am Mittag einen gemeinsamen Aktionsplan vor. Einige der 26 Maßnahmen stellt Jakob Meyer vor.
16: Zum Beispiel soll der Strafrahmen für organisierte Steuerkriminalität auf bis zu 15 Jahre Freiheitsstrafe erhöht werden. Es wird nach dem Vorbild des gemeinsamen Terrorismusabwehrzentrums auch ein gemeinsames Zentrum gegen Steuer- und Finanzkriminalität geschaffen. Ein elektronisches Meldesystem für die Umsatzsteuer soll eingeführt werden, bei dem Firmen ihre Umsätze zeitnah und einzeln melden müssen. Die Aufbewahrungsfrist für Buchungsbelege wird auf 15 Jahre verlängert und es wird eine Registrierkassenpflicht eingeführt, um in bargeldintensiven Branchen den Steuerbetrug zu erschweren.
15: 8 Jahre nach dem folgenschweren Einsturz der Morandi-Autobahnbrücke in Genua sind die Urteile gefallen. Der Hauptangeklagte, der damalige Chef von Italiens Autobahngesellschaft, wurde zu 12 Jahren Haft verurteilt. Ihm wird vorgeworfen, von den Mängeln gewusst und trotzdem die Arbeiten an dem später eingestürzten Pfeiler verschoben zu haben. Von insgesamt 57 Beschuldigten wurden 32 schuldig gesprochen, meist wegen fahrlässigen Herbeiführens einer Katastrophe sowie wegen mehrfacher fahrlässiger Tötung. Die ÖDP hat ihre Pläne für ein Volksbegehren zur Amtsbegrenzung des bayerischen Ministerpräsidenten erläutert und sich dabei der Argumente des Amtsinhabers bedient. Bei der Vorstellung ihrer Initiative spielte die ÖDP eine Videoaufnahme aus dem Jahr 2018 ein. Denn damals hatte Markus Söder selbst für eine Begrenzung auf 2 Legislaturperioden geworben. Macht brauche Begrenzung, ein Amt gehe vor Ambitionen, Demokratie brauche immer wieder einen Wechsel, so Söder. Vor 8 Jahren. Inzwischen strebt er eine dritte Amtszeit an. Das wäre nicht möglich, wenn das Vorhaben der ÖDP Erfolg hat. Die Geburtenrate in Bayern ist weiter gesunken. Wie das Landesamt für Statistik in Fürth mitgeteilt hat, lag die durchschnittliche Kinderzahl je Frau im vergangenen Jahr bei 1,34. Das ist der niedrigste Wert seit 20 Jahren. Die meisten Kinder pro Frau gibt es demnach im Landkreis Amberg-Sulzbach mit

0: 1,70. Am niedrigsten ist die Rate in Universitätsstädten. Machtmissbrauch und sexuelle Belästigung. Das erleben viele Ärztinnen und Ärzte in Bayern in ihrem Berufsalltag. Wie eine Umfrage des Marburger Bundes zeigt, hat fast die Hälfte der Befragten in den vergangenen 12 Monaten Machtmissbrauch durch anderes ärztliches Personal erlebt. Alexander Arnö berichtet.
1: Besonders häufig wurde ein respektloser oder herablassender Umgangston genannt. Mehr als jede zweite betroffene Person gab öffentliche Bloßstellungen und Mobbing an. Die Folgen? Fast 2/3 wünschen, die Abteilung oder Klinik zu wechseln. Zudem berichteten 14% der Befragten von sexuellen Belästigungen durch ärztliche Beschäftigte, meistens männliche Vorgesetzte. Fast 4 von 5 Betroffenen hatten der Umfrage zufolge erlebten Machtmissbrauch nicht angezeigt, laut Marburger Bund aus Angst vor persönlichen Nachteilen.
0: Es ist 17:03.
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4: Heute heißt es noch Sommer genießen, aber den Himmel im Blick behalten. Oft ist es sonnig, zum Teil auch bewölkt, bis zu 32 Grad warm, heiß. Dann rollen aber auch ein paar dunkle, dicke Wolken mit. Einzelne, aber zum Teil kräftige Hitzegewitter. Besonders in Franken, der Oberpfalz und den Teilen Schwabens. Auch nachts kann es mal gewittern, es bleibt aber mild bei Tiefstwerten um 16 Grad rum. Morgen sind dann mehr Wolken am Start. Ab und zu zieht ein gewittriger Schauer durch, besonders starke dann am Nachmittag. Aber auch die Sonne schaut da mal raus und es wird wieder rund 28 Grad warm.
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3: Hi, servus zu euch in die Autos und in die Lkw. Wir starten mit der A3 Würzburg Richtung Nürnberg. Zwischen dem Kreuz Fürth-Erlangen und dem Kreuz Nürnberg habt ihr immer wieder Stau, da ist ein Unfall passiert. Ihr braucht 25 Minuten. Nochmal die A3 und zwar Richtung Passau. Zwischen Schwarzach und Hengersberg 8 Kilometer Stau wegen der Baustelle. Etwa 35 Minuten braucht ihr hier. A7 Würzburg Richtung Fulda. Zwischen Bad Kissingen-Obertulba und Bad Brückenau-Volkers 7 Kilometer stockend, Viertelstunde plus. A7 Fulda Richtung Würzburg zwischen dem Fuldaer Dreieck und Bad Brückenau-Wildflecken 20 Minuten wegen Stau. A9 München Richtung Nürnberg zwischen Manching und Denkendorf immer wieder Stau und stockend, eine halbe Stunde braucht ihr hier länger. Und dann auf der A9 Nürnberg Richtung München zwischen Denkendorf und Neuburg an der Donau 10 Kilometer Stau. Die Unfallstelle ist mittlerweile geräumt, trotzdem, ihr braucht hier noch etwa eine Dreiviertelstunde Geduld. A93 Holleda Richtung Regensburg zwischen Mainburg und Eigelsbach 3 Kilometer Stau habt ihr in einer Viertelstunde geschafft. Und dann weiter auf der A93 zwischen Regensburg Süd und Regensburg Nord 7 Kilometer Stau und stockend. 20 Minuten braucht ihr hier länger. Die A99, die Westumfahrung München Richtung Nürnberg zwischen dem Dreieck München Südwest und Ludwigsfeld. Stockender Verkehr, Viertelstunde kommt obendrauf. Dann die Ostumfahrung auf der A99, also Richtung Nürnberg. Zwischen Ottobrunn und Kilchheim Stau habt ihr aber in 10 Minuten hinter euch. Und die A99 noch Westumfahrung München Richtung Lindau zwischen Fröttmanning Nord und dem Dreieck Allach. 10 Kilometer stockender Verkehr nach einem Unfall, 20 Minuten. Dann habt ihr das auch hinter euch. Kommt gut an.
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3: Hi. Und es leuchtet orange in der Abendsonne. Und es hält sich hartnäckig als Trendgetränk. Aperol. Würde Jesus heute leben, würde er vielleicht für seine Jünger aus Wasser Aperol machen. Wie ich da drauf komme, hört ihr gleich.

0: Wie sanft und leicht kann ein Song sein? Tiramisu eigentlich. Tiramisu für die Ohren, Olivia Dean. Man, I need in Bayern 3. Und ich bin mir sicher, ihr kennt sie auch alle. Vielleicht. Es gibt viele Wortspiele mit Aperol. Ich wohne in Aperolien. Die Aperol-Schuhe oder auch Aperols Reus. Und jetzt neu Holy Aperoli. Dahinter verbirgt sich aber eher eine heilige Überraschung. Ein Gottesdienst mit einem sehr besonderen Dreh. Die Andacht findet in einem Park statt und ihr könnt dabei ganz andächtig am Strohhalm nuckeln und genießen. Die Idee kommt von Pfarrerin Dorothee.
1: Viele Menschen trauen sich manchmal nicht über die Kirchenstufen und da ist es netter, wenn man sich draußen trifft, an der kleinen Outdoor-Bar, im Liegestuhl, Lieblingsgetränk in der Hand und dann kommt eigentlich was ganz Klassisches. Musik, Beten und ein kleiner Mini-Gottesdienst. Aber das Ganze ist viel kürzer und ich glaube auch ein bisschen näher bei den Menschen als sonst. Das Schöne ist, nach der Andacht geht halt mal niemand nach Hause, anders wie nach dem Gottesdienst.
0: Damit will sie halt auch den vielen Kirchenaustritten etwas entgegensetzen. Ich finde es eine sehr coole Idee, eine einfache, aber effektive. Und natürlich gibt es auch Menschen, bei denen jetzt Aperol und Andacht nicht so wunderbar zusammengehen. Aber auch für die Kritiker hat Dorothee eine Antwort.
1: Warum nicht? Das ist halt catchy und provoziert so ein bisschen. Und da bleiben die Leute erstmal stehen und sagen, hä, was ist denn das? Und wenn man mal überlegt, Jesus hat ja auch Wasser zu Wein gemacht. Also das Evangelium verliert nicht von Tiefe, nur weil man das Setting jetzt anders setzt.
0: Sie hat so recht. Also warum dann nicht aus Wasser auch mal Aperol machen, ne? Und einfach mal anders auf die Menschen zugehen. Also wenn ihr denkt, hey, why not? Außerdem klingt Dorothee total cool. Ich war voll lang nicht mehr in der Kirche. Heute um 19 Uhr könnt ihr hingehen. Und zwar in den Jordanpark in Kaufbeuern mit Posaunenchor und natürlich auch jeder Menge, möchte ich bitte auch dazu sagen, antialkoholischer Getränke.

0: Wisst ihr noch, wie wir den auf dem MP3-Player gehört haben? Rauf und wieder runter und wieder rauf. In Repeat, The Killers und Mr. Brightside. In Bayern 3 ist es jetzt 20 Minuten nach 5. Willkommen in eurem Feierabend an diesem Donnerstag. Und wer von euch ist früher auch gerannt, wenn der Eismann in seinem VW-Bus angetuckert gekommen ist und so die Klingel schon von Weitem konnte man sie hören? Für ein Schlumpfeis bin ich gelaufen. Schlumpfeis gibt's immer noch. Es gibt sogar Paw Patrol Eis mittlerweile. Ist halt jetzt blau auch. Aber wenn ihr in Füssen wohnt, dann bringt's euch der Beppo dieses Eis. Und zwar mit seiner elektrisch betriebenen Kutsche. Der Anblick ist bei euch in Füssen wirklich schon Kult. Und ich glaube aber, bei den Touristen hat es diese Eiskutsche garantiert schon in sehr viele Fotoalben, Urlaubsalben weltweit geschafft. Alle Klassiker gibt es mit sehr viel Liebe selbst gemacht, weil Beppo hatte nämlich früher ein Eiscafé, aber er wollte dann einfach mehr raus und mit seinen Kunden wirklich mehr in Kontakt sein. Und ja, das spürt ihr wahrscheinlich bei jedem Schleck.
1: Ich lebe meinen Traum, ja, würde ich schon so sagen. Es ist lecker, man freut sich drauf, es ist Sommer, es ist einfach ein gutes Gefühl. Ich glaube, der Albert Schweitzer hat das gesagt, wenn man das Glück teilt, dann verdoppelt sich das.
0: So, und das gilt bei Eis erst recht. Ich finde, das ist wieder so eine Geschichte irgendwie, das sind die Menschen, die bei uns in Bayern so besonders machen. So wie zum Beispiel der Beppo aus Füssen.

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3: Um genau 5:30, hier ist Theresa Grein.
4: Nach seinen Nazi-Parolen hat der Würzburger AfD-Stadtrat Thomas Bayer einen Strafbefehl bekommen und muss gut 4.000 Euro zahlen. Die AfD will ihn jetzt außerdem aus der Partei ausschließen, so der Kreisverband. Auf sein Mandat im Stadtrat habe der Strafbefehl bei diesem Strafmaß keine Auswirkungen, heißt es von der Stadt. Bayer darf also Mitglied bleiben. Frankenhilfe für Mecklenburg-Vorpommern. Heute Morgen sind Einsatzkräfte einiger Feuerwehren aus Ober- und Mittelfranken in Richtung Müritz-Nationalpark aufgebrochen. Dort brennt es nämlich seit Montag mittlerweile auf einer Fläche von 380 Fußballfeldern. Das Problem dort ist alte Munition im Boden. Die Kollegen aus Franken haben deshalb unter anderem ein Löschfahrzeug mit insgesamt 2000 Meter langen Schläuchen dabei. In Roding im Landkreis Cham wird ab heute bis einschließlich Sonntag die Oberpfalz gefeiert. Der Nordgautag oder auch offiziell Kulturfest der Oberpfälzer. Annika Exner mit Einzelheiten.
5: Höhepunkte sind laut Veranstalter die Eröffnung heute, die Verleihung der Nordgaupreise am Samstag und der Festumzug am Sonntag. Bei Bürgermeisterin Alexandra Riedel ist die Freude auf das Fest bereits groß. Auch für Nicht-Rodinger sei es ein Besuch wert. Alle 2 Jahre wird das Fest in einer anderen Stadt in der Region gefeiert.
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3: Das hat jetzt für euch und auch einen Feierabend Franziska Heinz.
6: Heute und morgen, da ist es nochmal warm bis heiß, auch ziemlich schwül, aber richtig sommerlich. Es gibt aber nicht nur Sonne und Wolken, zum Teil gewittert es. Der Regen, der wäre ja gar nicht so verkehrt, aber diese heftigen Gewitter. Heute sind zwar nur Einzelne unterwegs, aber auch die können recht heftig werden und davor warnt auch der Deutsche Wetterdienst. Starkregen, Hagel und Sturmböen sind, wenn auch nur vereinzelt, möglich. Morgen Nachmittag, da wird es dann öfter mal donnern. Los geht es morgen mit vielen Wolken. Es kann auch in der Früh schon ein Schauer dabei sein. Die Luft ist dampfig, heute bei rund 30 Grad, morgen 28 Grad im Schnitt. Und auch nachts werden wir nicht frieren, mit recht milden Tiefstwerten um 16 Grad rum.
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3: Hi, Servus zu euch. In die Autos, in die LKW. Wir starten mit der A3. Würzburg Richtung Nürnberg. Zwischen Erlangen-Tennelohr und dem Kreuz Nürnberg habt ihr Stau und stockenden Verkehr. Ihr braucht 25 Minuten. Weiter auf der A3 Richtung Passau. Zwischen Schwarzach und Hengersberg 8 Kilometer Stau an der Baustelle. 35 Minuten braucht's hier. A7 Würzburg Richtung Fulda. Zwischen Bad Kissingen-Obertulba und Bad Brückenau-Volkers. 7 Kilometer stockend. Viertelstunde plus. Wir bleiben auf der A7, aber Fulda Richtung Würzburg jetzt, zwischen dem Fuldaer Dreieck und Bad Brückener Wildflecken. Stau, 20 Minuten kommen obendrauf. Ebenfalls 20 Minuten braucht ihr auf der A9 München Richtung Nürnberg, zwischen Manching und... Ich fange mal an. A8 München Richtung Salzburg, da sind wir, zwischen Anger und Bad Reichenhall. 4 Kilometer Stau habt ihr hier an einer Baustelle, kostet euch 20 Minuten. Jetzt sind wir auf der A9 München Richtung Nürnberg. Zwischen Manching und Denkendorf habt ihr 16 Kilometer Stau und stockend. Ihr braucht dafür 20 Minuten. Dann Nürnberg Richtung München auf der A9. Zwischen Denkendorf und Neuburg an der Donau 11 Kilometer Stau. In einer halben Stunde seid ihr da durch. A93 Holledau Richtung Regensburg. Zwischen Bad Abbach und Regensburg Nord. Stockender Verkehr, Viertelstunde plus. Ebenfalls Viertelstunde plus auf der A99 der Westumfahrung München Richtung Nürnberg. Zwischen dem Dreieck München Südwest und Lochhausen. Stau nach einem Unfall. Viertelstunde kommt oben drauf. Und dann haben wir 2 letzte Meldungen noch. Wir haben die A99 Ostumfahrung, also Richtung Nürnberg, zwischen Ottobrunn und Kirchheim. Stau, in 10 Minuten seid ihr da durch. Und zum Schluss die A99 Westumfahrung München Richtung Lindau, zwischen Fröttmanning Nord und dem Dreieck Allach. 10 Kilometer stockend nach einem Unfall. 20 Minuten braucht ihr Geduld, dann habt ihr es geschafft. Kommt gut an.
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0: Und don't worry. 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Wollte ich nur mal gesagt haben, gell? Nicht das heißt, euch sagt ja keiner was. Ihr Lieben, hier ist Bayern 3. Und wenn ihr schon mal versucht habt, ein Abo zu kündigen, dann wisst ihr, es ist leichter, sich durch eine schließende Bustür zu quetschen, als durch das winzige und sehr komplizierte Kündigungsfenster. Ja, ja. Aber ich habe gute Nachrichten, und zwar für uns alle. Heute hat der Bundesgerichtshof genau dagegen ein Urteil gefällt. Erste Good News. Verträge, die ihr online abschließt, müssen auch online kündbar sein.
1: Dieser letzte Schritt, die Kündigungsbestätigungsseite, da darf es wirklich nur um die Kündigung gehen. Da darf man also nicht versuchen, dem Verbraucher Alternativen anzubieten, ihn vielleicht umzustimmen, den Vertrag doch vielleicht einfach zu pausieren. Das geht nicht.
0: Sagt Alena Lagmöller aus der ARD Verbraucherredaktion. Also in dem Fall vorm Gericht ging es um die Kündigung bei einem Fitnessstudio. Lässt sich das jetzt auch auf andere Abo-Verträge übertragen?
1: Ja, die Grundsätze, die der BGH hier festgelegt hat, die lassen sich auch auf andere Verträge übertragen. Streamingdienste oder ähnliche Abo-Modelle, die müssen auch online die Kündigung ermöglichen.
0: Sehr gut. Also, loslassen, Freunde, wird in Zukunft zumindest hier einfacher.
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0: Klamotten aus Leinen sind ja wieder voll im Trend, gell? 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
0: So geht's weiter für euch in der nächsten Stunde. Michael Schulte und 5 AM. Außerdem Melanie Thornton und Love, How You Love Me, ein bisschen Romantik. Jetzt erstmal die News.
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8: Um 18 Uhr mit Susan Falkenstein. Der Einsturz der Morandi-Brücke in Genua in Italien vor 8 Jahren hat 43 Menschen das Leben gekostet. Jetzt sind die Urteile gegen die Verantwortlichen gefallen. Der Hauptangeklagte ist zu 12 Jahren Haft verurteilt worden.
9: Giovanni Castellucci ist der ehemalige Geschäftsführer von Autostrade per l'Italia, die Firma, die die Morandi-Brücke in Genua betrieben hat. Ihm wird vorgeworfen, von den Mängeln gewusst zu haben und die Arbeiten an dem später eingestürzten Pfeiler verschoben zu haben. Die Staatsanwaltschaft hatte 18 Jahre Haft gefordert. Castellucci sitzt im Moment bereits im Gefängnis. Er wurde letztes Jahr wegen eines anderen Autobahnunfalls mit 40 Toten verurteilt. Insgesamt waren wegen des Einsturzes 57 Menschen angeklagt. Aus Rom, Christina Auerbach.
8: Der Aktionsplan der Bundesregierung gegen Steuerbetrug und gegen Geldwäsche stößt in Bayern auf Skepsis. Finanzminister Füracker kritisiert, dass einige Ankündigungen von den Ländern umgesetzt werden müssten, aber ohne dass sie vorher einbezogen worden seien. Das sei kein guter Stil, sagte er. Bundesfinanzminister Klingbeil hofft durch das Maßnahmenpaket auf Mehreinnahmen von 1 Milliarde Euro im kommenden Jahr.
10: Abschreckung, bessere Zusammenarbeit der Behörden, mehr Pflichten für Unternehmen. Die Bundesregierung will mit einem Bündel an Maßnahmen härter gegen Steuerbetrüger vorgehen. Es gehe um Gerechtigkeit, betonte Bundesfinanzminister Lars Klingbeil. Die Ehrlichen in der Gesellschaft dürften nicht die Dummen sein. Klingbeil möchte den Strafrahmen für organisierte Steuerkriminalität auf bis zu 15 Jahre Freiheitsstrafe erhöhen und Steuerhinterziehung wieder als Verbrechenstatbestand einführen. Jakob Mayer, Berlin.
8: Mitten im Krieg bildet der ukrainische Präsident Selenskyj seine Regierung um. Neuer Ministerpräsident wird der bisherige Chef des staatlichen Energieunternehmens Korezki. Umstritten ist aber die Absetzung von Verteidigungsminister Fedorow. Der 35-Jährige ist erst seit einem halben Jahr im Amt und gilt als Modernisierer. Aus Protest gegen seine Entlassung haben am Morgen tausende Menschen in Kiew und anderen Städten demonstriert. Fedorow selbst erklärte, er liege im Streit mit dem Armeechef. Das Angebot, Präsidentenberater zu werden, habe er abgelehnt. Wegen Blaualgen geben die Behörden in Bayern immer mehr Warnungen heraus. Die Stadt Nürnberg rät vom Baden im kleinen Dutzendteich ab. Auch im Ödweiher und dem Forstweiher treten Blaualgen auf. In Kulmbach gilt für den Kieswäschseebadeverbot wegen hoher Blaualgenwerte. Das Landratsamt Passau hat eine Warnung für den Freudensee in Hauzenberg ausgesprochen. Vor allem Kinder oder Allergiker müssten bei Kontakt mit Hautreizungen oder Bindehautentzündungen rechnen. Bei der Tour de France hat der Belgier Tim Merlier die 12. Etappe gewonnen. Die deutschen Sprinter waren wieder chancenlos. Max Kanter kam als Bester auf Platz 7. Das gelbe Trikot von Spitzenreiter Tadej Pogacar geriet erneut nicht in Gefahr. Nach 2 Flachetappen geht es morgen wieder ins Gebirge. Die Zeit, es ist 18.03 Uhr.
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0: hat für euch Franzi Heinz.
11: Wir haben Sonne, aber auch Wolken und Gewitter. Dazu ist es schwül warm bei rund 30 Grad. Es

0: gewittert heute nur vereinzelt, kann aber ziemlich wild werden. Also hageln, richtig runterschütten, auch mal mit orkanartigen Böen. Und davor warnt auch der Deutsche Wetterdienst momentan vor allem im nördlichen Schwaben bis nach Oberbayern rein. Also die Gegend rund um Dillingen, Augsburg, Eichach, Neuburg an der Donau. Nachts sind dann anfangs auch noch Gewitter möglich. Es wird aber ziemlich mild bleiben bei Tiefstwerten um 16 Grad rum. Und morgen haben wir dann mehr Wolken. Ab und zu zieht ein gewitteriger Regen durch. Es kann auch schon in der Früh soweit sein. Und nachmittags, da müssen wir dann bayernweit mit starken Gewittern rechnen. Es wird nochmal rund 28 Grad warm. Und das Wochenende, das ist dann ein bisschen kühler.
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2: Hi, servus zu euch. In die Autos, in die LKW. Wir starten mit der A3 Würzburg Richtung Nürnberg. Zwischen Erlangen-Tennelohr und dem Kreuz Nürnberg. Stockender Verkehr, Viertelstunde braucht ihr hier länger. Weiter auf der A3 Richtung Passau. Zwischen Schwarzach und Hengersberg 8 Kilometer Stau hier wegen der Baustelle. 25 Minuten plus. A7 Fulda Richtung Würzburg. Zwischen dem Fuldaer Dreieck und Bad Brückener Volkers Stau. Viertelstunde braucht ihr hier. A9 München Richtung Nürnberg. Zwischen Manching und Denkendorf habt ihr immer wieder stockenden Verkehr. Deswegen braucht ihr hier 25 Minuten länger. In Richtung München auf der A9 zwischen Denkendorf und Neuburg an der Donau sind es 13 Kilometer Stau und stockend 25 Minuten plus. Die A93 Holledau Richtung Regensburg zwischen Bad Abbach und Regensburg Nord, stockender Verkehr, habt ihr in einer Viertelstunde aber geschafft. Ebenfalls Viertelstunde braucht ihr auf der A99 der Westumfahrung München Richtung Nürnberg zwischen dem Dreieck München Südwest und Lochhausen, Stau hier nach einem Unfall. Zwei Meldungen noch. Die A99, die Westumfahrung München Richtung Lindau zwischen Frottmanning Nord und dem Dreieck Allach, 10 Kilometer stockend nach einem Unfall. 20 Minuten dürft ihr mehr einplanen. Und die Westumfahrung haben wir noch A99 Richtung Lindau zwischen Frottmanning Nord und dem Dreieck Allach, 10 Kilometer Stau, 25 Minuten. Dann habt ihr es hier geschafft. Das Wichtigste ist, dass ihr gut ankommt.
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2: Hi, und falls ihr gerade regelmäßig oder auch eben jetzt gerade im Stau steht, eine Schnecke ist zwischen 0,003 und 0,007 km/h schnell. Das sind ganze 3 bis 7 Meter in der Stunde. Trotzdem sind sie schnell genug für ein Rennen. Die ganze kuriose Story gibt's gleich.

0: Ihre Stimme ist so krass für mich mit Weihnachten verbunden, dass ich immer an Weihnachten denke, wenn ich Melanie Thornton höre. Aber es ist nicht Weihnachten. Ich will es nochmal betonen. Love how you love me. Ich hoffe, ihr habt einen schönen Sommerfeierabend. Es ist jetzt kurz nach sechs in Bayern 3 und das bedeutet, es gibt's. Kurioses. Es gibt eine Nation, die ist einfach mal ganz vorne, wenn es um kuriose Geschichten geht. Heute wird es aber nicht nur kurios, sondern auch ein bisschen süß, möchte ich sagen. Und zwar in England. Es ist das wahrscheinlich langsamste Sportereignis der Welt. Teilnehmer sind Sir Schleimelot, Schneckbert, Schleimfried und es gibt noch U-Slime Bolt. Ich finde es großartig. Es geht um Schnecken. Na sicher. In England findet seit Jahren die inoffizielle Weltmeisterschaft im Schneckenrennen statt. Auf einem feuchten, mit Stoff bespannten Tisch geht das ganze Rennen.
1: Die kriegen dann eine Startnummer auf ihr Häuschen geklebt und eine Mini-Nationalflagge der Kontrahenten. Ja, und dann starten die auch schon aus dem Zentrum des Tisches. Wer als erster die schwarze Umrandung des Tisches erreicht hat, gewinnt.
0: So ein Rennen dauert dann zwischen 2 und 4 Minuten. Und Bilbo Sluggins hat das in zwar knapp 2 Minuten geschafft. Das weiß unsere London-Korrespondentin, die ihr gerade gehört habt, Franziska Hoppen. Diese kleinen Schneckenfühler, die haben sie aber auch faustdick hinter ihren Öhrchen.
1: Manchmal schummeln die Schnecken, dann krabbelt die eine auf das Häuschen der anderen drauf und lässt sich ins Ziel tragen.
0: So nämlich. Der Gewinner erhält dann einen silbernen Krug, der mit frischem Salat gefüllt ist. Und wenn er den Salat sieht, dann denkt er sich:
2: Put your loving hand out, baby.
0: Guten Appetit.

gestimmt hier. Die Melancholie ist in diesem Song, finde ich. Je nachdem, wie ihr drauf seid, ist der entweder leicht oder er ist ein bisschen traurig. Fantastisch. Mr. C ist ein Deutscher aus Hamburg. Sometimes I love you. Ganz neu. In Bayern 3, 20 Minuten nach 6. Und habt ihr es gestern gesehen, wie die Argentinier das Spiel gedreht haben am Schluss? Ja, Wahnsinn. Bist du irre. Wir sind ja schon lange raus, ne? Habt ihr mitgekriegt? Trotzdem, wir sind im Finale am Sonntag. Und zwar Herzogenaurach, um genau zu sein. Weil beide Teams, also sowohl Spanien als auch Argentinien, tragen Adidas. Kommt ja hier bei uns aus Herzogenaurach in Franken. Nike aus den USA ist schon raus und somit, es ist zumindest ein ganz kleiner Trost irgendwie. Ja, so ein kleiner bayerischer Teil ist noch bei der WM dabei. Ich finde das irgendwie eine schöne Vorstellung. Herzlichen Glückwunsch. Hier ist für euch Dua Lipa in Bayern 3 und Physical.

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6: Es ist ganz kurz vor 6:30, hier ist Theresa Grein.
7: Wir schauen zuerst nach Oberfranken. Bad Alexandersbad ist Bayerns kleinstes Heilbad und hochverschuldet. Gute Nachrichten kommen aber heute aus dem Haushaltsausschuss des Bayerischen Landtags. Der Freistaat wird die Gemeinde erstmal weiterhin unterstützen. Der Regionalverkehr in Würzburg wird ab 2030 nicht mehr von der Deutschen Bahn betrieben. Das Eisenbahnunternehmen Benex übernimmt. Das hat die Bayerische Eisenbahngesellschaft mitgeteilt. Geplant ist, dass von Ende 2030 bis Ende 2042 Benex-Züge im Großraum Würzburg und bis nach Hessen unterwegs sein sollen. Einige Verbesserungen soll es geben, zum Beispiel eine engere Taktung. Dafür sei aber ein Streckenausbau nötig, heißt es. Insgesamt 500 UV-Indextafeln sollen uns an Badeseen und in Parks beim Schutz vor Sonnenbrand helfen. Diese Hinweisschilder, die sollen zum Beispiel an Freibädern, Sportanlagen und auch an Schulen angebracht werden, heißt es vom Gesundheitsministerium. Demnach ist die Hälfte bereits abgearbeitet. Die 250. Tafel wurde heute in Nürnberg angebracht. Die Hinweisschilder, die informieren über den zu erwartenden Tageshöchstwert der UV-Strahlung und geben Empfehlungen zum Sonnenschutz.
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6: Wie sieht's denn aus mit der Sonne? Franzi Heinz.
7: Teils sonnig, teils wolkig geht es heute noch weiter, größtenteils zumindest. Es sind auch Gewitter unterwegs. Es sind zwar nur einzelne heute, aber auch die können Starkregen, Hagel und orkanartige Böen dabei haben. Die hochsommerlichen 30 Grad im Schnitt, die fallen dann nachts nicht allzu weit. Wir bekommen recht angenehme Tiefstwerte um 16 Grad rum. Und morgen, da gibt's dann erst einmal mehr Wolken. Es regnet auch mal. Vor allem nachmittags sind auch krassere Gewitter wieder mit dabei. Die Sonne, die schafft's aber auch mal raus und temperaturtechnisch geht's rauf auf rund 28 Grad.
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6: Hi, servus zu euch. In die Autos, in die Lkw. Wir haben nur 4 Meldungen. Es ist viel besser geworden. Also starten wir mit der A3 Nürnberg Richtung Passau. Zwischen Metten und Hengersberg 7 Kilometer Stau, Fahrbahnverengung hier. 20 Minuten braucht ihr deswegen länger. A7 Fulda Richtung Würzburg. Zwischen Fulda Dreieck und Bad Brückenau Wildflecken 10 Kilometer stockend, 20 Minuten plus. Etwas mehr Geduld braucht ihr auf der A8 München Richtung Stuttgart. Zwischen Burgau und Günzburg 6 Kilometer Stau. Hier ist ein Unfall passiert. Wenn ihr in dem Stau steht, dann bitte haltet eine Rettungsgasse offen. Bildet sie erstmal, ne? Und dann haltet sie bitte auch offen. Dankeschön. Ihr braucht die Geduld und zwar eine Dreiviertelstunde. Und die letzte Meldung ist von der A99 der Westumfahrung München Richtung Lindau. Zwischen Fröttmanning Nord und dem Dreieck Allach 10 Kilometer stockend. Ein Unfall ist hier passiert. Viertelstunde, dann habt ihr es aber geschafft. Passt auf euch auf und kommt gut an.
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0: 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Fergie
1: in Bayern 3. Willkommen auch im Feierabend an diesem Donnerstag. Dem kleinen Freitag wird er ja auch liebevoll genannt. Und ich habe jetzt hier eine Idee, die ist so bekloppt, dass sie eigentlich genial ist. Ab sofort gibt es ein neues Format in der ARD-Mediathek. Das heißt Supertiere made in Bavaria. Die Idee, es treten Bayerns beste Sportler gegen Tiere an. Richtig. Schneller schwimmen als eine Bachforelle, besser klettern als ein Steinbock oder leiser sein als eine Schleiereule. Yannick Wolf ist Profisprinter und Polizist und er will schneller sein als ein Feldhase. Und er hat schon Respekt hier vor seinem Konkurrenten.
2: Die Reaktion, die Beschleunigung an sich und natürlich schon auch der Topspeed, also der ist schon, der kann schon gescheit rennen mit seinen vier Beinchen.
1: Aber Yannick steht natürlich im Trainingssaft. Natürlich, als Sprinter trainiert er sowieso sehr, sehr viel.
2: Wenn ich jetzt eine normale Nicht-Wettkampfwoche habe, dann trainiere ich so 6-7 Mal die Woche. Teilt sich dann immer auf in Kraft, Sprünge oder auch natürlich Sprinten.
1: Und die Kombi wird er brauchen, also alles, was der Hase halt auch macht, nicht wahr? Yannick ist ja auch Polizist und ich sag mal so, rennende Taschendiebe haben bei ihm vermutlich keine Chance, oder?
2: Ich hatte leider Gottes noch nicht so oft die Möglichkeit, jemandem hinterher zu rennen. Würde es mir wünschen, dass das öfter der Fall ist. Da wären dann die Karten doch relativ schlecht, glaube ich, für den Gegner.
1: Also, Supertiere made in Bavaria, jetzt neu für euch in der ARD-Mediathek. Es ist witzig, es ist zum Staunen. Ihr lernt natürlich auch wahnsinnig viel über die Tiere. Also, vielleicht ist es auch wirklich was sogar für die ganze Family. Schaut es euch an, kann ich empfehlen. Hier ist Bayern 3 und das ist Kamrat.

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2: 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Und da ist er wieder, der Wackeler mit der Hufter Club in der nächsten.

0: dem Sophie Grund.
1: Ich bin Corinna Theil und ich wünsche euch noch einen schönen Abend.
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3: Um 19 Uhr mit Susan Falkenstein. Unionsfraktionschef Spahn ist Vater geworden. Eine Leihmutter in den USA hat den gemeinsamen Sohn von Spahn und seinem Ehemann zur Welt gebracht. In Deutschland ist Leihmutterschaft verboten. Deshalb erntet Spahn kritische Reaktionen. Maximilian Ulrich aus dem ARD-Hauptstadtstudio fasst einige zusammen.
4: Die Schatzmeisterin der Frauenunion, Marion Rosin, forderte sogar Spahns Rücktritt. Leihmutterschaft sei aus guten ethischen Gründen in Deutschland verboten, sagte sie den Zeitungen der Funke Mediengruppe. Der frühere Vorsitzende des Ethikrats und evangelische Theologe Peter Dabrock spricht von einer rechtlichen Grauzone, in der Spahn sich bewege, und sagt, es bleibe ein Gefühl der Betrübnis, dass sich jemand da etwas herausnimmt, weil er das Geld, die Position, die Möglichkeit dazu habe.
3: Die Bundesregierung will effektiver gegen Steuerbetrug vorgehen. Finanzminister Klingbeil und Justizministerin Hubig haben ein neues Zentrum gegen Steuer- und Finanzkriminalität angekündigt. Es soll vom Zoll betrieben werden. Im Fokus steht vor allem Geldwäsche. Außerdem wird eine Selbstanzeige künftig nicht mehr automatisch Straffreiheit bedeuten. All das soll helfen, Lücken im Haushalt zu stopfen. Ein Brückenpfeiler gibt nach. Ein 200 Meter langer Abschnitt der Autobahn fällt herunter. 43 Menschen sterben. Der Einsturz der Morandi-Brücke in Genua im Sommer 2018 hat nicht nur Italien erschüttert. Heute verurteilte ein Gericht den ehemaligen Chef des Autobahnbetreibers zu 12 Jahren Haft. Insgesamt wurden 32 der 57 Angeklagten schuldig gesprochen. In dem Mammutprozess ging es um fahrlässige Tötung, Gefährdung der Verkehrssicherheit und um Urkundenfälschung. Mehrere Schulen aus Bayern sind heute in München beim Landeswettbewerb Erinnerungszeichen geehrt worden. Fast 900 Schülerinnen und Schüler hatten sich beteiligt. Motto des Wettbewerbs: Alles neu, Bayern zur Zeit Ludwigs des Ersten. Die ersten Preise gingen an Schulen in Puchheim, Bamberg, Hohenbrunn, Freising, Schwabmünchen und Burglengenfeld. Landtagspräsidentin Aigner freute sich über das Engagement der Einzelnen.
5: Also ich finde es total beeindruckend, wie sich die Schülerinnen und Schüler mit der Vergangenheit auseinandergesetzt haben, aber auch das mit modernen und neuen Methoden aufgearbeitet haben. Und dass sie sich eben nicht nur auf die Googles und die künstliche Intelligenz dieser Welt verlassen, sondern wirklich auch recherchieren und es vor allem runterbrechen auf ihre Heimatregion.
3: Für den nächsten Schülerlandeswettbewerb kann man sich schon anmelden. Es warten Preise im Gesamtwert von 12.000 Euro. Motto: der Sound Bayerns, Musik und Klang vom Mittelalter bis heute. In Neu-Ulm werden noch heute 2 Bomben aus dem Zweiten Weltkrieg entschärft. Wie die Stadt mitgeteilt hat, sollen Experten gegen 20 Uhr die Blindgänger unschädlich machen. Sie wurden bei Arbeiten im Pfuhler Ried gefunden. Aus Sicherheitsgründen wurde ein Bereich im Radius von 1 Kilometer um den Fundort festgelegt, der während der Entschärfung nicht betreten werden darf. Von der Sperrung ist auch die B10 teilweise betroffen. Die Zeit, es ist 19.03 Uhr.
6: Jetzt muss nur noch das Wetterbett funktionieren. Das mag aber nicht so ganz. Hier kommt es.
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6: Vom schönsten Sommerabend bis Unwetterwarnung ist heute wirklich alles mit dabei. Vom Westen her haben wir wieder dolle Gewitter mit Starkregen und Hagel bis 5 cm groß und orkanartige Böen. Hält auch in der Nacht noch an. Morgen sind dann Sonne und Wolken im Mix dabei und auch zwischendrin immer mal wieder mit Gewittern. Das Ganze bei 19 bis 30 Grad.
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6: Hallo zu euch auf die Straßen, die A7 Fulda Richtung Würzburg. Zwischen Fulda Dreieck und Bad Brückenau Wildflecken. Hier haben wir 10 Kilometer stockenden Verkehr. Eine Viertelstunde dauert es länger, sagt der Bayern 3 Stauzeitrechner. Und dann haben wir noch die A8 München Richtung Stuttgart.

0: Stuttgart zwischen Burgau und Günzburg. 6 Kilometer Stau nach einem Unfall. Bitte haltet hier eine Rettungsgasse offen. Eine Dreiviertelstunde braucht ihr hier aktuell länger durch. Eine gute und vor allen Dingen sichere Fahrt euch allen unterwegs. 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
0: Hey, und da kommt die beste Idee von David hier ins Studio. Er schreibt, kleiner Tipp, stand gerade im Stau, hab beschlossen, einfach einen Umweg über den See zu fahren. Statt direkt heim, hat sich direkt gelohnt. Na, und Sommerunterstützung gibt's jetzt auch von Sean Paul.

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Edge of the Earth geht für euch in Bayern 3. Und die einen sammeln vielleicht Briefmarken. Mein Mann hat noch so eine alte Steinsammlung aus seiner Kindheit im Keller. Aber Kesha, die ist next level unterwegs. Die sammelt Zähne. Rausgefallene Zähne. Zähne nicht von sich selbst, sondern Zähne von ihren Fans. Das Ganze hat irgendwann angefangen, weil ein Fan ihr gesagt hat, hey, mein Kind hat gerade ihren ersten Zahn verloren. Und dann hat Kesha gesagt, hey, dürfte ich den vielleicht haben? Ich würde den behalten, ich würde da Schmuck draus machen. Und das hat sie scheinbar nicht als Scherz gemeint, weil mittlerweile haben ihr schon mehrere Fans Zähne geschenkt und sie hat daraus wirklich Schmuck gemacht. Halsketten, Ohrringe, eine ganze Krone hat sie aus Zähnen sich gemacht. Also ein bisschen weird, aber sie meint, es erfüllt auf jeden Fall seinen Zweck, weil es soll vor allem Männer abschrecken. Das ist eine Ansage. Hier ist sie, Kesha und Die Young für euch in Bayern 3.

The Emptiness Machine, Linkin Park hier für euch in Bayern 3. Und Ariana Grande ist zurück als Popstar, nicht mehr als Musical-Ikone. War sie ja jetzt ein Zeitchen beschäftigt, ein paar Jahre, mit erst Wicked 1, dann Wicked 2. Und jetzt ist sie aber wieder auf Tour mit ihrer eigenen Musik. Und on top gibt's auch noch gleich Popstar-mäßig neue Liebesgerüchte. Sie ist wohl wieder mit ihrem Ex Ricky zusammen. Der war auch früher mal Tänzer bei ihr. Und scheinbar ist das wieder aufgeflammt. Und dazu hat sie auch noch neue Musik im Gepäck für uns. Das ist ganz neu hier für euch in Bayern 3. Ariana Grande und Hey.

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1: Wir haben es 7:30. Hallo zu euch auf die Straßen. Die A3 Passau Richtung Nürnberg. Zwischen Sinzing und Nittendorf hier haben wir 4 Kilometer Stau an einer Baustelle. 20 Minuten braucht ihr hier länger durch. Die A7 Fulda Richtung Würzburg. Zwischen Fulda Dreieck und Bad Brückenau wild Flecken. 8 Kilometer stockender Verkehr. Bayern 3 Stauzeitrechner sagt, eine Viertelstunde dauert es hier länger. Die A8 München Richtung Stuttgart. Zwischen Burgau und Günzburg. Hier sind es 9 Kilometer Stau nach einem Unfall. 1 Stunde plus. Die B17 Landsberg Richtung Reute. Zwischen Schwangau und Füssen. Hier haben wir Stau an einer Baustelle. 35 Minuten plus. Und noch die B471 Fürstenfeldbruck in Richtung Oberschleißheim. Zwischen Dachau Mitte und Oberschleißheim. Hier haben wir auch Stau und 20 Minuten, die ihr länger durchbraucht. Eine gute und vor allen Dingen sichere Fahrt euch allen unterwegs.
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1: Eumara und Max Giesinger. Eine mega Kombi. Wäre geil, wenn die noch mehr gemeinsam rausbringen, oder? Hier sind sie für euch in Bayern 3. Und natürlich ist hier in Was geht 1 immer da.
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0: Texas Chain. On Makeba. Hier für euch. In Bayern 3. Und wart ihr früher das Kind, das euren Eltern erstmal immer was vorgeführt hat? Theater, Songs, irgendeine fancy Tanzperformance? Dann hoffe ich zum einen, eure Eltern haben richtig genossen, in der ersten Reihe zu sitzen. Weil vielleicht seid ihr ja auch bald auf der ganz, ganz großen Bühne. So wie Will Lindley. Weil der kommt aus Kapstadt und hat sein halbes Leben, seine halbe Kindheit mit den Platten vom Papa verbracht, um dann als nächstes seine Performance vorzubereiten für den Moment, wenn der Papa wieder nach Hause kommt. Und dann wurde natürlich performt, was das Zeug hält. Heute steht er auf den ganz großen Bühnen und macht mega Musik wie diesen, ja, gute Laune-Hit. I loved, I lost ist das für euch ganz neu in Bayern 3.
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1: Der ist einfach immer noch geil. So geil, dass er aktuell sogar wieder in den Charts ist. Becky G. Shower.

0: obwohl Leihmutterschaft in Deutschland verboten ist. Aber Spahn und sein Ehemann ließen das Kind in den USA austragen. Bislang hatte sich Spahns Partei, die CDU, strikt gegen Leihmutterschaft ausgesprochen, berichtet Maximilian Ulrich aus unserem Hauptstadtstudio in Berlin.
1: Auf dem CDU-Parteitag im Februar hat die Partei beschlossen, dass Leihmutterschaft wegen ethischer, rechtlicher und praktischer Bedenken verboten bleiben soll. Selbst wenn kein Geld im Spiel ist. Also auch nicht kommerzielle Leihmutterschaften lehnt die CDU ab. Die Partei will dadurch Missbrauch, Ausbeutung und gesundheitliche Risiken verhindern. Und damit steht sie auch nicht alleine. Auch die Ampelkoalition hat das Verbot mal überprüft, aber dann doch nichts geändert. Für eine legale Leihmutterschaft gibt's in Deutschland gerade keine politische Mehrheit.
0: Mit höheren Strafen, mehr Kontrollen und einer besseren Zusammenarbeit der Behörden will die Bundesregierung Steuerhinterziehung bekämpfen. Finanzminister Klingbeil und Justizministerin Hubig haben einen gemeinsamen Aktionsplan vorgelegt. Die wichtigsten Punkte daraus stellt Jakob Mayer aus Berlin vor.
2: Zum Beispiel soll der Strafrahmen für organisierte Steuerkriminalität auf bis zu 15 Jahre Freiheitsstrafe erhöht werden. Es wird nach dem Vorbild des gemeinsamen Terrorismusabwehrzentrums auch ein gemeinsames Zentrum gegen Steuer- und Finanzkriminalität geschaffen. Die Aufbewahrungsfrist für Buchungsbelege wird auf 15 Jahre verlängert und es wird eine Registrierkassenpflicht eingeführt, um in bargeldintensiven Branchen den Steuerbetrug zu erschweren.
0: Wenn Kinder und Jugendliche in der eigenen Familie nicht sicher sind. In Bayern ist die Zahl der sogenannten Kindeswohlgefährdungen in den letzten 5 Jahren gestiegen, und zwar um 10%. Laut dem Landesamt für Statistik in Fürth haben die Kinder- und Jugendämter allein vergangenes Jahr gut 7000 Fälle festgestellt. Auch wurden Kinder und Jugendliche häufiger in Obhut genommen. Mehr als 2500 Mal seien vorläufige Schutzmaßnahmen aufgrund dringender Kindeswohlgefährdung angeordnet worden, hieß es. Im Landkreis Kelheim raten die Behörden davon ab, in der Donau zu baden. In Wasserproben wurden Blaualgen nachgewiesen. Die Warnung gilt insbesondere auch für Tierhalter. Beim Gesundheitsamt gingen Meldungen über erkrankte Hunde an. Einer davon starb. Ob die Blaualgen in der Donau im Landkreis Kelheim auch etwas mit der Erkrankung von 2 Wassersportlern zu tun haben, können die Behörden derzeit nicht ausschließen. Donauabwärts wurden bisher keine Erkrankungsfälle gemeldet. Bei der Tour de France hat der Belgier Tim Merlier die 12. Etappe gewonnen. Das gelbe Trikot von Spitzenreiter Tadej Pogacar geriet erneut nicht in Gefahr. Hektisch war das Finale der Etappe heute im Imburg und schildert Tourreporter Steffen Gahr.
3: Auf den letzten 30 Kilometern eine einzige Raserei. Nicht alle Teams wollten einen Sprint und machten das Rennen daher schwer. Trotzdem kam es zum Sprint, aber auf der Zielgeraden auch zu einem heftigen Sturz. Max Kanter war im Finale gut dabei, Kanter 7. Pascal Ackermann wurde vom Sturz aufgehalten und daher nur 15. Dabei hatte Tadej Pogacar im gelben Trikot lange Zeit einen ruhigen Tag. Nur auf den letzten 30 Kilometern musste auch der Slowene wie alle anderen mitrasen Richtung Ziel.
0: Die Zeit, es ist 20.03 Uhr.
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5: Da haben wir heute eine Unwetterwarnung mal wieder mit Gewitter, ist Starkregen auch, der daherkommt, und auch Hagel bis zu 5 cm groß und orkanartige Böen. Da kommt heute ordentlich noch was runter, auch in der Nacht noch. Morgen, da wird es dann ein bisschen besser, Sonne und Wolkenmix. Aber es kommen auch immer wieder Gewitter, die sich dazwischen mischen, das Ganze bei 19 bis 30 Grad.
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5: Hallo zu euch auf die Straßen, die A3 Passau Richtung Nürnberg. Zwischen Sinzing und Nittendorf, hier haben wir 4 Kilometer Stau an einer Baustelle. Eine Viertelstunde braucht ich hier länger durch. Die A3 Passau Richtung Linz, zwischen Passau Süd und Pocking, 5 Kilometer Stau, 25 Minuten plus. A8 München Richtung Stuttgart, zwischen Burgau und Günzburg, 9 Kilometer Stau nach einem Unfall. Eine Stunde braucht er länger, sagt der Bayern 3 Stauzeitrechner. Und dann haben wir noch die B17 Landsberg Richtung Reute, zwischen Schwangau und Füssen. Stau an einer Baustelle, 35 Minuten dauert es hier länger. Eine gute und vor allen Dingen sichere Fahrt.
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5: Hallo, wir sind bei euch, auch wenn heute der Heimweg deutlich länger dauert als geplant. Und es gibt gleich gute Laune-Hits. Backstreet Boys warten auf euch mit der ganz neuen Nummer.

Die Backstreet Boys und Butler. Hier ist Bayern 3 und stellt euch vor, ihr seid am Wochenende unterwegs, geht in den Club und dann steht da einfach Gracie Abrams. Wäre theoretisch möglich. Sie zählt nämlich gerade in den Club gehen. Das ist ein ganz zentraler Teil ihres Lebens. Also die trifft man auch gerne mal beim Feiern. Es hat ihr geholfen, Ängste zu überwinden. Es hat sie für neue Musik inspiriert, da ordentlich einen abzudancen. Also ich muss mir jetzt irgendwie Gracie Abrams beim Twerken im Club vorstellen, wie sie im Kopf ihr komplett neues Album schon fertig schreibt. Kommt übrigens am Freitag und hört ihr bei uns hier in Bayern 3 zuerst. Hier ist mit That's So True.

0: Adam Scott und Whitney Houston, I Wanna Dance With Somebody. Hier ist Bayern 3 für diesen Donnerstagabend. Und wisst ihr, was ich unfassbar liebe und schätze? Dass wir hier so unsere kleine Bayern 3 Bubble geschaffen haben, wo jeder einfach erzählen darf, wenn einem danach ist. Die Woche hat mir Markus geschrieben und er hat gemeint, ich darf euch das auch erzählen, was er geschrieben hat. Er schreibt nämlich, dass er momentan sich ganz schön einsam fühlt und Bayern 3 ihn aber immer durch den Abend begleitet und ihm das richtig hilft. Und ich bin mir sicher, so vielen in Bayern geht es vielleicht auch gerade so. Oder jeder hat ja auch so seinen eigenen Struggle. Umso schöner ist es manchmal, die zu teilen und dann wird es vielleicht ein bisschen leichter. Machen übrigens auch die Stars von morgen. Im BR Popradar ist heute Jan Metternich aus Oberbayern am Start. Und sein Song heißt Me, Myself and I. Und vielleicht holt er auch genau euch ab.
1: In Me, Myself and I geht es thematisch darum, dass ich sehr damit struggle, meine eigenen Songs zu mögen oder zufrieden damit zu sein. Und darüber habe ich dann einfach mal einen Song geschrieben und tatsächlich ist es dann auch der erste geworden, mit dem ich wieder zufrieden genug war, um ihn rauszubringen.
0: Ja, manchmal hilft es einfach, offen zu sein und dann passiert es von ganz alleine, dass alles wieder ein bisschen besser wird. Das ist ganz neu für euch in Bayern 3. Jan Metternich und Me, Myself and I. Ganz frisch aus Oberbayern.

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1: Um 8:30 hallo zu euch auf die Straßen. Die A3 Passau Richtung Linz zwischen Passau Süd und Pocking. Hier haben wir 6 Kilometer Stau. 35 Minuten dauert es länger, sagt der Bayern 3 Stauzeitrechner. Die A8 München Richtung Salzburg zwischen Achenmühle und Bernau am Chiemsee. Hier sind 6 Kilometer stockender Verkehr, eine Viertelstunde plus. Und noch die A8 München Richtung Stuttgart zwischen Burgau und Günzburg. Hier haben wir 9 Kilometer Stau nach einem Unfall. 45 Minuten müsst ihr hier mehr einrechnen. Eine gute und vor allen Dingen sichere Fahrt euch allen unterwegs.
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Danny Warhols, Kim Barndreit, das ist Bohemian Like You. Und wir sind mittendrin zwischen noch in Erinnerungen schwelgen und schon Vorfreude auf BTS. Am Wochenende waren sie ja hier bei uns in Bayern für zwei Megakonzerte. Und am Sonntag sind sie dann schon beim der großen WM-Halbzeitshow in den USA mit dabei. Justin Bieber, Shakira und Co. und eben auch BTS. Um es mit Carmen Geis Worten zu sagen, BTS gerade Siri am Chat setzen ist da angesagt und das Ganze nicht mit leeren Händen, sondern natürlich mit neuer Musik im Gepäck. Und die gibt's hier bei uns in Bayern 3 für euch immer zuerst. BTS und Normal.

0: 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Hier sind sie mit Out of the Dark in Bayern 3. Und ab 21 Uhr genießt ihr am besten die wundervolle Stimme von Sascha Sedemann und die geile Musik, die er für euch mit am Start hat. 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Und natürlich gibt es auch heute noch eine Runde unnützes Wissen. 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
4: Um 21 Uhr mit Susan Falkenstein. Weil er mit Hilfe einer Leihmutter in den USA Vater geworden ist, wird Union

0: Es soll vom Zoll betrieben werden. Im Fokus steht vor allem Geldwäsche. Außerdem wird eine Selbstanzeige künftig nicht mehr automatisch Straffreiheit bedeuten. All das soll helfen, Lücken im Haushalt zu stopfen. Ein möglichst leichtes Kanu aus Beton bauen, das auch schwimmt. Diese Herausforderung haben sich Studierende der Technischen Hochschule Rosenheim gestellt. Mit ihrem knapp 6 Meter langen Betonkanu namens Alpenstamm haben sie jetzt erstmals bei der deutschen Betonkanu-Regatta in Brandenburg an der Havel teilgenommen und gleich überzeugt. Das Rosenheimer Frauenteam paddelte ins Finale. Außerdem gab es den 3. Preis in der Kategorie Nachhaltigkeit. Die schlechteste Luftqualität weltweit haben gerade die rund 8 Millionen Bewohner von Toronto in Kanada. Grund sind etwa 100 schwere Waldbrände. Und der Wind weht die Rauchschwaden noch weiter nach Südosten. Das betrifft dann auch die US-Metropole New York City, berichtet Martin Ganselmeier.
1: Seit Mittwoch ist dort der Himmel gelblich-orange verfärbt. Erschwerend hinzu kommt eine Hitzewelle mit Temperaturen um 35 Grad Celsius. Die Gouverneurin des Bundesstaates New York rief die Bevölkerung auf, sportliche Aktivitäten im Freien zu vermeiden und draußen Maske zu tragen. Zwischenzeitlich gab es Befürchtungen, das WM-Finale am Sonntag im Stadion von New York, New Jersey könnte betroffen sein. Doch das Wetter hat ein Einsehen mit den Fußballfans. Am Samstag sollen Gewitter und Regen für angenehmere Temperaturen und bessere Luft im Großraum New York sorgen.
0: Fußball boomt. Der Bayerische Fußballverband verzeichnet mit über 1,8 Millionen Mitgliedern einen Rekord pünktlich zur WM. Vor allem in den jüngeren Altersklassen haben die Zahlen laut BFV deutlich zugelegt. Und auch deutschlandweit sind so viele Menschen in Fußballvereinen wie noch nie. Der DFB zählt inzwischen 8,2 Millionen Mitglieder und weist zugleich auf die Herausforderungen hin. Viele Vereine würden bei Sportstätten, Trainingszeiten und Organisation an ihre Grenzen stoßen. Die Zeit, es ist 21.03 Uhr.
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3: Es wird nass und gewitterig bis in die Nacht rein. Außer in unteren Oberfranken, da bleibt es eher klar und trocken bei 18 Grad und der Wettertrend fürs Bayern Rheinland. Morgen erstmal so eine Wolkenmix, dann kommen die Gewitter dazu. Samstag ein Stückchen schöner im Norden, sonst mehr Wolken und Schauer und 19 bis 30 Grad.
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3: Servus Autofahrer, die A3 Passau Richtung Linz, zwischen Passau Süd und Pocking, 6 Kilometer Stau, das dauert 35 Minuten länger. Dann die A8 München, Salzburg, München, zwischen Achenmühle und Bernau am Chiemsee stockender Verkehr, Viertelstunde plus. Und die A8 München, Stuttgart noch, zwischen Burgau und Günzburg, 6 Kilometer Stau nach dem Unfall, das dauert 35 Minuten länger. Gute Fahrt!
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2: 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Und hier ist Sascha Selemann.
3: Das will ich gerne sehen, wie Justin Bieber am Sonntag beim WM-Finale im gelben Smog in New York steht auf der Bühne und seine Songs singt. Habt ihr gerade gehört bei uns in den News mit Susan Falkenstein? Ja, das Wetter ist nicht so gut. Shakira wird auch mit dabei sein und diesen hier performen. Mit Burna Boy. Die, die in Bayern 3.

Linkin Park und Numb. Immer noch geil in beiden Reihen. Es ist 13 nach 9. Ach, wie schön ist es. Wie schön ist es, wenn man mitten im Sommer einfach mal richtig schön dumm verliebt ist. Erinnert ihr euch noch an diesen einen Sommer, als ihr nichts konntet außer essen, atmen und Liebe machen? Ja, genau. Da ist man einfach zu nichts imstande, weil der Schädel voller Zuckerwatte ist und man nur mit dieser einen Person zusammen sein will. Am besten hat man gerade Abi gemacht, noch keinen Plan, was die Zukunft so bringt und so viel Spezi getrunken, bis man pleite war. Schönes Leben. Das wäre doch mal schön, wenn es so einen Sommer nochmal geben würde, oder? Macht es doch mal. Macht es doch mal. Und dann die neue Single von Fajan. Die passt einfach perfekt zum Dummverliebtsein. Hier ist Versprich mir, neu in Bayern 3.

Das ist das Klangkarussell aus Salzburg, bitte. Hörst, Side of You. Hier ist Bayern 3 um 6:30. Und ich weiß noch genau, als das Album Elephant von den Black Eyed Peas rauskam, ich glaube, das war 2003. Ja, ich weiß, ich bin heute sehr nostalgisch. Gerade haben wir noch über das Dummverliebtsein gesprochen, damals im Sommer, als wir jung waren. Aber ganz ehrlich, nichts ging über die Mittwoche bei mir damals 2003 nach der Schule. Erst bei der Oma Spaghetti essen, dann ab in die Dachauer Altstadt und 600 Zeitungen austragen. Glaub mir, ich hatte viel Zeit, mittwochs alle möglichen Alben zu hören auf meinem Discman während des heftigen Zeitungsaustragungsvorgangs. Und mein absolutes Lieblingsalbum damals war auf jeden Fall Elephant von den Black Eyed Peas. Da war einfach alles drin. Soul, R&B, Songs mit einer tollen Aussage und eine unglaublich hotte Fergie, in die ich natürlich total verliebt war. Aber wurde leider nichts mit uns. Sorry, Fergie. Ich war zu jung. Naja, hier sind die Black Eyed Peas aus dem Album Elephant für euch. Immer noch geil. Übrigens ist dieser Song hier geschrieben von Justin Timberlake. Weiß auch fast keiner. Where is the love?

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3: Hier sind zur Verkehrsupdate. Die A3 Passau Richtung Linz, dreiviertel Stunde plus zwischen Passau Süd und Pocking Bauarbeiten. Und die A8 München-Salzburg zwischen Aachen-Mühle und Bernau am Chiemsee gibt's Stau wegen Markierungsarbeiten. Es dauert 25 Minuten länger. Gute Fahrt euch jetzt mit Holly Humberstone und To Love Somebody in Bayern Zentral die Nummer 1. Und das sind wir, Bayern 3.

Hier ist bei Jan 3. Seid ihr noch dabei? Es ist 9:09, servus. Und ich finde, das ist echt eine schöne künstlerische Entwicklung. Millennium Kid, vielleicht kennt ihr den, der ist ja erstmal nur Producer, hat sich in den letzten Jahren auch immer wieder mal so Gastsänger dazu geholt für seine Hits. Wahrscheinlich kennt ihr den hier noch alle. Und vielleicht denkst du, wie heißt der Song, was glaubt ihr? Gib uns Zeit, ja, vielleicht. Gib uns Zeit, bevor meine Welt in dir zerbrennt. War ein Riesenhit, über 100 Millionen Streams und den hat er zusammen mit JBS rausgebracht. Auch ein toller Newcomer aus Deutschland. Aber, und jetzt kommt's, irgendwie hat Millennium Kid es geschafft, jetzt irgendwie in Rio Reisers Fußstapfen zu treten. Also nicht nur die Anmutung der Stimme von Rio Reiser, sondern auch, wie die Songs aufgebaut sind und was die transportieren. Das ist schon fast Liedermacherei und ich finde das eine verdammt schöne Entwicklung für den deutschen Pop. Jetzt seid ihr gespannt, oder? Millennium Kid, bisschen wie Rio Reiser und wie du, neu im Bayern Zentral, die Nummer 1. Schönen Abend.

Noah Kahn und Stick Season. Hier ist Bein 3. Eine Sache, die ich mir immer gemerkt habe in meiner Familie. Meine Mama ist genauso alt wie die Sängerin Madonna. Also mittlerweile 67 Jahre alt. Und die zwei könnten unterschiedlicher nicht sein. Madonna dreht noch immer Musikvideos mit leicht bekleideten, sehr schönen jungen Männern. Meine Mama versucht währenddessen, das beste Thermomix-Rezept für Gulaschsuppe rauszusuchen. Fair enough. Madonna geht auf all diese roten Teppichenveranstaltungen mit Botox zum Gesicht. Meine Mama will einfach nur mit ihrem E-Radl in den nächsten Biergarten. Fair enough. Madonna will es nochmal wissen und bringt neue Musik raus, damit wir sie nicht vergessen. Die Mama schreibt abends einfach, hab dich lieb und drück dich fest. So, jetzt könnt ihr euch überlegen, welches Leben schöner ist. Ich glaube, das von meiner Mama. Liebe Grüße, die pennt wahrscheinlich eh schon. Die geht immer um 9 ins Bett. Das kleine Erdmännchen. Aber trotzdem haben wir eine neue Single von Madonna. Genauso alt wie meine Mama, 67 Jahre. Dan Setteria in Bayern 3.

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2: In vielen Familien läuft zum Abendessen im Hintergrund der Fernseher. Entweder wegen der Nachrichten oder weil jemand seine Lieblingsserie sehen will. Aber Vorsicht bei den Nachrichten. Es kann einem da schnell auf den Magen schlagen, was aus aller Welt berichtet wird. Angesichts der Lage in der Welt sieht man schlimme Bilder aus den Kriegs- und Krisengebieten. In der Ukraine, im Sudan, im Iran oder im Gazastreifen. In Afrika breitet sich das Ebola-Virus aus. Die Krisen enden nicht. Zeitgleich zum gemütlichen Abendessen daheim sehen wir das im Fernsehen. Die schlimmen Ereignisse sind weit weg. Wohlstand und Sicherheit sind uns näher. Mit diesen krassen Gegensätzen müssen wir leben und zurechtkommen, eigentlich fast täglich. Nur wegschauen können wir nicht mehr, weil sich die Krisen weltweit auswirken. Die gestiegenen Benzinpreise sind ein kleiner Hinweis darauf, dass wir in einer Welt leben und voneinander abhängig sind. Dennoch, in der westlichen Welt geht es uns immer noch gut. Auch wenn uns beim Abendessen vielleicht manchmal der Appetit vergeht, weil es schlimm und traurig ist, was wir derzeit täglich sehen müssen. Trotzdem, Zuversicht soll unseren Alltag prägen, auch wenn es nicht immer leicht ist.
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4: Um 22 Uhr mit Susan Falkenstein. Unionsfraktionschef Spahn ist Vater geworden mit Hilfe einer Leihmutter in den USA. In Deutschland ist Leihmutterschaft verboten. Deshalb erntet Spahn auch aus den eigenen Reihen Kritik. So bezeichnete es Jean Zielinski vom Sozialflügel der CDU als moralisch problematisch, den Kinderwunsch zu kommerzialisieren. Berlin-Korrespondent Maximilian Ulrich fasst weitere Stimmen zusammen.
5: Die Schatzmeisterin der Frauenunion, Marion Rosin, forderte sogar Spahns Rücktritt. Leihmutterschaft sei aus guten ethischen Gründen in Deutschland verboten, sagte sie den Zeitungen der Funke Mediengruppe. Der frühere Vorsitzende des Ethikrats und evangelische Theologe Peter Dabrock spricht von einer rechtlichen Grauzone, in der Spahn sich bewege, und sagt, es bleibe ein Gefühl der Betrübnis, dass sich jemand da etwas herausnimmt, weil er das Geld, die Position, die Möglichkeit dazu habe.
4: Drohnen spielen im Militär eine immer wichtigere Rolle, aber nicht nur zur Aufklärung und als

0: Schauen wir nach Oberbayern. Gestern früh hat ein Mann in einem Regionalzug in Ruhpolding den Schaffner und Fahrgäste mit einem Messer bedroht. Der 28-Jährige befindet sich jetzt in einer psychiatrischen Einrichtung. Das hat die Bundespolizei mitgeteilt. Hinweise auf einen terroristischen Hintergrund lägen nicht vor. Der mutmaßliche Täter stammt laut Polizei aus Afghanistan. Sein Asylgesuch war abgelehnt worden. Mehrere Schulen aus Bayern sind in München beim Landesgeschichtswettbewerb geehrt worden. Fast 900 Schülerinnen und Schüler hatten sich beteiligt. Motto des Wettbewerbs: Bayern zur Zeit Ludwigs des Ersten. Gewonnen haben Schulen in Puchheim, Bamberg, Hohenbrunn, Freising, Schwabmünchen und Burg Lengenfeld. Landtagspräsidentin Aigner freute sich über das Engagement der Einzelnen.
1: Also ich finde es total beeindruckend, wie sich die Schülerinnen und Schüler mit der Vergangenheit auseinandergesetzt haben, aber auch das mit modernen und neuen Methoden aufgearbeitet haben. Und dass sie sich eben nicht nur auf die Googles und die künstliche Intelligenz dieser Welt verlassen, sondern wirklich auch recherchieren und das vor allem runterbrechen auf ihre Heimatregion.
0: Für den nächsten Schülerlandeswettbewerb kann man sich schon anmelden. Es warten Preise im Gesamtwert von 12.000 Euro. Motto dann der Sound Bayerns, Musik und Klang vom Mittelalter bis heute. Die Zeit, es ist 22.03 Uhr.
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3: Der Sound Bayerns, das könnt ihr gleich sagen, was das ist. Soll ich es mal vormachen?
4: Ja!
3: Wenn ihr jodeln könnt, dann bewerbt euch. Es wird nass und gewitterig bis in die Nacht, außer in unteren Oberfranken. Da bleibt es eher klar und trocken bei 18 Grad. Und der Wettertrend fürs Bayern 3. Morgen erst Sonne und Wolken in dem Mix, dann kommen die Gewitter zurück. Samstag wird es ein Stückchen schöner im Norden, sonst aber auch mehr Wolken und Schauer im Rest Bayerns bei 19 bis 30 Grad.
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3: Servus Autofahrer, die A3 Passau Richtung Linz, zwischen Passau Süd und Pocking 7 Kilometer Stau nach dem Unfall, dreiviertel Stunde obendrauf. A8 München-Salzburg zwischen Aachen-Mühle und Felden 8 Kilometer Stau wegen Markierungsarbeiten, 25 Minuten hat das geschafft. Und die A9 Nürnberg Richtung Berlin zwischen Münchberg Nord und Hof West Stau, das dauert eine Viertelstunde länger. Gute Fahrt.
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3: Eines der schönsten Dinge, die passieren kann in einer Beziehung, ist, wenn du dich mit dem Menschen dir gegenüber besser fühlst. Und es gibt auch keinen besseren Song, der das beschreibt. Kummer und bei dir für euch in Bayern 3.

0: Britney Spears und Toxic. Und das sind Songs, die, glaube ich, einfach zusammen im Bandraum entstehen. Einer hat vielleicht einen Nudelsalat gemacht, im Eck steht der Kasten Bier, der Ventilator ist an, weil es bockheiß ist im Bandraum jedes Mal, aber alle sind im Vibe. Kurz die Gitarre stimmen und im Refrain alle zusammen im Chor singen. Los geht's. So klingt für mich die neue Single von Moonmates aus Regensburg in der Oberpfalz. Die haben sich über bayern3.de bei uns angemeldet im BR Popradar. Könnt ihr auch machen übrigens, wenn ihr Newcomer seid und tolle Musik in eurer Dropbox oder Google Drive oder so liegt. Und siehe da, wir fanden es top. Wir fanden es top und jetzt sind die Moonmates die Newcomer der Woche bei uns und freuen sich total, dass sie hier bei uns laufen. Gloria, die ist die Sängerin, übrigens im 9. Monat schwanger. Glückwunsch! Und wie ist es so, im Bayern Z-Radio Nummer 1 zu laufen?
1: Es ist richtig schön, in Bayern 3 zu laufen und so viele neue Hörer und Hörerinnen zu erreichen. Ich hoffe, dass ihr viel Spaß mit unserem Song Imposter habt und dass er euch ein gutes Gefühl gibt und auch vielleicht ein bisschen zum Tanzen bringt.
0: Ah, das ist schön, oder? Da wird das R noch gerollt in Regensburg. Also ihr merkt schon, es ist neue Musik aus Bayern. Wir wollen das supporten und hier sind sie für euch. Die Moonmates aus Regensburg und Imposter. Neu.
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0: Drop Dead, was habe ich geweint zu dem neuen Album. Das müsst ihr euch mal anhören oder solltet ihr oder dürft ihr euch mal anhören. You Seem Pretty Sad for a Girl So In Love, so heißt das Album. Ziemlich langer Albumtitel, aber es ist wirklich ganz, ganz tolle Musik. Und ich gehe nächstes Jahr aufs Konzert, ich freue mich so drauf, ich werde so viel heulen, ich sag's euch. So, apropos heulen, vor Freude. Die zwei hier, die kennen sich schon so lange, das muss man irgendwann auch mal respektieren. Ganz am Anfang der 2000er muss es gewesen sein, als die sich kennen und anscheinend auch gleich lieben gelernt haben. Und das war dann irgendwie auch der Startschuss für die zwei, den Rap und den R&B-Olymp aber sowas von zu erklimmen. Jay-Z und seine Holde, Beyoncé Knowles. Mein Gott, was die durchhaben, das will ich gar nicht wissen. Zwischendrin gab es ja auch mal eine sehr untreue Zeit von Jay-Z. Sie hat dann ein paar echt große Hits drüber geschrieben, zum Beispiel Halo, den kennt ihr alle. Dann haben sie sich wieder zusammengerauft und vor ein paar Tagen habe ich ein Insta-Reel gesehen, auf dem Beyoncé ihrem Gatten Jay-Z im leeren Stadium vorm Konzert die Haare schneidet. Also ich glaube, die zwei haben es geschafft. Sehr schön, ich freue mich für die. Hier sind sie nochmal für euch, Jay-Z und Beyoncé Knowles, aus einer Zeit, wo sie sich gerade kennengelernt haben. Bonnie and Clyde, immer noch geil, in Bayern 3.
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1: Servus Autofahrer, DR3 Passau Richtung Linz, zwischen Passau Süd und Pocking 6 Kilometer Stau. A8 München-Salzburg, zwischen Achenmühle und Felden 8 Kilometer stockender Verkehr. Dann die B300 Eichacher Straße, Eichach Richtung Augsburg, ist zwischen Oberzell und Friedberg wegen umgestürzter Bäume gesperrt. Dann eine Unwetterwarnung für Bayern. In Teilen des Bundeslandes kann es zu orkanartigen Böen mit Geschwindigkeiten um 110 Stundenkilometern sowie heftigen Starkregen und Hagel mit Korngrößen um 3 cm kommen. Ebenso besteht Gefahr durch Blitzschlag, umstürzende Bäume sowie herabstürzende Dachziegel.
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0: Taylor Swift und The Fate of Ophelia, hier ist Band 3. So, es ist 19 Minuten vor 11, mal kurz drüber nachdenken. Wann habt ihr das letzte Mal richtig ausgelassen und vor allem alleine getanzt? Und macht ihr das überhaupt manchmal? Ich habe das Gefühl, man braucht sowas als Mensch. So ein Safe Space, wo man weiß, die Wohnung ist jetzt leer, keiner ist da. Du reißt dir alle Klamotten vom Leib. Du weißt, jetzt passiert's gleich. Ich drehe die Anlage volle Pulle auf. Keiner kann mir was. Und dann geht's los. Do the Limbo Dance von David Hasselhoff.
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0: Do the Limbo Dance. Und clap, clap, clap, clap, clap, clap, clap. Frag mich nicht, wie oft ich das schon gemacht habe. Es ist so befreiend. Okay, auch ohne Limbo-Stange. Der Song ist perfekt zum alleine tanzen. Aber wenn ihr mal was Modernes braucht für euren Solo-Dance, dann tut das doch zu diesem Song hier. Das ist Corpse Newcomer für euch mit Dance Alone. Neu im Bayern Zentral Nummer 1.

Posty. Chemical. Der ist auch mit dabei bei dieser expandierten Halbzeitpause am Sonntag bei der Fußball-WM beim Finale Argentinien gegen Spanien. Da wird Posty auf der Bühne stehen, zusammen mit Nicole Scherzinger, den Pussycat Dolls, Shakira, Justin Bieber und das finde ich das Allergeilste, Robbie Williams hat es wirklich geschafft, die FIFA davon zu überzeugen, einmal in seinem Leben bei der Fußball-WM im Finale Angels zu singen. Dieser Song wird es in 100 Jahren noch verfolgen. Aber na gut, Robbie auf die 1. Hier ist Bein 3 und jetzt geht's ab in den Club mit euch, wo wir doch gerade schön übers Alleine-Tanzen gesprochen haben. Legen wir noch einen drauf. Doors open, rein in die Dorfdisse, der Boden pappt schon. Ihr lauft jetzt über so ein paar Glasscherben, die Bude ist voll. Aber egal, heute ist die Nacht der Nächte. Also wir stellen es uns nur vor, ja? Beruhigt euch, es ist Donnerstag. Dazu gibt's die Neu von Glockenbach und Sam Harper. Hier ist Lost in Bein 3.

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1: Um 23 Uhr mit Susan Falkenstein. Weil er mit Hilfe einer Leihmutter aus den USA Vater geworden ist, wird Unionsfraktionschef Spahn kritisiert, auch aus den eigenen Reihen. So verweist etwa die Frauenunion auf den CDU-Parteitag im Februar. Der hatte beschlossen, dass Leihmutterschaft wegen ethischer und rechtlicher Bedenken in Deutschland verboten bleiben soll. Spahns Kind wurde in den USA geboren. Maximilian Ulrich berichtet.
2: In einigen Bundesstaaten ist es erlaubt und da ist es auch ein Geschäft. Zwischen 100.000 und 250.000 US-Dollar kostet ein Kind einer Leihmutter in den USA. Und die Leihmutter kriegt davon in der Regel nicht mal die Hälfte. Der Großteil geht für Anwälte, für Ärzte und Versicherungen drauf. Das ist also typisch Amerika, ein Business, ein Geschäft. Und gerade das kritisieren viele dann auch als ethisch fragwürdig.
1: Für Außenminister Wadefuhl ist Finnland beim Thema Zivilschutz ein Vorbild. Das hat er bei seinem Besuch in Helsinki gesagt. Wadefuhl verwies auf die Bedrohung durch Russland. Doch Finnland gebe darauf eine beeindruckende Antwort. Nicht Alarmismus, sondern Vorbereitung. Helsinki hat im Krisenfall mehr Platz in Schutzräumen, als es Einwohner hat. Wer in den kommenden zwei Wochen per Zug über den Brenner will, der braucht Geduld. Denn von Samstag an bis zum 1. August wird unter anderem zwischen der österreichischen Grenze und Bozen die Strecke erneuert. Christine Auerbach erklärt, was Zugreisende genau erwartet.
3: Betroffen sind dabei alle Zugarten. Fernverkehrsverbindungen zwischen Mailand und Bozen zum Beispiel fallen aus. Der Zug von Neapel nach Bozen endet in Verona. Auch die Regionalzüge fallen aus. Sie sollen durch Busse ersetzt werden, die alle Bahnhöfe entlang der betroffenen Streckenabschnitte anfahren sollen. Die Bahntickets gelten auch in ihnen. Aber Achtung! Wer sein Fahrrad mit dem Zug transportieren wollte, der muss in den beiden Wochen selber strampeln. Denn Fahrräder nehmen die Ersatzbusse nicht mit.

0: Es ist 23.03 Uhr.
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2: Es wird nass und gewitterig bis in die Nacht rein. In Mittelfranken und Teilen Schwabens heftige Gewitter, Sturmböen und Hagel. Dazu gleich mehr bei uns im Bayern 3 Verkehrsservice. In Unter- und Oberfranken klar und trocken heute Nacht bei 18 Grad. Und der Wettertrend fürs Bayern Rheinland. Morgen erst Sonne-Wolken-Mix, dann kommen die Gewitter zurück. Am Samstag wird es ein bisschen schöner im Norden. Sonst mehr Wolken und Schauer bei 19 bis 30 Grad.
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2: Servus Autofahrer, die A3 Passau Richtung Linz zwischen Passau Süd und Pocking 6 Kilometer Stau. Dann die A7 Würzburg-Fulda ist zwischen Bad Brückener Wildflecken und Bad Brückener Vollgas in beiden Richtungen wegen Reparaturarbeiten voraussichtlich eine halbe Stunde gesperrt. Es gibt eine Umleitung für euch, das ist die U63. In Richtung Würzburg auch eine Umleitung, das ist die U54. Dann die A8 München-Salzburg zwischen Aachen-Mühle und Felden 8 Kilometer stockender Verkehr. Und gerade haben wir schon erzählt im Wetter, es gibt eine Unwetterwarnung für Bayern. In Teilen des Bundeslandes kann es zu orkanartigen Böen mit Geschwindigkeiten um 110 Stundenkilometer sowie heftigen Starkregen und Hagel mit Korngrößen um 3 cm kommen. Vor allem in Richtung Mittelfranken und Teilen Schwabens. Ebenso besteht Gefahr durch Blitzschlag, umstürzende Bäume sowie herabstürzende Dachziegel. Passt auf!
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2: So, letzte Runde, letzte Stunde hier in Bayern 3. Bis Mitternacht noch bin ich da. Eric Pritz für euch. Phineas, der Bruder von Billie Eilish. Und hier ist Ray Dalton und Blood Running im Bayern Z-Radio Nummer 1.

Eric Prydz. Immer noch geil für euch in Bayern 3. Pianu. So, und ich habe so das Gefühl, das doofe Gefühl, den nächsten Song, den ihr gleich hört, den hätte gerne Ed Sheeran geschrieben. Hat er aber nicht. Ed hat sich ja gerade erst von seinem langjährigen Labelpartner Warner Music getrennt, nach über 15 Jahren. Der geht jetzt neue Wege und muss natürlich schauen, dass er irgendwie anknüpft mit neuen krassen Hits. Da ist, glaube ich, auch ein großer Druck da, nachdem die letzten Songs nicht so wirklich geknallt haben in den Charts. Und dann kommt da so ein junger Oberlippenbartträger aus London daher, der einfach klingt wie der junge Ed Sheeran und haut einen Song raus, der schon seit Monaten auf TikTok kursiert und auf den die Fans auch sehnsüchtig warten. Wen wundert's? Der klingt eins zu eins wie der junge Ed Sheeran. Das ist aber Mackenzie McKay und 1110 für euch neu.

0: Benny aus Neuseeland.
1: Und Gus Dapperton mit Super Lonely.
0: Kiss Bein 3 und alles, was wir über dieses Brett hier wissen müssen, ist, dass wahrscheinlich zwei oder drei Menschen in einem Raum waren, glaube ich, in dem es richtig abging beim Songwriting. Das klingt so, als hätten die fetteste Disco-Kugel aller Zeiten da drin aufgehängt und hätten dann einfach mal geschaut, was passiert. Einer stand mit Sicherheit am Keyboard, der andere hat sich einen geilen Beat überlegt und der dritte ist irgendwann mit Gesang eingestiegen und dann haben die den Raum vermutlich nächtelang nicht verlassen, weil der Song einfach eine einzige Party ist. Hier sind Another zusammen mit 54 Ultra und Talk to You, 9 bei 3. Seht ihr? Ich sag's doch! Das sind Bandraum-Vibes, nichts anderes.

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1: Servus Autofahrer, die A3 Passau Richtung Linz, zwischen Passau Süd und Pocking 6 Kilometer Stau. Dann die A8 München-Salzburg, zwischen Achenmühle und Felden 8 Kilometer Stau. Und dann eine Unwetterwarnung für Teile Bayerns, vor allem in Richtung Mittelfranken und Teile Schwabens, kann es zu orkanartigen Böen mit Geschwindigkeiten um 110 Stundenkilometer sowie heftigem Starkregen und Hagel mit Korngrößen um 3 cm kommen. Ebenso besteht Gefahr durch Blitzschlag, umstürzende Bäume sowie herabstürzende Dachziegel. Passt mir auf, gute und sichere Fahrt euch.
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2: Frage: Was würdet ihr zuerst machen, wenn ihr alleine auf der Welt wärt? Ich lasse euch Zeit. Ich glaube, bei mir wären es zuallererst die Süßigkeiten im Supermarkt. Damit würde ich mehrere Einkaufswagen einmal voll machen und dann mit dieser Einkaufswagenkarawane hinten an meiner Vespa, an der Anhängerkupplung, an den nächsten Seedüsen und mich in ein Ferrero-Koma fressen. Dann vielleicht noch eine Runde mit dem Ferrari durch die City düsen und dann wird es, glaube ich, ganz schnell ruhig und langweilig. Ich denke mir immer, solange mein Papa sich über seine Nachbarn aufregt, ist die Welt noch in Ordnung. Bin mir sicher, dass es ihm irgendwann auch auf den Sack gehen würde, wenn es zu still wird und er da alleine wäre. Aber ja, Luna aus Passau, die stellt sich auch die Frage, was wird sich alles verändern, wenn ich plötzlich alleine wäre auf dieser Welt? Es ist ein bisschen nachdenklich und auch ein bisschen traurig. Hier ist sie für euch im BR Popradar. Luna aus Passau und allein auf dieser Welt. Wer ist

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Ach, Harald. Geht gerade wieder auf Tour, der Harald hat ein bisschen Pause gemacht, jetzt geht's weiter für ihn. Harry Styles in Bayern 3. Ich sag gute Nacht, bis morgen um 16 Uhr. Ich hab den Feierabend, ich freue mich auf euch.

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1: Um Mitternacht mit Stefan Eferts. Die Bundesregierung will die Zuckersteuer auf bestimmte Getränke früher einführen als geplant. Grund ist, dass zu viel Zuckerkonsum das Gesundheitssystem belastet. Aus der Nachrichtenredaktion Marc Geißler. Einen Moment, Marc. Spielen wir jetzt ab.
2: Statt erst 2028 soll die Zuckersteuer schon ein Jahr früher starten. Gesundheitsministerin Wagen sagte dem Redaktionsnetzwerk Deutschland, die Abgabe könne jedes Jahr 650 Millionen Euro einbringen und vor allem den gesetzlichen Krankenkassen zugutekommen. Im Fokus sind starke zuckerte Getränke, die mehr als 8 Gramm Zucker pro 100 Milliliter enthalten, also zum Beispiel Cola, viele Eistees oder Energydrinks. Dafür sollen Hersteller 32 Cent pro Liter zahlen. Die Steuer soll nicht nur Geld einbringen, sondern auch Hersteller dazu bewegen, den Zuckeranteil zu senken.
1: Die US-Armee hat nach eigenen Angaben mit neuen Angriffen auf Ziele im Iran begonnen. Man wolle so die militärischen Fähigkeiten des Irans weiter schwächen, teilte das zuständige Regionalkommando mit. Iranische Medien bestätigen Angriffe auf Brücken, einen Flughafen, eine Hafenstadt und eine Insel nahe der Straße von Hormus. Der belgische Radprofi Tim Merlier hat die 12. Etappe der Tour de France gewonnen. Das gelbe Trikot des Führenden in der Gesamtwertung trägt weiterhin der Slowene Tadej Pogacar. Sportreporter Holger Gerska.
3: Es waren extrem hektische letzte 30 Kilometer. Zunächst gab es zahlreiche Attacken, insbesondere aus dem deutschen Team Lidl. Und 500 Meter vor dem Zielstrich dann auch den ersten großen Massensturz dieser Rundfahrt, ausgelöst durch den Kolumbianer Fernando Gaviria. Nutznießer davon war Tim Merlier. Der Belgier konnte relativ entspannt zum dritten Mal während dieser Rundfahrt einen Massensprint gewinnen. Zweiter wurde der Niederländer Olaf Koy, dritter Jasper Philipsen.
1: Ein Trikot des verstorbenen brasilianischen Fußballidols Pelé ist in New York für umgerechnet 4,3 Millionen Euro versteigert worden. Ein anonymer Käufer hat das blaue Shirt beim Auktionshaus Sotheby's erworben. Pelé hatte es im WM-Finale 1958 getragen. Und wir unterbrechen für eine Gefahrenmeldung. Vorsicht bitte auf der A36 Bernburg Richtung Fienenburg. Zwischen Kreuz Bernburg und Aschersleben West befindet sich eine gesicherte Unfallstelle. Das Wetter für Deutschland heute Nacht: im Süden teils noch kräftige Gewitter, örtlich Gefahr von Starkregen, Hagel und Sturmböen, sonst trocken, nur vereinzelt Gewitter, Tiefstwerte 20 bis 13 Grad. Am Tag meist trocken, die Gefahr von schweren lokalen Unwettern bleibt. Es wird schwül bei 22 bis knapp 30 Grad. Der Wind kann teils auffrischen, am Wochenende mal Sonne, mal Wolken und kühler. Die Zeit 0 Uhr.

0: weiterkommen. Ebenso besteht Gefahr durch Blitzschlag, umstürzende Bäume sowie herabstürzende Dachziegel.
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2: Sportfreunde Stiller. 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
1: The Beaches, Edge of the Earth.

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1: A3 Passau Richtung Linz. Zwischen Passau Süd und Pocking 6 Kilometer Stau. Die A7 Fulda-Würzburg ist zwischen Bad Brückenau-Volkers und Bad Brückenau-Wildflecken wegen Reparaturarbeiten in beiden Richtungen vorübergehend gesperrt. Die Umleitung führt in Richtung Würzburg über die U54 und in Richtung Fulda über die U63. A8 München Richtung Salzburg. Zwischen Achenmühle und Felden 8 Kilometer stockender Verkehr. Eine Unwetterwarnung für Bayern. In Teilen des Bundeslandes kann es zu orkanartigen Böen mit Geschwindigkeiten um 110 Kilometer pro Stunde sowie heftigem Starkregen und Hagel mit Korngrößen um 3 Zentimeter kommen. Ebenso besteht Gefahr durch Blitzschlag, umstürzende Bäume sowie herabstürzende Dachziegel.
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2: Knapp 3000 Einwohner zählt die Gemeinde Weißenstadt im Fichtelgebirge. Und die saßen garantiert alle vor dem Fernseher, als die Oberfränkin Jasmina Escher im Oktober 2024 bei einer Castingshow ihren großen Auftritt hatte. Mit mächtiger Stimme sang sie Stand Up von Cynthia Erivo.

0: Auch wenn die strenge Jury sie damals nicht ins Finale wählte, kennt ganz Deutschland seitdem die junge Weißenstädterin, die sich heute Mina nennt. Ihre tolle Stimme, so sagt sie, hat sie quasi in die Wiege gelegt bekommen.
1: Ich habe ja als Kind schon in Gummistiefeln und Windeln vorm Fernseher gestanden und bei Heidi ganz laut mitgesungen, erzählt mir meine Mama zumindest immer. Aber ja, danach bin ich ganz viel auf Stadtfesten aufgetreten und habe eigentlich immer nur Coversongs gesungen. Und seit letztem Jahr jetzt mache ich eigene Musik.
0: Mina ist eine ziemlich kreative Frau. In Nürnberg hat sie einige Zeit bei einem privaten Radiosender moderiert. Als Model stand sie immer wieder für Werbefilme vor der Kamera. Doch jetzt ist die Musik ihr Mittelpunkt, auch in der Freizeit.
1: Ich bin am Wochenende ganz oft auch in Nürnberg unterwegs, gehe zum Beispiel auch super gerne in Karaoke-Bars. Leute, ich sag's euch, Karaoke-Bars machen einfach anders Spaß, wenn man sich da die Seele aus dem Leib singt. Und wenn ich nicht in der Stadt bin ich natürlich bei mir zu Hause in Weißenstadt und genieße da die Ruhe. Also das finde ich auch so schön an Weißenstadt, weil dort gibt's Seen, viele Wanderwege, eine richtig tolle Therme und da kann man sehr, sehr gut runterkommen von dem ganzen Alltagsstress.
0: Mit ihrer Debütsingle Bittersüß Discord hat sie sich zuerst bei Bayern 3 beworben. Eine Woche lang lief der Song daraufhin als Newcomer der Woche. Über ihre neue Single Mit der Zeit sagt Mina, es gehe um die Ungeduld, die wir manchmal uns selbst gegenüber haben und dabei die schönen Momente verpassen, die gerade um uns herum passieren. Und trotzdem hat Mina große Träume.
1: Natürlich will ich auf die großen Bühnen wie alle anderen Künstler irgendwann auch. Ich möchte den Leuten ins Gesicht schauen. Aber wie es mein Song so schön sagt, mit der Zeit Stück für Stück.
0: Mina, vorgestellt von Dagmar Golle.
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1: Mina aus Weißenstadt in Oberfranken. Mit der Zeit.
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1: Um 1 Uhr mit Stefan Eferts. Die US-Regierung will linksextremistischen Terrorismus im Ausland stärker bekämpfen. Das hat Außenminister Rubio bei einem Treffen von Vertretern aus über 60 Staaten gesagt. Als Beispiel nannte er den 5-tägigen Stromausfall in Berlin im Januar. Der Berliner Verfassungsschutz hatte die Täter dem gewaltorientierten anarchischen Spektrum zugeordnet. Rubio war bei der Konferenz in Washington für einen länderübergreifenden Informationsaustausch und bessere Koordination beim Vorgehen gegen Linksextremismus. 8 Jahre nach dem Einsturz der Autobahnbrücke im italienischen Genua sind die Urteile gefallen. Ein Gericht in Genua hat 32 der 57 Angeklagten schuldig gesprochen. Der damalige Chef des Autobahnbetreibers Castellucci muss für 12 Jahre ins Gefängnis. Aus Rom berichtet Christine Auerbach.
2: Ihm wird vorgeworfen, von den Mängeln gewusst zu haben und die Arbeiten an dem später eingestürzten Pfeiler verschoben zu haben. Castellucci sitzt im Moment bereits im Gefängnis. Er wurde letztes Jahr wegen eines anderen Autobahnunfalls mit 40 Toten verurteilt. Als während eines schweren Unwetters vor 8 Jahren einer der Brückenpfeiler der Morandi-Brücke einstürzte, riss er einen großen Teil der Fahrbahn und Autos mit sich. Die Bilder von Fahrzeugen, die gerade noch bremsen konnten und an der Abbruchkante stehen, haben sich ins Gedächtnis Italiens eingebrannt. 43 Menschen sind damals gestorben.
1: Die Bundesregierung will die Zuckersteuer auf bestimmte Getränke früher einführen als geplant, und zwar schon kommendes Jahr. Gesundheitsministerin Waken sagte dem Redaktionsnetzwerk Deutschland, so könnten pro Jahr 650 Millionen Euro den gesetzlichen Krankenkassen zugutekommen. Besteuert werden dann stark gezuckerte Getränke, die mehr als 8 Gramm pro 100 Milliliter enthalten, also zum Beispiel Cola, viele Eistees oder Energydrinks. Nach dem verlorenen WM-Halbfinale rumort es im britischen Fußball. Englands Nationaltrainer Thomas Tuchel wird stark kritisiert. Aus dem ARD-WM-Team Hendrik Lückhoff.
3: Mehrere frühere englische Nationalspieler kritisierten Tuchel nach dem Spiel heftig, darunter Wayne Rooney und Gary Lineker. Sie warfen Tuchel taktische Fehler vor. Nach der Führung hatte er vor allem defensiv gewechselt. Dennoch soll der Deutsche offenbar weitermachen dürfen. Wie die englische BBC berichtet, bekommt der frühere Bayern- und Dortmund-Trainer Rückendeckung vom englischen Fußballverband FA. Demnach soll er die Three Lions zur Heim-EM 2028 führen.
1: Das Wetter für Deutschland heute Nacht, vor allem im Süden, teils noch kräftige Gewitter, örtlich Gefahr von Starkregen, Hagel und Sturmböen, sonst trocken. Tiefstwerte 20 bis 13 Grad. Am Tag meist trocken, die Gefahr von schweren lokalen Unwettern bleibt aber in ganz Deutschland bestehen. Es wird schwül bei 22 bis knapp 30 Grad. Am Wochenende mal Sonne, mal Wolken, teilweise windig und allmählich wird es kühler. Die Zeit 1.03 Uhr.
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4: A3 Passau Richtung Linz. Zwischen Passau Süd und Pocking 6 Kilometer Stau. A8 München Richtung Salzburg. Zwischen Achenmühle und Felden 8 Kilometer stockender Verkehr. Eine Unwetterwarnung für Bayern. In Teilen des Bundeslandes kann es zu orkanartigen Böen mit Geschwindigkeiten um 110 Kilometer pro Stunde sowie heftigem Starkregen und Hagel mit Korngrößen um 3 cm kommen. Ebenso besteht Gefahr durch Blitzschlag, umstürzende Bäume sowie herabstürzende Dachziegel.
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2: Preisfrage. Wer ist dieser gerade mal 12-jährige Typ, der so fantastisch Klavier spielt? Okay, wir machen es ein bisschen einfacher. Dieser Klassikvirtuose ist derselbe, den ihr von diesem Song kennt. Look at me now, die erste Single des Münchners Levent Geiger. Damals war er 18. Wie passt das jetzt alles zusammen? Mozart und coole Popmusik? Fangen wir von vorn an. Schon als Kind ist Levent mit seinen Eltern viel in der Welt rumgekommen. Aufgewachsen ist er zum Teil in Sao Paulo und in Chicago. Dort, so hat Levent Fernsehmoderator Markus Kafka verraten, bekam er mit 5 Jahren Schlagzeugunterricht.
3: Hatte ich da einen richtig schönen Ami-Schlagzeuglehrer, habe ich auch mit meinem Dad viel Musik gemacht. Der spielt zum Beispiel Klavier. Und also wirklich auch sehr, sehr gut, muss man an der Stelle mal sagen, auch Klavier. Und mit ihm habe ich viel gejammt. Und dann haben wir so, ich am Schlagzeug, er am Klavier. Und das hat mich halt, glaube ich, auch nochmal irgendwie motiviert, noch mehr Musik zu machen. Und dann irgendwann dachte ich vielleicht, okay, ich habe doch auf den Dad hochgeschaut und wollte dann auch Klavier anfangen. Und dann kamen halt so ein paar Instrumente einfach nach und nach. Und dann kam es quasi irgendwann zu Songs schreiben und da bin ich jetzt hier sozusagen.
2: Klassik und Pop. In seiner Jugend mag sich Levent Geiger noch nicht so recht entscheiden. Schon mit 11 gewinnt er seinen ersten Preis bei Jugend musiziert, dem berühmten Musikwettbewerb für Kinder und Jugendliche. Und das nicht zuletzt dank seiner großartigen Klavierlehrerin.
3: Bin ich mit dem Ziel zu der Lehrerin hin und habe gesagt, okay, kriegst du es hin, dass ich den ersten Platz volle Punktzahl bekomme, nur dann will ich bei dir Unterricht haben. Die war so ein bisschen so okay. Und ich habe gesagt, ich bin motiviert, ich würde quasi üben dafür. Und sie meint dann irgendwann, ja okay, es kriegt sie hin. Und das ist dann am Ende auch passiert.
2: Mit Klavierkonzerten tourte Levent Geiger durch viele Länder. Parallel fing er an Songwriting-Wettbewerben teilzunehmen. Und bei einem dieser Events stand Levent mit Nico Santos auf der Bühne. Der prophezeite ihm eine steile Karriere. Und er hatte recht. 2022 spielt Levent Geiger vor riesigem Publikum als Support für die Backstreet Boys. Im Jahr darauf erscheint sein erster Radiohit, Two Down.

0: Zu seinen großen Idolen zählen Justin Bieber, Gracie Abrams, Bruno Mars und...
1: Einer meiner größten Vorbilder ist Charlie Puth. Der macht so viel halt auch produktionsmäßig und Songschreiben, alles halt selber. Und das ist halt so ein bisschen das, was mich auch extrem motiviert, auch das selbst zu machen. Und deswegen finde ich den sehr, sehr cool.
0: Ziemlich cool ist auch Levins neue Single At The Party. Darauf singt er, wie wichtig es ist, für jemanden da zu sein, selbst in Momenten, in denen alles aus dem Ruder läuft. Levin Geiger, vorgestellt von Dagmar Golle.
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1: Levent Geiger aus München. At the Party.
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1: A3 Passau Richtung Linz. Zwischen Passau Süd und Pocking 6 Kilometer Stau. A8 München Richtung Salzburg. Zwischen Achenmühle und Felden 8 Kilometer stockender Verkehr. Eine Unwetterwarnung für Bayern. In Teilen des Bundeslandes kann es zu orkanartigen Böen mit Geschwindigkeiten um 110 Kilometer pro Stunde sowie heftigem Starkregen und Hagel mit Korngrößen um 3 cm kommen. Ebenso besteht Gefahr durch Blitzschlag, umstürzende Bäume sowie herabstürzende Dachziegel.
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1: Olivia Dean, so easy.

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1: Um 2 Uhr mit Stefan Eferts. Italien blockiert laut einer Analyse der EU-Kommission weiter die Rücknahme von Asylbewerbern aus anderen Mitgliedsländern. In den ersten 3 Wochen nach Inkrafttreten des neuen EU-Asylsystems hat es demnach 12 derartige Fälle gegeben. Die Asylreform sieht vor, dass Italien, Zypern, Spanien und Griechenland mehr Unterstützung anderer EU-Länder bekommen. Im Gegenzug müssen sie Asylbewerber zurücknehmen, die regelwidrig in andere Länder weitergezogen sind. Die US-Regierung will linksextremistischen Terrorismus im Ausland stärker bekämpfen. Das hat Außenminister Rubio bei einem Treffen von Vertretern aus über 60 Staaten gesagt. Als Beispiel nannte er den 5-tägigen Stromausfall in Berlin im Januar. Der Berliner Verfassungsschutz hatte die Täter dem gewaltorientierten anarchischen Spektrum zugeordnet. Rubio war bei der Konferenz in Washington für einen länderübergreifenden Informationsaustausch und bessere Koordination beim Vorgehen gegen Linksextremismus. Der Chef der Unionsfraktion Spahn wird kritisiert, weil er durch eine Leihmutterschaft in den USA Vater geworden ist. Aus den Reihen der CDU kommt deswegen sogar eine Rücktrittsforderung. Aus Berlin berichtet Maximilian Ulrich.
2: Bundeskanzler Merz, Vizekanzler Klingbeil, Justizministerin Hubich, sie alle gratulierten Jens Spahn und seinem Mann zur Vaterschaft. Es gab aber auch laute Kritik, denn Spahns Sohn wurde mit Hilfe einer Leihmutter in den USA geboren und Leihmutterschaft ist in Deutschland verboten. Spahns Partei, die CDU, bekannte sich auf dem Parteitag im Februar erneut zu dem Verbot. Darauf verwies auch nochmal eine Parteisprecherin ausdrücklich. Die Schatzmeisterin der Frauenunion, Marion Rosin, forderte sogar Spahns Rücktritt.
1: US-Präsident Trump wird wie erwartet am Sonntag beim Finale der Fußball-WM dabei sein. Das hat das Weiße Haus bestätigt. Aus dem ARD-WM-Team Hendrik Lückhoff.
3: Bislang war US-Präsident Trump bei keinem der absolvierten 102 WM-Spiele im Stadion vor Ort. Beim Finale zwischen Spanien und Argentinien wird das anders sein. Laut Weißem Haus wird Trump am Wochenende nach New York reisen, um an einem FIFA-Empfang im Trump Tower teilzunehmen. Auch ein Besuch des Endspiels sei fest eingeplant. Die FIFA hatte schon Ende Juni mitgeteilt, dass Trump zum Finale kommen würde, um dann auch den WM-Pokal zu überreichen. Spaniens König Felipe wird ebenfalls im Stadion sein und die Auswahl seines Landes unterstützen. Argentiniens Präsident Milei hat einen Besuch dagegen abgesagt.
1: Das Wetter in Deutschland. Heute Nacht vor allem im Süden teils noch kräftige Gewitter, örtlich Gefahr von Starkregen, Hagel und Sturmböen. Sonst trocken, Tiefstwerte 20 bis 13 Grad. Am Tag oft trocken, die Gefahr von schweren lokalen Unwettern mit Hagel bleibt aber in ganz Deutschland bestehen. Es wird schwül bei 22 bis knapp 30 Grad. Der Wind kann auffrischen. 2:03 Uhr.
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4: Eine Unwetterwarnung für Bayern. In Teilen des Bundeslandes kann es zu orkanartigen Böen mit Geschwindigkeiten um 110 km pro Stunde sowie heftigem Starkregen und Hagel mit Korngrößen um 3 cm kommen. Ebenso besteht Gefahr durch Blitzschlag, umstürzende Bäume sowie herabstürzende Dachziegel.
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